0: 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Die A2 Hannover Richtung Dortmund ist zwischen Hamm und Kamener Kreuz wegen Bauarbeiten noch bis Montag früh gesperrt. A3 Frankfurt Richtung Würzburg. Zwischen Obertshausen und Hanau 3 Kilometer Stau wegen einer Baustelle. Die A8 München Richtung Stuttgart ist zwischen Augsburg Ost und Augsburg West gesperrt. Die A38 Richtung Leipzig ist zwischen Bad Lauchstädt und Leuna wegen Bauarbeiten noch bis heute Nachmittag gesperrt. Die A40 Essen Richtung Duisburg ist zwischen Kreuz Kaiserberg und Kreuz Duisburg wegen Bauarbeiten noch bis Montag früh gesperrt. Auch die A52 Düsseldorf Richtung Essen ist zwischen Kreuz Breitscheid und Essen-Kettwig wegen Bauarbeiten bis Montag früh gesperrt. Die A61 Koblenz-Ludwigshafen ist zwischen Koblenz-Waldesch und Emmelshausen wegen Bauarbeiten bis Montag früh in beiden Richtungen gesperrt. Nutzen Sie hier bitte die eingerichteten Umleitungen. Und die A516 ist zwischen Kreuz Oberhausen und Oberhausen-Eisenheim wegen Bauarbeiten bis Montag früh in beiden Richtungen gesperrt. Allen unterwegs eine gute und sichere Fahrt.
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0: Mit den 80ern geht's auch hinein in diese Stunde. Ein bisschen Romantik ist auch dabei. Gleich Eric Clapton und zuvor noch die Rainbirds. Hier aus dem MDR-Studio in Sachsen. Ich bin Heiko Rasch. Ich grüße Sie.

Ein Meister auf der Gitarre. Eric Clapton, schon in den 60ern, mit gerade mal 17 spielte er schon in der ersten Band und bis heute lebt er weiter diese Leidenschaft. Und genau mit dieser Leidenschaft ging vor 30 Jahren in Gießen eine Band an den Start, die sich Sunnyglade nannte. Damals, 5 Jahre später, wurden sie dann unter dem Bandnamen Juli bekannt und brachten auch wieder frischen Wind in die deutsche Popmusiklandschaft und auch jede Menge Sommerlaune. Gönnen wir uns jetzt auch mit geile Zeit. Hier ist Juli. 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

7 Minuten vor 2:30 und Aktuelles aus der Verkehrsredaktion gibt es dann wieder in 6 Minuten. Bis dahin noch eine irische Runde bei uns mit Balladenkönig Christabirk und zuvor noch die Coors. Auch sie machten ja von Irland aus eine Weltkarriere. Viele Charterfolge haben sie feiern können und über 40 Millionen Platten verkauft. Aber nur einmal standen sie ganz oben in den Singlecharts mit diesem Song.

0: 2:30 Uhr, hier der aktuelle Verkehrsservice in der ARD-Hitnacht. Die A2 Hannover Richtung Dortmund ist zwischen Hamm und Kamener Kreuz wegen Bauarbeiten bis Montag früh gesperrt. A3 Frankfurt Richtung Würzburg zwischen Obertshausen und Hanau, zurzeit 3 Kilometer Stau wegen einer Baustelle. Die A8 München Richtung Stuttgart ist zwischen Augsburg Ost und Augsburg West gesperrt. Die A38 Richtung Leipzig ist zwischen Bad Lauchstädt und Leuna wegen Bauarbeiten noch bis heute Nachmittag gesperrt. Die A61 Koblenz-Ludwigshafen ist zwischen Koblenz-Waldesch und Emmelshausen wegen Bauarbeiten bis Montag früh in beiden Richtungen gesperrt. Nutzen Sie hier bitte die eingerichteten Umleitungen. Und die A516 ist zwischen Kreuz Oberhausen und Oberhausen-Eisenheim wegen Bauarbeiten noch bis Montag früh in beiden Richtungen gesperrt. Allen unterwegs eine gute und entspannte Fahrt.
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0: Man sollte es nicht glauben, sie interessierte sich mal für klassische Musik, nahm auch klassischen Klavierunterricht. Die Kleine mit der großen Gitarre, Susi Quattro, gerade gehört, hier in der ARD-Hitnacht. Mit ihrem Temperament auf der Bühne ist sie ja ohnehin die Allergrößte. Schon mit 8 Jahren stand sie neben ihrem Vater auf der Bühne, der ja auch eine eigene Band hatte. Und das mit dem klassischen Klavierunterricht, das wurde ihr aber ganz schnell zu langweilig. Und sie wechselte zur Gitarre und zur Rockmusik. Und damit schließlich konnte sie ja auch eine Weltkarriere machen, bis heute. Im November und Dezember gibt sie in Australien eine ganze Down Under Tour. Und bis dahin sind ja auch noch einige Konzerte in Deutschland geplant. Das nächste am kommenden Freitag, am 28. August in Kreuzburg in Thüringen. Erinnern Sie sich noch an den James-Bond-Film 2012? Ja, lange her. Das war schon der 3. Film der Reihe mit Daniel Craig in der Hauptrolle. Und für den Titelsong konnte man Adele gewinnen. Und spätestens jetzt passt doch das Puzzle zusammen. Skyfall. Da wurde ja die Veröffentlichung des Songs auch extra noch so richtig in Szene gesetzt. Genau am 5. Oktober 2012 war es, dem 50. Jahrestag der Premiere des ersten James-Bond-Films. Adele bekam dafür auch einen Oscar und Golden Globe. Skyfall.
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Die Beach Boys hier in der ARD-Hitnacht. Schon in den 60er Jahren brachten sie was Neues in die Musikwelt mit ihrer Sommerparty-Stimmung. Dieses Gefühl von Urlaub und Strandcafés, ja, das kam an und funktioniert bis heute. Einer der Beach Boys, nämlich Mike Love, bringt ja mit 85 heute noch die Hits auf die Bühne. Bis zu den Nachrichten hier noch Alan Parsons Project und zuvor noch Dusty Springfield. Leider wurde sie auch nicht mal 60 Jahre alt. Kurz vor der Jahrtausendwende starb sie an den Folgen ihrer Krebserkrankung. Was bleibt, sind die zahlreichen Hits. Damals schrieb ja die New York Times, Dusty Springfield sei die beste Popsängerin, die Großbritannien je hervorgebracht hat. Ja.

0: Antenne Brandenburg, Nachrichten. Um 3 Uhr mit Milat Kupay. Nach dem Waldbrand bei Hürtgenwald hat Bundeskanzler Merz die Gemeinde in Nordrhein-Westfalen besucht. Er dankte dabei den vielen Helfern für ihren Einsatz gegen die Flammen. Anwohner kritisierten, der Besuch komme viel zu spät. Aus Aachen, Thomas Wenkert.
1: Begrüßt wurde der Kanzler in Hürtgenwald mit Pfiffen und Buhrufen und darauf ging er in seinem Statement auch ein. Er lasse sich von denen, die rumschreien, nicht beeindrucken, sagte Merz, sondern er sei gekommen, um denen zu danken, die beim Löschen dieses Brandes geholfen haben. Ohne die Freiwillige Feuerwehr, das THW und auch die vielen Freiwilligen wäre dieses Feuer im Hürtgenwald nicht so glimpflich zu Ende gegangen. Merz betonte, dass man in den kommenden Tagen den Einsatz in Hürtgenwald auswerten werde. Defizite habe es unter anderem bei den Kommunikationswegen gegeben, erklärte der Kanzler.
0: Die Bahngewerkschaft EVG hat mit bundesweiten Arbeitsniederlegungen im Regionalverkehr ab Januar gedroht. Sie will damit den Druck auf die Bundesregierung erhöhen, die Strafen bei Angriffen auf das Zugpersonal zu verschärfen. Aus der Nachrichtenredaktion Ronald Lessig.
2: Gewerkschaftschef Burkhardt sagte der Bild am Sonntag, das versprochene Gesetz müsse noch in diesem Jahr in den Bundestag. Seitens der Regierung gebe es nur große Worte, aber keine Taten. Sie habe den Zugbegleiter vergessen, der vor einem halben Jahr in einem Regionalexpress bei Landstuhl in Rheinland-Pfalz von einem Fahrgast angegriffen und tödlich verletzt wurde. Ähnlich äußerte sich der Gesamtbetriebsratschef bei DB Regio Damde. Er sagte der Zeitung, statistisch gesehen würden täglich 8 Kollegen im Dienst angegriffen. Keiner wisse, ob er gesund nach Hause komme.
0: Bundesaußenminister Wadephul hat der Ukraine weitere Unterstützung zugesagt. Bei einem Besuch in Kiew kam er unter anderem mit Präsident Selenskyj zusammen. Überschattet wurde das Treffen von einem Luftalarm. Wadephul sagte anschließend, man sei auch in Kiew in einem Kriegsgebiet. Zuvor hatte er der Ukraine zusätzliche Finanzhilfe über 50 Millionen Euro zugesichert. Der FC Bayern München hat den Franz Beckenbauer Supercup gewonnen. Die Mannschaft setzte sich gegen Borussia Dortmund mit 2:1 durch. Das Spiel fand im Dortmunder Signal Iduna Park statt. Außerdem haben im DFB-Pokal mehrere Nordclubs die zweite Runde erreicht. So gewann Holstein Kiel beim Regionalligisten 1860 München mit 2:0. Vorher hatten sich schon Werder Bremen und Hannover 96 jeweils gegen 5 Ligisten durchgesetzt. Werder Bremen bezwang den Lüneburger SK mit 3:0. Hannover besiegte die SV Hemelingen aus Bremen mit 9:1. Das waren die Nachrichten. Das Wetter in Deutschland, örtlich Schauer, teils gewittrig, Tiefstwerte 15 bis 6 Grad. Tagsüber heiter bis wolkig, im Norden etwas Regen, im Nordosten später Gewitter, maximal 18 bis 25 Grad. Und die Zeit, es ist 3.03 Uhr.
3: Und hier der Verkehrsservice in der ARD-Nacht. Die A2 Hannover Richtung Dortmund ist zwischen Hamm und Kamener Kreuz wegen Bauarbeiten noch bis Montag früh gesperrt. Die A38 Richtung Leipzig ist zwischen Bad Lauchstädt und Leuna wegen Bauarbeiten bis heute Nachmittag gesperrt. Die A40 Essen Richtung Duisburg ist zwischen Kreuz Kaiserberg und Kreuz Duisburg wegen Bauarbeiten noch bis Montag früh gesperrt. Auch die A52 Düsseldorf Richtung Essen ist zwischen Kreuz Breitscheid und Essen-Kettwig wegen Bauarbeiten bis Montag früh gesperrt. Die A61 Koblenz-Ludwigshafen ist zwischen Koblenz-Waldesch und Emmelshausen wegen Bauarbeiten bis Montag früh in beiden Richtungen gesperrt. Nutzen Sie hier bitte die eingerichteten Umleitungen. Und die A516 ist zwischen Kreuz-Oberhausen und Oberhausen-Eisenheim wegen Bauarbeiten noch bis Montag früh in beiden Richtungen gesperrt. Allen unterwegs eine gute, sichere Fahrt. Kommen Sie gut an Ihr Ziel.
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3: Bis in den Sonntagmorgen hinein hier aus dem MDR-Funkhaus in Dresden mit Heiko Rasch im Studio. Ich grüße Sie und ein Gruß auch über die deutschen Landesgrenzen hinaus bis nach Australien. Haben wir schon Post bekommen. Schön, dass Sie auch dabei sind und allen früh aufstehen. Schönen guten Morgen. Musik.

0: aus den 90ern. Billy Joel, gerade gehört hier in der ARD-Hit nach der Titelsong seines letzten Studioalbums. 2001 kam er dann nochmal eins mit Instrumentalstücken aus seiner Feder. Er habe nach dem Album nie wieder den Wunsch gehabt, viele Monate an einem neuen Album zu arbeiten. Er wolle zugunsten seiner Familie andere Prioritäten setzen. Das sagte er damals und er wolle vermeiden, den richtigen Zeitpunkt zum Aufhören zu verpassen. Aber das Wichtigste ist ja, jetzt erhole er sich weiter von seiner Hirnerkrankung, wegen der er im vorigen Jahr seine geplante Konzerttournee absagen musste. Und wir kommen in die 70er jetzt mit Robert Fleck.
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Cock Robin hier in der ARD Hitnacht. Gleich noch The Farm und zuvor Nena. Sie begann ja ihre Karriere in der Zeit der neuen deutschen Welle in den frühen 80er Jahren. Nena, noch heute gibt sie ja zahlreiche Konzerte für mehrere Generationen und das auch nicht nur in Deutschland. Wunder geschehen vom Ende der 80er habe ich dabei aus ihrem gleichnamigen Album. Hier ist Nena.

0: 3:30 Uhr, schönen guten Morgen, hier der aktuelle Verkehrsservice in der ARD-Hitnacht. Die A2 Hannover Richtung Dortmund ist zwischen Hamm und Kamener Kreuz wegen Bauarbeiten noch bis Montag früh gesperrt. Die A3 Nürnberg Richtung Passau ist zwischen Regensburg Universität und Regensburg Burgweinting nach einem Unfall gesperrt. Hier ist eine Umleitung eingerichtet, die führt über die U61A. Die A38 Richtung Leipzig ist zwischen Bad Lauchstädt und Leuna wegen Bauarbeiten noch bis heute Nachmittag gesperrt. Die A40 Essen Richtung Duisburg ist zwischen Kreuz Kaiserberg und Kreuz Duisburg wegen Bauarbeiten noch bis Montag früh gesperrt. Auch die A52 Düsseldorf Richtung Essen ist zwischen Kreuz Breitscheid und Essen Kettwig wegen Bauarbeiten noch bis Montag früh gesperrt. Die A61 Koblenz-Ludwigshafen ist zwischen Koblenz-Waldesch und Emmelshausen wegen Bauarbeiten bis Montag früh in beiden Richtungen gesperrt. Auch hier sind Umleitungen eingerichtet. Und die A516 ist zwischen Kreuz-Oberhausen und Oberhausen-Eisenheim wegen Bauarbeiten bis Montag früh in beiden Richtungen gesperrt. Allen unterwegs eine gute und hoffentlich auch entspannte Fahrt. Jetzt mit Foreigner.
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3:33 Uhr, muss ich schon wieder unterbrechen. Gerade reingekommen, eine Gefahrenmeldung. Achtung, ein Falschfahrer auf der B3 Celle Hannover. Zwischen Otze und Schillerslager kommt Ihnen ein Falschfahrer entgegen. Fahren Sie bitte äußerst rechts und überholen Sie nicht. Auf der B3 Celle Hannover zwischen Otze und Schillerslager ist ein Falschfahrer unterwegs. Vorsicht bitte in beiden Richtungen.

3.40 Uhr, hier nochmal der Verkehrsservice mit der Gefahrenmeldung. Immer noch aktuell der Falschfahrer auf der B3 Celle Hannover. Zwischen Otze und Schillerslage kommt Ihnen ein Falschfahrer entgegen. Fahren Sie bitte äußerst rechts und überholen Sie nicht. Zwischen Otze und Schillerslage ein Falschfahrer.

0: Talk Talk hier in der ARD Hitnacht. In den gesamten 80er Jahren waren sie ja aktiv. Such a Shame gerade gehört. Der Song ist von ihrem zweiten Album, It's My Life. Und in dem Titel, da geht es ja um Entscheidungen fürs eigene Leben. Das kennen Sie sicher auch. Irgendwann gibt es ja mal eine Entscheidung zu treffen. Und am besten wäre es doch, wenn irgendeiner diese Entscheidung abnimmt, um vielleicht selbst nicht schuld zu sein, wenn es schief läuft. Als Vorlage diente da ein Buch, eine Geschichte, in der es darum geht, dass ein Würfel diese Entscheidung abnehmen solle. Na, ob das die richtige Lösung ist, ich weiß es nicht. Aber gut, dass sich Neil Tennant und Chris Lowe entschieden haben, gemeinsam ein Duo zu gründen. Bis heute sind sie ja nach wie vor aktiv und erfolgreich, und das seit 45 Jahren. Hier sind die Pet Shop Boys.
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3.49 Uhr, immer noch keine Entwarnung, immer noch aktuell der Falschfahrer auf der B3 Celle Hannover zwischen Otze und Schillerslage. Kommt Ihnen ein Falschfahrer entgegen, fahren Sie bitte äußerst rechts und überholen Sie nicht zwischen Otze und Schillerslage. Ein Falschfahrer, Vorsicht in beiden Richtungen.

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1: Um 4 Uhr mit Milat Kupay. Bundeskanzler Merz hat im ersten Interview nach seinem Sommerurlaub große Entlastungen für die deutsche Wirtschaft angekündigt. Bei der anstehenden Kabinettsklausur in Neuhardenberg. Ab Dienstag würden Wachstum und Beschäftigung das wichtigste Thema. Aus der Nachrichtenredaktion Christoph Tietz.
2: Seine Regierung habe in Sachen Steuern, Rente, Entbürokratisierung und Digitalisierung aus seiner Sicht historische Reformbeschlüsse gefasst. Bei den Gesetzen dazu brauche es jetzt Tempo. So schnell wie möglich solle alles umgesetzt werden, sagte Merz der Bild am Sonntag. In dem Interview kündigt der Kanzler an, sein Team bei der Kabinettsklausur auf umfassende Entlastungen für die Wirtschaft einzuschwören, ohne dabei ins Detail zu gehen. Kritik an der Regierungsarbeit lässt der Kanzler nicht gelten. Die Bundesregierung wisse, was gut für Deutschland sei. Und, so Merz wörtlich, da lassen wir uns nicht beirren.
1: Zwischen den USA und Kanada spitzt sich der Handelsstreit wieder zu. Die kanadische Regierung kündigte für kommenden Monat neue Beschränkungen für US-Güter an. Laut Premier Carney sind davon unter anderem Stahl- und Milchprodukte betroffen. Es gehe ja darum, die Menschen und Unternehmen in Kanada zu schützen. Seit vergangener Nacht gelten in den USA bereits Strafzölle in Höhe von 50% auf bestimmte Importe aus dem Nachbarland. Vorher waren Verhandlungen zwischen beiden Seiten gescheitert. Die Bahngewerkschaft EVG hat mit bundesweiten Arbeitsniederlegungen im Regionalverkehr ab Januar gedroht. Sie will damit den Druck auf die Bundesregierung erhöhen, die Strafen bei Angriffen auf das Zugpersonal zu verschärfen. Aus der Nachrichtenredaktion Ronald Lessig.
3: Gewerkschaftschef Burkhardt sagte der Bild am Sonntag, das versprochene Gesetz müsse noch in diesem Jahr in den Bundestag. Seitens der Regierung gebe es nur große Worte, aber keine Taten. Sie habe den Zugbegleiter vergessen, der vor einem halben Jahr in einem Regionalexpress bei Landstuhl in Rheinland-Pfalz von einem Fahrgast angegriffen und tödlich verletzt wurde. Ähnlich äußerte sich der Gesamtbetriebsratschef bei DB Regio Damde. Er sagte der Zeitung, statistisch gesehen würden täglich 8 Kollegen im Dienst angegriffen. Keiner wisse, ob er gesund nach Hause komme.
1: Der FC München hat den Franz Beckenbauer Supercup gewonnen. Die Mannschaft setzte sich gegen Borussia Dortmund mit 2:1 durch. Das Spiel fand im Dortmunder Signal Iduna Park statt. Außerdem haben im DFB-Pokal mehrere Nordclubs die zweite Runde erreicht. So gewann Holstein Kiel beim Regionalligisten 1860 München mit 2:0. Vorher hatten sich schon Werder Bremen und Hannover 96 jeweils gegen 5 Ligisten durchgesetzt. Werder Bremen bezwang den Lüneburger SK mit 3:0. Hannover besiegte die SV Hemmelingen aus Bremen mit 9:1. Und das waren die Nachrichten.
4: 4:03 Uhr, pünktlich der Verkehrsservice in der ARD-Hitnacht. Und die gute Nachricht zuerst, eine Entwarnung für die B3 Celle Hannover. Zwischen Otze und Schillerslage ist kein Falschfahrer mehr unterwegs. Die A2 Hannover Richtung Dortmund ist zwischen Hamm und Kamener Kreuz wegen Bauarbeiten noch bis Montag früh gesperrt. Die A3 Nürnberg Richtung Passau ist zwischen Regensburg Universität und Regensburg Burgweinting nach einem Unfall gesperrt. Hier führt die Umleitung über die U61A. Die A38 Richtung Leipzig ist zwischen Bad Lauchstädt und Leuna wegen Bauarbeiten noch bis heute Nachmittag gesperrt. Die A40 Essen Richtung Duisburg ist zwischen Kreuz Kaiserberg und Kreuz Duisburg wegen Bauarbeiten noch bis Montag früh gesperrt. Auch die A52 Düsseldorf Richtung Essen ist zwischen Kreuz Breitscheid und Essen-Kettwig wegen Bauarbeiten bis Montag früh gesperrt. Die A61 Koblenz-Ludwigshafen ist zwischen Koblenz-Waldesch und Emmelshausen wegen Bauarbeiten bis Montag früh in beiden Richtungen gesperrt. Auch hier sind Umleitungen für sie eingerichtet. Und die A516 ist zwischen Kreuz-Oberhausen und Oberhausen-Eisenheim wegen Bauarbeiten noch bis Montag früh in beiden Richtungen gesperrt. Allen unterwegs eine gute und hoffentlich auch entspannte Fahrt.
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4: Allen Frühaufstehern schönen guten Morgen hier aus Dresden im schönen Sachsenländle. Ich bin Heiko Rasch und freue mich, dass Sie am Radio sind und dass wir gemeinsam in diesen Morgen starten. Wir sehen einen guten Start in diesen Sonntag.

zu den großen Hits der 80er gehört unbedingt auch diese True Colors von Cyndi Lauper. Sie setzte ja zuvor eher auf Äußerlichkeiten. Da war die aufmüpfige Cyndi mit der wilden Zottelfrisur und auf der anderen Seite aber eben dann auch diese zurückhaltende und ernstzunehmende Balladensängerin. Mit viel Gefühl und ohne jegliche äußere Ablenkung kam Cyndi Lauper 1986, also vor 40 Jahren, mit True Colors in die Hitparaden und damit hat sie voll ins Schwarze getroffen, Platz 1 in Amerika. Und wir gehen noch ein Stück zurück in der Musikgeschichte, jetzt mit The Mamas and the Papas. 4:23 Uhr, schönen guten Morgen.

0: Kurz nach 5:30, schönen guten Morgen. Hier der aktuelle Verkehrsservice in der ARD-Hitnacht. Die A2 Hannover Richtung Dortmund ist zwischen Hamm und Kamener Kreuz wegen Bauarbeiten noch bis Montag früh gesperrt. Die A3 Nürnberg Richtung Passau ist zwischen Regensburg-Universität und Regensburg-Burgweinting nach einem Unfall gesperrt. Hier sind Umleitungen eingerichtet, die führt über die U61A. Die A38 Richtung Leipzig ist zwischen Bad Lauchstädt und Leuna wegen Bauarbeiten noch bis heute Nachmittag gesperrt. Die A40 Essen Richtung Duisburg ist zwischen Kreuz Kaiserberg und Kreuz Duisburg wegen Bauarbeiten bis Montag früh gesperrt. Auch die A52 Düsseldorf Richtung Essen ist zwischen Kreuz Breitscheid und Essen-Kettwig wegen Bauarbeiten bis Montag früh gesperrt. Die A61 Koblenz-Ludwigshafen ist zwischen Koblenz-Waldesch und Emmelshausen wegen Bauarbeiten noch bis Montag früh in beiden Richtungen gesperrt. Auch hier sind Umleitungen für Sie eingerichtet. Und die A516 ist zwischen Kreuz Oberhausen und Oberhausen-Eisenheim wegen Bauarbeiten bis Montag früh in beiden Richtungen gesperrt. Allen unterwegs eine gute und hoffentlich auch entspannte Fahrt.
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1: Unheilig, der Graf mit seiner Band hier in der ARD-Hitnacht. Seinem bisher größten Erfolg, sein Album Große Freiheit aus dem Jahr 2010 und daraus die Single-Auskopplung Geboren, um zu leben. Wobei ich finde ja, sein größter Erfolg ist dieses Comeback, als er Anfang des vergangenen Jahres neue Konzerte und eine neue Platte ankündigte und wie schnell doch die ersten Konzerte ausverkauft waren. Und es ist ja auch für das kommende Jahr wieder eine Megatour geplant. Mit so einer Resonanz hat er wahrscheinlich selbst nicht gerechnet. Und jetzt bei uns Chris Rier, 4:42 Uhr. Schönen guten Morgen.

4:49 Uhr, hier der Verkehrsservice, gerade reingekommen. Eine aktuelle Meldung betrifft die A3 Nürnberg Richtung Passau. Die A3 ist zwischen Kreuzdeckendorf und Hengersberg wegen einem defekten PKW gesperrt.

0: Ringo Starr. 86 ist er im Juli geworden. Tourt noch immer und begeistert seine Fans mit seinen Konzerten. Und es war ja in dieser Woche vor 65 Jahren, also genau am 18. August 1961, als er für den erkrankten Beatles-Schlagzeuger damals in der Band aushalf. Und als die Beatles dann im August 62 ihren Plattenvertrag erhielten und sie einen neuen Schlagzeuger benötigten, holten sie Ringo Starr dauerhaft in die Band. Und das war übrigens auch an einem 18. August, dann eben 1962. Also dieser Augusttag hat ihm auch eine Menge Glück gebracht. Und bei uns jetzt hier in der ARD-Hitnacht Erik Carmen noch und zuvor Coldplay bis zu den Nachrichten.
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0: Antenne Brandenburg, Nachrichten. Um 5 Uhr mit Milat Kupay. Bundeskanzler Merz hat im ersten Interview nach seinem Sommerurlaub große Entlastungen für die deutsche Wirtschaft angekündigt. Bei der anstehenden Kabinettsklausur in Neu-Hardenberg ab Dienstag würden Wachstum und Beschäftigung das wichtigste Thema. Aus der Nachrichtenredaktion Christoph Tietz.
1: Seine Regierung habe in Sachen Steuern, Rente, Entbürokratisierung und Digitalisierung aus seiner Sicht historische Reformbeschlüsse gefasst. Bei den Gesetzen dazu brauche es jetzt Tempo. So schnell wie möglich solle alles umgesetzt werden, sagte Merz der Bild am Sonntag. In dem Interview kündigt der Kanzler an, sein Team bei der Kabinettsklausur auf umfassende Entlastungen für die Wirtschaft einzuschwören, ohne dabei ins Detail zu gehen. Kritik an der Regierungsarbeit lässt der Kanzler nicht gelten. Die Bundesregierung wisse, was gut für Deutschland sei. Und, so Merz wörtlich, da lassen wir uns nicht beirren.
0: Zwischen den USA und Kanada spitzt sich der Handelsstreit wieder zu. Die kanadische Regierung kündigte für kommenden Monat neue Beschränkungen für US-Güter an. Laut Premier Carney sind davon unter anderem Stahl- und Milchprodukte betroffen. Es gehe darum, die Menschen und Unternehmen in Kanada zu schützen. Seit vergangener Nacht gelten in den USA bereits Strafzölle in Höhe von 50% auf bestimmte Importe aus dem Nachbarland. Der italienische Vizeregierungschef Salvini will weiterhin keine Asylsuchenden aus Deutschland zurücknehmen. Salvini sagte bei einem Treffen seiner migrationsfeindlichen Lega-Partei, deutsche Hilfsorganisationen nähmen Geflüchtete auf dem Mittelmeer auf und brächten sie in italienische Häfen. Solange das so bleibe, habe Deutschland kein Recht, solche Menschen zurück nach Italien zu schicken. Auf Grundlage der EU-Asylregeln dürfen europäische Länder eigentlich Migranten in das Land ihrer Erstankunft überstellen. Rom hat das seit 2023 in rund 80.000 Fällen abgelehnt. Der FC Bayern München hat den Franz Beckenbauer Supercup gewonnen und Borussia Dortmund im heimischen Signal Iduna Park mit 2:1 geschlagen. Aus der Sportredaktion Armin Lehmann.
2: Unter den Augen vom neuen Bundestrainer Jürgen Klopp gewinnen die Bayern den ersten Titel der Saison. Mit einem verdienten 2:1 holen sie sich den Franz Beckenbauer Supercup. Vor allem in der ersten Halbzeit dominierte der Rekordmeister Brown und Ulisse sorgten für ein 2:0 zur Pause. Doch dann wehrte sich der BVB. Fabio Silva schaffte den Anschlusstreffer. Maxi Bayer hatte noch die Riesenausgleichschance. Am Ende blieb es jedoch beim 2:1-Sieg für die Bayern. Der Dortmunder Bensebaini sah kurz vor Schluss nach heftigem Foul noch die rote Karte.
0: Das waren die Nachrichten. Und das Wetter: tagsüber heiter bis wolkig bei 18 bis 25 Grad. Es ist 5.03 Uhr.
3: Und hier der Verkehrsservice in der ARD-Hitnacht. Die A2 Hannover Richtung Dortmund ist zwischen Hamm und Kamener Kreuz wegen Bauarbeiten noch bis Montag früh gesperrt. Die A3 Nürnberg Richtung Passau ist zwischen Regensburg Universität und Regensburg Burgweinting nach einem Unfall nach wie vor gesperrt. Nutzen Sie hier bitte die eingerichtete Umleitung über die U61A. Die A3 Nürnberg Richtung Passau ist zwischen Kreuz Deckendorf und Hengersberg wegen einem defekten PKW gesperrt. Die A38 Richtung Leipzig ist zwischen Bad Lauchstädt und Leuna wegen Bauarbeiten noch bis heute Nachmittag gesperrt. Die A40 Essen Richtung Duisburg ist zwischen Kreuz Kaiserberg und Kreuz Duisburg wegen Bauarbeiten noch bis Montag früh gesperrt. Auch die A52 Düsseldorf Richtung Essen ist zwischen Kreuz Breitscheid und Essen-Kettwig wegen Bauarbeiten bis Montag früh gesperrt. Die A61 Koblenz-Ludwigshafen ist zwischen Koblenz-Waldesch und Emmelshausen wegen Bauarbeiten noch bis Montag früh in beiden Richtungen gesperrt. Auch hier sind Umleitungen für Sie eingerichtet. Und die A516 ist zwischen Kreuz Oberhausen und Oberhausen-Eisenheim wegen Bauarbeiten noch bis Montag früh in beiden Richtungen gesperrt. Allen unterwegs eine gute und sichere Fahrt. Kommen Sie gut an Ihr Ziel.
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3: Und auf geht's in die letzte Stunde dieser ARD-Hitnacht live aus dem Dresdner MDR-Funkhaus. Ich bin Heiko Rasch, wünsche schönen guten Morgen.

0: vom Ende der 70er Jahre, aber Angel Eyes. Tja, nach den Beatles die erfolgreichste Band der Welt. Und gleich habe ich hier in der ARD-Hitnacht Rod Stewart. Ist schon auch erstaunlich, wie viele Konzerte er so mit 81 noch auf die Beine stellt. Und vor Rod Stewart noch Sarah Connor. Vor 11 Jahren veröffentlichte sie ihr erstes deutschsprachiges Album und das Konzept ging auf. Besser kann ihre Karriere ja nicht laufen. Sie füllt nach wie vor die größten Hallen mit ihren Konzerten. 5.14 Uhr, schönen guten Morgen.
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0: Donna Luis hier in der ARD Hitnachts. Bis zu den aktuellen Verkehrsinfos gleich noch Jennifer Rush und zuvor Dick Brave in the Backbeats. Ja, nach 12 Jahren Pause gab es ziemlich genau vor einem Jahr mal wieder einen ersten Auftritt als Dick Brave. Und damit lässt ihr Sascha ein weiteres Musikprojekt wieder aufleben. Im Frühjahr gab es dann schon ein Doppelalbum und eine Menge Konzerte in diesem Jahr.
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0: 5:25 Uhr. Schönen guten Morgen.

0: Kurz nach 5:30, schönen guten Morgen, hier der aktuelle Verkehrsservice in der ARD-Hitnacht. Die A2 Hannover Richtung Dortmund ist zwischen Hamm und Kamener Kreuz wegen Bauarbeiten noch bis Montag früh gesperrt. Die A3 Nürnberg Richtung Passau ist zwischen Regensburg Universität und Regensburg Burgweinting nach einem Unfall nach wie vor gesperrt. Nutzen Sie hier bitte die Umleitung über die U61A. Die A38 Richtung Leipzig ist zwischen Bad Lauchstädt und Leuna wegen Bauarbeiten noch bis heute Nachmittag gesperrt. Die A40 Essen Richtung Duisburg ist zwischen Kreuz Kaiserberg und Kreuz Duisburg wegen Bauarbeiten noch bis Montag früh gesperrt. Auch die A52 Düsseldorf Richtung Essen ist zwischen Kreuz Breitscheid und Essen Kettwig wegen Bauarbeiten noch bis Montag früh gesperrt. Die A61 Koblenz-Ludwigshafen ist zwischen Koblenz-Waldesch und Emmelshausen wegen Bauarbeiten bis Montag früh in beiden Richtungen gesperrt. Auch hier sind Umleitungen für Sie eingerichtet. Und die A516 ist zwischen Kreuz-Oberhausen und Oberhausen-Eisenheim wegen Bauarbeiten noch bis Montag früh in beiden Richtungen gesperrt. Allen unterwegs eine gute und hoffentlich auch entspannte Fahrt. Jetzt mit Tina Turner.
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Längst schon Kult, Smokey hier in der ARD-Hitnacht. Mitte der 70er Jahre, damals noch mit Chris Norman als Sänger. Ja, und wir bleiben bei erfolgreichen Briten, Robbie Williams. Das hätte ja wohl kaum jemand gedacht, nach dem Debakel bei Take That, wie er die Band dann verlassen musste. Und da hätte es ihm wohl keiner zugetraut, das, was er für eine geniale Solokarriere nochmal auf die Bühne bringen kann. Bis heute hat er es geschafft und im Januar hat er ja auch sein 12. Studioalbum schon in die Charts bringen können und wieder auf Platz 1. Also besser kann es nicht laufen, auch seine Konzertkarten verkaufen sich ja wie geschnitten Brot. 5:44 Uhr, schönen guten Morgen.

Robbie Williams. 5.48 Uhr und mit Joe Cocker, Sally Oldfield und Chris Isaac geht's jetzt in die letzte Runde dieser ARD-Hitnacht. Ab heute Abend starten ja dann wieder die Kollegen in Magdeburg für eine Woche mit ihrem Nachtprogramm. Lassen Sie sich mit Ihrem Frühprogramm weiter gut in diesen Sonntag begleiten. Danke fürs Dabeisein und genießen Sie einen entspannten Sonntag heute. Musik.

5:53 Uhr. Hier der Verkehrsservice mit einer Gefahrenmeldung. Achtung, ein Falschfahrer auf der B189 Magdeburg-Stendal. Zwischen Ebendorfer Chaussee in Magdeburg und Jersleben ist ein Falschfahrer unterwegs. Fahren Sie bitte äußerst rechts und überholen Sie nicht. Wir melden, wenn die Gefahr vorüber ist. Zwischen Ebendorfer Chaussee in Magdeburg und Jersleben ein Falschfahrer. Bitte Vorsicht.

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1: Im Studio Yvonne Krause. Guten Morgen. Für gut 23.000 Kinder in Brandenburg heißt es morgen zum ersten Mal aufstehen und zur Schule gehen. Damit die Schulkinder und vor allem auch die Erstklässler sicher zur Schule kommen, fordern mehrere Verbände von den Kommunen, mehr Geld in die Schulwegsicherheit zu investieren. Wie die Forderungen konkret aussehen, sagte uns der Präsident des Brandenburgischen Pädagogenverbandes, Hartmut Stäcker.
2: Temporäre Schulstraßen bzw. Elternhaltestellen könnten vor Schulen, vor allen Dingen vor Grundschulen und Kitas eingerichtet werden. Dann fehlerverzeihendes Verkehrssystem, das heißt also, dass man davon ausgehen muss, dass Kinder, vor allen Dingen jüngeren Alters, nicht sicher im Straßenverkehr sind und dass dieses Verkehrssystem, das da ist, diese Fehler dann verzeiht. Tempo-30-Zonen grundsätzlich vor Schulen und Kitas, dann sichere Abstellmöglichkeiten für Fahrräder und Roller für die Kinder.
1: Ab Januar kann es in ganz Deutschland Probleme im Regionalverkehr geben. Die Bahngewerkschaft EVG hat dort mit Streiks gedroht. Sie will damit den Druck auf die Bundesregierung erhöhen, die Strafen bei Angriffen auf das Zugpersonal zu verschärfen. Ronald Lessig berichtet.
3: Gewerkschaftschef Burkhardt sagte der Bild am Sonntag, das versprochene Gesetz müsse noch in diesem Jahr in den Bundestag. Seitens der Regierung gebe es nur große Worte, aber keine Taten. Sie habe den Zugbegleiter vergessen, der vor einem halben Jahr in einem Regionalexpress bei Landstuhl in Rheinland-Pfalz von einem Fahrgast angegriffen und tödlich verletzt wurde. Ähnlich äußerte sich der Gesamtbetriebsratschef bei DB Regio Damde. Er sagte der Zeitung, statistisch gesehen würden täglich 8 Kollegen im Dienst angegriffen. Keiner wisse, ob er gesund nach Hause komme.
1: Am Autobahndreieck Funkturm in Berlin gibt es seit gestern Abend eine umfassende Sperrung. Grund ist der Brückenneubau. Bis voraussichtlich 22 Uhr bleibt deshalb die Hallenseestraße ab Rathenauplatz in Richtung Messedamm gesperrt. Und nicht nur das. Axel Hofmann mit weiteren Einzelheiten.
4: Von der AWUS kann man außerdem nicht mehr auf die A100 Richtung Wedding fahren. Für Lkw entfällt auch die Möglichkeit, von der A100 aus Süden kommend auf die Autobahn Richtung Hamburg zu kommen. Nach Angaben der Projektgesellschaft Deges ist die Sperrung für den Aufbau eines Traggerüsts erforderlich. Dieses gilt wiederum als Voraussetzung für den Neubau der Autobahnbrücke über die östliche Hallenseestraße.
1: In der Fußball-Bundesliga hat Bayern München den ersten Titel der neuen Saison geholt. Die Bayern gewannen gestern den Supercup bei Borussia Dortmund mit 2:1. Im DFB-Pokal ist Energie Cottbus nach einer 0:2-Heimniederlage gegen Augsburg gleich in der ersten Runde ausgeschieden. Hertha BSC siegte mit 5:3 nach Elfmeterschießen beim Drittligisten Saarbrücken. Außerdem eine Runde weiter sind Leverkusen, Bremen, Nürnberg, Hoffenheim, Hannover, Elversberg, Kiel, Leipzig und Groß-Asbach. Union Berlin spielt heute Nachmittag gegen Braunschweig. Soweit die Antenne Brandenburg Nachrichten. 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
5: Es fühlt sich schon ein bisschen an wie Herbst, fast. Aber es wird kommende Woche ja nochmal heiß, also lassen wir die Morgenfrische rein. 11 bis 13 Grad haben wir im Moment, 11 Grad in Bad Liebenwerda, 13 Grad in Eberswalde und dazu gibt es Wolken und Sonne und mehr nicht heute Morgen. Heute tagsüber am Sonntag neben Sonne auch mal ein paar einzelne Regenschauer, vor allem im nördlichen Brandenburg. Und es bleibt frisch mit einem lebhaften Westwind und höchstens 19 Grad in der Uckermark, 22 Grad im Elsterland. Also Temperaturen fast wie gestern. Die Aussichten kurz, morgen erster Schultag, mal Sonne, mal Wolken, kaum Schauer bei etwas wärmeren 23 Grad. Am Dienstag dann schon wieder 26, Mittwoch 27, Donnerstag 30 Grad. Also der Sommer holt nochmal aus.
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5: Schönen guten Morgen auf die Straßen und bitte Vorsicht auf der A13 in Richtung Dresden. Da liegt was zwischen Schwarzheide und Ruhland, ein Reifen auf der linken Fahrspur. DB87 bei Beeskow, da gibt es Behinderungen zwischen Beeskow West und Beeskow Nord nach einem Wildunfall. Und schauen wir nach Berlin, da gibt es Behinderungen in Westend. Hier ist die Halenseestraße Richtung Messedamm ab Rathenauplatz bis zum S-Bahnhof Westkreuz gesperrt. Ebenfalls gesperrt die Überfahrt von der A115 auf den Messedamm und dadurch fahren auch keine S-Bahn auf der Ringbahn zwischen Halensee und Westend. Es ist aber ein Busersatzverkehr eingerichtet. Wir wünschen gute Fahrt und sollten Sie noch was haben, 0331 70 98 101.
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5: 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Und eine Runde Lambada von Taoma aus den 80ern. Schönen guten Morgen, hallo.

0: Guten Morgen, 6.11 Uhr. Wir sind's, Antenne Brandenburg, und die ganzen frühen Vögel unter uns, die sind schon wach und frühstücken. Und da gibt's ja normalerweise so Brötchen oder vielleicht auch mal ein Croissant zum Sonntag. Aber der neueste Hit ist Buchweizenbrot oder Brötchen. Auf Insta und Co. reden da ganz viele von im Moment, obwohl das gar nicht so neu ist, weil Oma und Opa wussten schon, dass das sehr gesund ist. Buchweizen hilft nämlich beim Magen, wie ist eine super Eiweißquelle, hat viele Ballaststoffe, Vitamin B und ist von Natur aus glutenfrei. Food-Influencerin Lea Martine Lotz isst gern und viel davon.
1: Ich hatte lange eine Histaminintoleranz und ganz viele Allergien und eine Glutenunverträglichkeit und so kam ich auf Buchweizen. Und dann gab es jeden Morgen Buchweizenporridge.
0: Ja, und es gibt auch ein ganz einfaches Rezept für Buchweizenbrot. Einfach den Buchweizen 8 Stunden einweichen, dann abgießen, Löffel Salz rein, Masse pürieren und dann nochmal quellen lassen, 20 Stunden. Und danach dann 15 Minuten backen, ja, bei 180 Grad. Dauert ein bisschen das Ganze, aber sau einfach, mega gesund und...

0: schon wieder der 23. August. Oh, ich finde ja, der August ist irgendwie zack verflogen, aber viel krasser ist noch, dass die Tage schon wieder kürzer werden, ja? Vor 20 Minuten, also kurz nach 6 war Sonnenaufgang, kurz nach 20 Uhr heute Abend ist Sonnenuntergang, also es geht schon wieder so in Richtung gemütliche Jahreszeit, ja, aber keine Bange, der Sommer ist noch nicht vorbei. Nächste Woche kommt er wieder zurück.
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1: So ein toller Song von Whitney Houston an diesem Sonntagmorgen. Und jetzt ist Nachrichtenzeit. Schönen guten Morgen.
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3: Im Studio Andreas Pützel. Guten Morgen.

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1: Im Studio Sabine Kramm. Guten Morgen. Vor Schulbeginn klagen viele Brandenburger Schulen über Lehrermangel. Auch Brandenburgs Bildungsminister Gordon Hoffmann sprach von einer ausgesprochen dünnen Personallage. Die Grundschulen in Bernau, sagt Bürgermeister André Stahl, seien hingegen gut aufgestellt.
2: Zumindest haben wir in Bernau derzeit so einen deutlichen Lehrermangel nicht zu verspüren, jedenfalls im Grundschulbereich nicht. Das ist natürlich jetzt eine tagesaktuelle Einschätzung. Das kann also sich auch jederzeit ändern. Aber im Moment scheint es zumindest so zu sein, dass wir auch ordnungsgemäß den Grundschulunterricht sicherstellen können.
1: Als Grund führt der Bürgermeister an, dass der Zuzug vor allem aus Berlin zu vermehrter Stellensuche auch in Bernau und Umgebung führe. Die Landesfeuerwehrschule mit Hauptsitz in Eisenhüttenstadt bekommt einen neuen Chef. Der bisherige Leiter Heinz Rudolf geht Ende November nach mehr als 10 Jahren in den Ruhestand. Ihm folgt mit Christian Markow ein, vor allem in Märkisch-Oderland bekanntes Gesicht, sagt Martin Zoles, Leiter des dortigen Brand- und Katastrophenschutzes.
3: Christian Markow ist der ehrenamtliche Stadtwehrführer der Feuerwehr der Stadt Alt-Landsberg und im Hauptamt Feuerwehrmann bei der Berliner Feuerwehr und dort im höheren Dienst tätig. Ich gehe davon aus, dass die LSTE und damit ja auch das Land Brandenburg damit wirklich einen sehr versierten Feuerwehrmann an die Spitze der Landesfeuerwehrschule bekommt. Und wir arbeiten sehr gerne und auch sehr gut mit Christian Markow als Landkreis zusammen. Er ist bei uns hier auch im Ehrenamt Leiter der Gefahrstoffeinheit unseres Landkreises. Und von daher können wir nur sagen, wirklich eine sehr gute Wahl für das Land Brandenburg.
1: Christian Markow trifft seinen Posten Anfang Dezember an.
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1: Vom Wetter nichts Neues, wieder 21 Grad. Höchstens bekommen wir heute den bekannten Sonne-Wolken-Mix auch und hin und wieder mal Schauer. Besonders im Norden Brandenburgs. 12 frische Grad sind es in Angermünde, Buko und Bernau. 13 schon in Eberswalde. Die Zeit 6.33 Uhr.
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4: Bitte aufpassen auf der B5 Nauen-Friesack zwischen Abzweig nach Hage und dem Kreisverkehr zur B188, da liegt ein totes Tier. B87 bei Beeskow, da gibt es immer noch Behinderungen nach einem Wildunfall zwischen Beeskow West und Beeskow Nord. Das war's aus Brandenburg. Schauen wir nach Berlin. Hier Behinderungen in Westend. Die Halenseestraße Richtung Messedamm ist ab Rathenauplatz gesperrt bis zum S-Bahnhof Westkreuz. Ebenfalls gesperrt ist die Überfahrt von der A115 auf dem Messedamm. Und dadurch fahren auch keine S-Bahn auf der Ringbahn zwischen Halensee und Westend. Da ist aber ein Busersatzverkehr eingerichtet. Wir wünschen eine möglichst gute Fahrt, entspannte Fahrt. Und sollten Sie unterwegs etwas anderes gesehen haben jetzt noch. Blitzerstau gerne anrufen. Antenne Verkehrsservice schon wach und zu erreichen unter 0331 70 98 101.
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4: 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Ich habe passend zu den frischen Morgentemperaturen jetzt was zum Kuscheln für uns. Ein Kuschellied aus den 80ern. Von Dan Harrow, Don't Break My Heart. Schönen guten Morgen.

0: Einen schönen guten Morgen mit Taylor Swift hier auf Antenne Brandenburg. Wir haben es 7:11. Und das heißt, um die Zeit sind wir morgen schon alle wieder wach. Heute aber noch nicht, oder? Die meisten Kids, die ratzen bestimmt noch und schlafen ein letztes Mal richtig aus in diesen Sommerferien.
1: Tschüss, Sommerferien!
2: Los, Kinder!
0: Ja, los. Das heißt, nach 6,5 Wochen Sommerferien geht's ja morgen zurück in die Schule. Ja, da haben wir uns gefragt, freuen sich die Kids eigentlich drauf oder gibt es mehr lange Gesichter hier bei uns in Brandenburg?
3: Also ich mag Schule jetzt nicht so ganz besonders, aber es ist okay.
4: Ich freue mich, meine Freunde wiederzusehen.
5: Und was gefällt dir ein bisschen?
3: Kunst.
5: Was malst du am liebsten?
3: Drachen.
4: Englisch freue ich mich.
3: Deutschunterricht. Auf den Schwimmunterricht.
6: Auf das Lesen lernen.
5: Was willst du denn alles lesen, wenn du dann lesen kannst?
6: Naja, Wissenschaftsbücher und Forschung.
5: Willst du Forscher werden?
6: Ja.
5: Freut ihr euch, wieder zur Schule zu gehen?
7: Nö.
5: Auf was hast du gar keinen Bock?
7: Matheunterricht.
8: Mathe. Mit sowas.
9: Gewi, also Gesellschaftswissenschaften, ist nervig.
10: Dass man so lange sitzen muss und das ist auch sehr langweilig.
0: Ja, das viele Sitzen, daran muss man sich wahrscheinlich erst wieder richtig gewöhnen. Aber das schafft ihr schon. Tja, und heute ist ja nochmal Faulenzen angesagt, oder? Was Schönes erleben, da haben wir ganz viele Tipps bei uns im Netz, antennebrandenburg.de oder in der App. Und wir, Antenne, wünschen einen schönen letzten Sommerferiensonntag und schönen guten Morgen, 6:43 Uhr.

0: Musik von Karen und Richard Carpenter, zusammen die Carpenters. Ein Geschwisterpaar, das super schöne Musik gemacht hat, wie wir gerade gehört haben. Top of the World. Und das Besondere an Karen war Karen Carpenter. Sie hatte nicht nur die tollste aller Stimmen, sondern war auch eine ausgezeichnete Drummerin, ja? Diese Frau hatte Schlag. Müssen Sie mal auschecken im Netz.
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1: Im Studio Yvonne Krause. Guten Morgen. Mehr Geld in die Schulwegesicherheit investieren, das fordern gleich mehrere Verbände von den Brandenburger Kommunen. Unter anderem sollte grundsätzlich Tempo 30 vor Schulen und Kitas gelten und es sollte Elternhaltestellen und sichere Abstellmöglichkeiten für Fahrräder geben. Und auch die Eltern können etwas für den sicheren Schulweg ihrer Kinder tun, wie uns der Präsident des Brandenburgischen Pädagogenverbandes Hartmut Stäcker sagte.
2: Eltern können erstmal das Auto stehen lassen, wo es möglich ist, oder zumindest die Kinder etwas weiter entfernt von der Schule aussteigen lassen, sodass die den Schulweg üben können. Am Anfang unter Begleitung der Eltern oder älterer Schüler und Geschwister oder dann später sogar alleine.
1: Morgen gehen mehr als 23.000 Erstklässler in Brandenburg zum ersten Mal in die Schule. Bundeskanzler Merz hat rasche und umfassende Entlastungen für die Wirtschaft angekündigt. In Deutschland gehe es um Wachstum und Beschäftigung. Und das seien die wichtigsten Themen, sagte Merz der Bild am Sonntag. So müssten die bereits beschlossenen Reformen bei Steuern, Rente, Entbürokratisierung und Digitalisierung so schnell wie möglich umgesetzt werden. Merz sagte, er werde das Kabinett bei der Klausur in Brandenburg in der kommenden Woche auf diese Aufgaben einschwören. Italien wird keine weiteren Migranten aus Deutschland zurücknehmen, das hat Vizeregierungschef Salvini angekündigt. Daran ändere auch der neue Asyl- und Migrationspakt der Europäischen Union nichts. Andreas Gerlach berichtet.
3: Salvini sagte bei einem Parteitreffen, deutsche NGO-Schiffe im Mittelmeer würden tausende illegale Einwanderer nach Italien und Europa an Land bringen. Solange das passiere, habe Deutschland kein Recht, auch nur einen einzigen illegalen Einwanderer zurückzuschicken. Seit 2023 hat Italien rund 80.000 Rücknahmeersuchen zurückgewiesen. Als Grund wird eine Überlastung des nationalen Aufnahmesystems genannt. Demnächst soll es ein Gespräch zwischen den Innenministern Piantedosi und Dobrindt geben.
1: Fußball-Zweitligist Energie Cottbus ist gleich in der ersten Runde des DFB-Pokals ausgeschieden. Die Cottbusser verloren gestern zu Hause gegen Erstligist Augsburg mit 0:2. Andreas Friebel über das Spiel.
4: Cottbus kämpfte leidenschaftlich und erspielte sich vor knapp 15.000 Zuschauern eine Reihe von Tormöglichkeiten. Aber egal ob Hannemann, Kinsombi oder Borgmann, der Ball wollte nicht über die Linie. Augsburg hingegen war sehr effizient. Kade nutzte unmittelbar nach der Pause eine der wenigen Chancen zur Führung. Cottbus warf danach alles nach vorn, kassierte aber kurz vor Schluss noch das 0:2.
1: Hertha BSC ist eine Runde weiter. In Saarbrücken gewannen die Berliner mit 4:2 nach Elfmeterschießen. Heute spielt Union Berlin auswärts in Braunschweig und Oberligist VfB Krischow aus dem Süden Brandenburgs empfängt Bundesligist Mainz 05. Beide Spiele starten um 15.30 Uhr. Soweit die Antenne Brandenburg Nachrichten. 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
5: Also heute Morgen muss es schon eine Jacke sein. Es ist frisch durch den Westwind und auch sonst Temperaturen. Aktuell 11 bis 13 Grad, aber gefühlt durch den Wind ein bisschen weniger. Also gefühlt sind es nur so 8, 9 Grad heute Morgen. Es bleibt heute auch frisch, auch heute maximal 19 Grad in der Uckermark, 22 Grad im Elbe-Elster-Land. Und dazu gibt's heute Wolken und Sonne und eventuell ein paar einzelne Schauer, vor allem im nördlichen Brandenburg. Die Aussichten morgen, erster Schultag, mal Sonne, mal Wolken, kaum Schauer. Bei ein bisschen wärmeren 21 bis 23 Grad schon wieder. Und dann geht's rauf mit den Temperaturen. Dienstag schon wieder auf 26 Grad, Mittwoch 27, Donnerstag 30 Grad. Also der Sommer ist noch nicht rum.
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5: Schönen guten Morgen auf die Straßen und die A10, der südliche Berliner Ring in Richtung Dreieckwerder. Da bitte aufpassen jetzt zwischen Dreieck-Spreeau und Niederlehme. Da befinden sich Personen im Bereich der Fahrbahn. B87 bei Beeskow zwischen Beeskow West und Beeskow Nord, da immer noch Behinderungen nach einem Wildunfall. Und Stadtverkehr Berlin in Westend ist die Halenseestraße Richtung Messedamm ab Radenauplatz gesperrt bis zum S-Bahnhof Westkreuz. Ebenfalls gesperrt die Überfahrt von der A115 auf dem Messedamm. Und davon betroffen auch der S-Bahn-Verkehr. Es fahren keine S-Bahn auf der Ringbahn zwischen Halensee und Westend. Stattdessen sind Busse unterwegs. Wir wünschen gute Fahrt und sollten Sie noch was haben. 0331 70 98 101.
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5: Guten Morgen, machen Sie ganz ruhig. Früh aufstehen kann am Sonntag schon mal den ganzen Tag dauern, ja. Gemütlichen Tag natürlich. Guten Morgen.

0: 10 nach 7 haben wir es am Sonntagmorgen. Einen schönen guten Morgen. Tja, und der erste Kaffee, der läuft durch. Und wir wünschen ein schönes Aufstehen und fragen uns heute, wie es dann heute bei Ihnen eigentlich weitergeht. Sind Sie sonntags eher im Team Faulenzen und lassen den Tag einfach auf sich zukommen und entspannen? Oder sind Sie im Team voll aktiv und gucken immer das, was passiert am Sonntag? Ein Ausflug oder ein Besuch bei der Verwandtschaft, eine Runde Sport oder so? Fragen wir doch mal unseren lieben Kollegen Christopher Hameister von Guten Morgen Brandenburg. Christopher, du musst doch bestimmt nach dem ganzen frühen Aufstehen unter der Woche Team Faulenzen sein, oder?
1: Nee. Immer voll aktiv. Ah. Also ich meine, es gibt ja die Leute, die am Sonntagmorgen sich ein viertes Mal und ein fünftes Mal nochmal umdrehen, aber da kommen wir nicht zueinander. Also bei mir gilt halt erstmal Kaffee und dann wird entschieden, was machen wir heute. Viele Entscheidungen auch spontan, da sage ich auch, ja, ist fein, aber treu nach dem Motto, fülle den Tag mit Leben. Und ich meine, schlafen kann man auch hinterher noch.
0: Ja, armer Punkt für die Vollaktiven. Schlafen kann man auch später noch. Wie sieht's bei Ihnen aus? Rufen Sie gern an. 0331 70 98 100 oder schicken uns einfach eine Sprachnachricht über die Antenne-App. Team Faulenzen oder Team Vollaktiv wie der Christopher. Was auch immer Sie sind, wir wünschen Ihnen allen einen schönen guten Morgen.

7:20 Uhr, schönen guten Morgen. Der Antenne-Verkehrsservice hier mit einem Falschfahrer im Landkreis Potsdam-Mittelmark auf der Landstraße 40 zwischen der A115 Potsdam-Babelsberg und Güterfelde-Nord. Da kommt Ihnen aktuell ein Falschfahrer entgegen. Bitte in beiden Richtungen äußerst rechts fahren und nicht überholen. Landkreis Potsdam-Mittelmark, Landstraße 40 zwischen der A115 Potsdam-Babelsberg und Güterfelde-Nord. Da kommt Ihnen im Moment ein Falschfahrer entgegen. Bitte in beiden Richtungen äußerst vorsichtig fahren.

0: Entschuldigung, das habe ich mir erlaubt.
1: Die Prinzen auf Antenne Brandenburg. Einen schönen guten Morgen und nochmal der Antenne Verkehrsservice um 7.23 Uhr. Landkreis Potsdam-Mittelmark, bitte Vorsicht auf der Landstraße 40 zwischen der A115 Potsdam-Babelsberg und Güterfelde Nord. Da ist immer noch ein Falschfahrer unterwegs. Das heißt, in beiden Richtungen bitte äußerst rechts fahren und nicht überholen. Auf der Landstraße 40 zwischen A115 und Güterfelde Nord immer noch ein Falschfahrer unterwegs.
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0: guter Song von Omi. Für einen schönen Sonntagmorgen und jetzt Zeit für die Neuigkeiten.
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2: Im Studio Andreas Pötzel. Guten Morgen. Morgen beginnt wieder die Schule in Brandenburg. Mehrere Verbände wollen, dass die Kommunen mehr Geld in die Schulwegsicherheit investieren. Sie verlangen zum Beispiel grundsätzlich Tempo-30-Zonen vor Schulen, Kitas und Elternhaltestellen. Nicht mehr Lohn, aber mehr Sicherheit, das fordert die Bahngewerkschaft EVG. Sie droht mit bundesweiten Streiks im Regionalverkehr ab Januar. Die Gewerkschaft will damit den Druck auf die Bundesregierung erhöhen, die Strafen bei Angriffen auf das Zugpersonal zu verschärfen. Fußball-Zweitligist Energie Cottbus ist gleich in der ersten Runde des DFB-Pokals ausgeschieden. Die

0: österreichischen Stift Heiligen Kreuz auf dem historischen Klostergelände Neuzelle. Doch dort ist es nicht nur der Platz, der nicht mehr ausreicht, sagt Pater Kilian gegenüber Brandenburg aktuell.
1: Es fehlt die Stille und die Ruhe natürlich für eine klösterliche Atmosphäre und letztlich halt auch die Möglichkeit, ja, das zu entscheiden selber, was direkt am Kloster passiert. Ja, Neuzelle ist einfach ein kultureller Ort, der dann geprägt ist von Veranstaltungen, von Konzerten und so weiter. Und das geht auf Dauer einfach nicht gut zusammen.
0: Zu Pfingsten im kommenden Jahr wollen die Mönche in das Übergangskloster in Treppeln einziehen. Vor Schulbeginn klagen viele Brandenburger Schulen über Lehrermangel. Auch Brandenburgs Bildungsminister Gordon Hoffmann sprach von einer ausgesprochen dünnen Personallage. Die Grundschulen in Bernau, sagt Bürgermeister André Stahl, seien hingegen gut aufgestellt, vor allem aufgrund des Zuzugs aus Berlin.
2: Zumindest haben wir in Bernau derzeit so einen deutlichen Lehrermangel nicht zu verspüren, jedenfalls im Grundschulbereich nicht. Das ist natürlich jetzt eine tagesaktuelle Einschätzung, das kann also sich auch jederzeit ändern. Aber im Moment scheint es zumindest so zu sein, dass wir auch ordnungsgemäß den Grundschulunterricht sicherstellen können.
0: Achtsam wandern, das geht heute am Wolletsee. Mit einem Ergotherapeuten und einem Stressmanagement-Coach geht es laut Tourismusverein Angermünde um eine bewusste Auszeit in der Natur. Im Eintrittspreis von 10 Euro inbegriffen sind 2 Stunden Eintritt in das Strandbad Wolletsee.
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0: Vom Wetter nichts Neues, wieder 21 Grad Höchsttemperatur und den bekannten Sonne-Wolken-Mix bekommen wir hin und wieder mal Schauer. 13 Grad sind's in Prenzlau und Eberswalde, 12 in Strausberg und Müncheberg.
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4: Guten Morgen und gute Nachrichten. Entwarnung für die Landstraße 40 im Landkreis Potsdam-Mittelmark. Es ist kein Freifahrer mehr unterwegs. Zwischen A115 Potsdam-Babelsberg und Güterfeld in Nord alles wieder in Ordnung. Schauen wir auf die A10 südlicher Ring in Richtung Dreieckwerder. Hier immer noch aufpassen bitte. Zwischen Dreieck-Spreeau und Niederlehme, da sind immer noch Leute auf der Fahrbahn. B87 bei Beeskow, da gibt es immer noch Behinderungen nach einem Wildunfall zwischen Beeskow West und Beeskow Nord. Und nach Berlin, Westend, hier ist die Halenseestraße Richtung Messedamm gesperrt, ab Rathenauplatz bis zum S-Bahnhof Westkreuz. Ebenfalls gesperrt die Überfahrt von der A115 auf den Messedamm. Und dadurch gibt es auch Behinderungen oder Einschränkungen im S-Bahn-Verkehr. Es fahren keine Bahnen auf der Ringbahn zwischen Halensee und Westend. Stattdessen sind aber Busse unterwegs. Wir wünschen gutes Vorankommen. Sonst sollten Sie noch was haben jetzt. 0331 70 98 101.
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4: 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Und mit Genesis. Schönen guten Morgen.

0: Das macht Spaß. Der Club Tropicana von Wham. Hier auf Antenne Brandenburg. Einen schönen guten Morgen. Wir haben 7.44 Uhr. Heute dieser letzte Sommerferiensonntag. Der ist ein bisschen durchwachsen und kühl. Aber ich sage Ihnen, am Grill, da ist es schön warm. Und heute zischt's nochmal. Es sind nämlich Profis am Start. Heute nochmal von 10 bis 18 Uhr bei den Barbecue Masters im Schloss Diedersdorf. Das ist die offizielle Landesmeisterschaft im Grillen. Und meine liebe Kollegin Monique Ebke, die lässt dafür heute extra das Frühstück ausfallen, weil sie da zuschlagen möchte. Also sie fährt nach Diedersdorf. Monique, auf welche Leckereien können wir uns da freuen? Also wie geht es da zur Sache?
1: Also die Grillteams, die bekommen Warenkörbe mit ganz unterschiedlichen Zutaten. Hm. Zum Beispiel so einem Vegas Strip. Das ist ein ganz spezielles Stück aus der Rinderhüfte. Wurzelgemüse. Gemüse, Stein, Obst, Beeren und Kräuter, das sind alles so Zutaten. Und daraus müssen die Profis eben ein richtiges Wettbewerbsgericht zaubern. Und für die Gäste, für die Besucher gibt es natürlich auch ordentlich was zu probieren. Verschiedene Fleischsorten, Soßen, Gewürze, eben jede Menge Barbecue.
0: Tja, und wie lecker das aussieht, also nicht nur schmeckt, sondern ausschaut, das sehen Sie heute Abend im Brandenburg aktuell im Wetter von und mit unserer Monique. Wie immer ab 19:30 Uhr RBB Fernsehen. Ja, wünsche ich mal ganz viel Spaß, Monique, und bring mir doch gerne Wurst mit, ja?
1: Mach ich. Ja. Wobei, nach so einem Drehtag ist die Wurst vielleicht eher was für mich als für dich. Ich schaue mir jetzt erstmal an, wie die Profis da das machen, wie die grillen. Und wer weiß, vielleicht verrate ich dir dann später sogar den ein oder anderen Trick.
0: Ja, bitte.
1: Was hältst du davon?
0: Bitte, nicht nur mir, auch allen anderen bitte. Der Hörerfamilie gerne auch. Ganz, ganz viel Spaß, Monique. Dankeschön und mehr von dir also im Fernsehen. RBB Fernsehen heute Abend 19:30 Uhr. Und auch hier bei uns auf

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1: Auf Antenne Brandenburg, so cool. Dabei gab's die Band nur ganz kurz, nur 5 Jahre und 2 Alben lang in den 80ern. Hatten aber halt einige großartige Songs wie den hier, Caravan of Love. Ja, und interessant ist auch, super interessant sogar, wie es nach Ende der Hausmaldens 1988 mit den Bandmitgliedern weitergegangen ist. Ja, aus Norm Cook, dem Bassisten, ist zum Beispiel Fatboy Slim geworden. Und Sänger Paul Heaton, der hat dann die Band Beautiful South gegründet, die ja auch volle Pulle Kult ist.
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1: Im Studio Yvonne Krause. Guten Morgen. Morgen startet in Brandenburg wieder die Schule. Damit die Kinder, vor allem auch die Erstklässler, sicher zur Schule kommen, fordern mehrere Verbände von den Kommunen, mehr Geld in die Schulwegsicherheit zu investieren. Dazu sagte uns der Präsident des Brandenburgischen Pädagogenverbandes, Hartmut Stecker.
2: Temporäre Schulstraßen bzw. Elternhaltestellen könnten vor Schulen, vor allen Dingen vor Grundschulen und Kitas, eingerichtet werden. Dann fehlerverzeihendes Verkehrssystem, das heißt also, dass man davon ausgehen muss, dass Kinder, vor allen Dingen jüngeren Alters, nicht sicher im Straßenverkehr sind und dass dieses Verkehrssystem, das da ist, dass diese Fehler dann verzeiht. Tempo-30-Zonen grundsätzlich vor Schulen und Kitas, dann sichere Abstellmöglichkeiten für Fahrräder und Roller für die Kinder.
1: In der Gemeinde Niedergörsdorf in Teltow-Fläming sind jetzt die Wahllokale geöffnet, denn es finden Bürgermeisterwahlen statt. Einzige Kandidatin ist Amtsinhaberin Doreen Bosdorf. Carsten Steinmetz berichtet.
3: Bosdorf ist seit fast 8 Jahren Bürgermeisterin in Niedergörsdorf. Die parteilose 51-Jährige will sich für eine zweite Amtszeit wählen lassen. In dieser möchte sie die Entwicklung des Gewerbegebiets Altes Lager in den Mittelpunkt rücken. Wahlberechtigt sind alle Einwohnerinnen und Einwohner der Gemeinde, die mindestens 16 Jahre alt sind.
1: Kurz vor den Wahlen in Sachsen-Anhalt, Berlin und Mecklenburg-Vorpommern warnen jüdische Gemeinden vor AfD-Regierungsbeteiligungen. Auch der Antisemitismusbeauftragte der Bundesregierung Klein sieht für diesen Fall eine mögliche Abwanderungswelle. Sören Harms berichtet.
4: Viele jüdische Familien dächten tatsächlich darüber nach, ob sie dann woanders leben sollten, sagte Klein dem Kölner Stadtanzeiger. Falls die AfD politische Verantwortung erhielte, sei das alarmierend. Die Partei werde schließlich vom Verfassungsschutz in Teilen als gesichert rechtsextremistisch eingestuft. Auch Reinhard Schramm, Vorsitzender der jüdischen Gemeinde in Thüringen, warnte vor der AfD. Ihr Aufstieg gleiche dem der NSDAP vor 100 Jahren durchaus, schrieb Schramm in einem Zeitungsbeitrag.
1: Fußball-Zweitligist Energie Cottbus ist gleich in der ersten Runde des DFB-Pokals ausgeschieden. Die Cottbusser verloren gestern zu Hause gegen Erstligist Augsburg mit 0:2. Andreas Friebel über das Spiel.
5: Cottbus kämpfte leidenschaftlich und erspielte sich vor knapp 15.000 Zuschauern eine Reihe von Tormöglichkeiten. Aber egal ob Hannemann, Kinsombi oder Borgmann, der Ball wollte nicht über die Linie. Augsburg hingegen war sehr effizient. Kade nutzte unmittelbar nach der Pause eine der wenigen Chancen zur Führung. Cottbus warf danach alles nach vorn, kassierte aber kurz vor Schluss noch das 0:2.
1: Hertha BSC ist eine Runde weiter. In Saarbrücken gewannen die Berliner mit 4:2 nach Elfmeterschießen. Heute spielt Union Berlin auswärts in Braunschweig und Oberligist VfB Krischow aus dem Süden Brandenburgs empfängt Bundesligist Mainz 05. Beide Spiele starten um 15.30 Uhr. Soweit die Antenne Brandenburg Nachrichten. 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
6: Nein. Der Sommer ist noch nicht vorbei. Schönen guten Morgen. Es sieht fast so aus und es fühlt sich auch so ein bisschen an. Ja, überall graue Wolken, Wind und nur 12 bis 14 Grad von Rathenow bis Mörose. Tagsüber bleibt es auch so. Also neben Sonne gibt es ein paar einzelne Schauer. Und frische maximal 19 Grad in der Uckermark, 22 Grad im Elbe-Elsterland. Aber ab morgen geht's wieder aufwärts. Also die Aussichten, morgen erster Schultag, mal Sonne, mal Wolken, kaum noch Schauer bei ein bisschen wärmeren, 23 Grad. Dienstag dann 26 Grad, Mittwoch 27 Grad und Donnerstag 30 Grad. Also der Sommer, der ist noch nicht vorbei.
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6: Schönen guten Morgen und A111 in Richtung Dreieck-Charlottenburg zwischen Kreuz Oranienburg und Hennigsdorf. Bitte aufpassen, da liegt ein angefahrenes Tier auf der linken Spur. A19 Rostock Richtung Dreieck-Wittstock-Dosse. Die Ausfahrt Wittstock ist wegen Arbeiten an einer Brücke gesperrt. In Bernau ist die Breitscheidstraße gesperrt zwischen Alte Goethestraße und Bahnhofstraße in beiden Richtungen. Hier wird bis Dienstag noch gebaut und Stadtverkehr Berlin in Westend ist die Hallenseestraße gesperrt. Richtung Messedamm ab Rathenauplatz bis zum S-Bahnhof Westkreuz auch gesperrt. Die Überfahrt von der A115 auf den Messedamm und es gibt deshalb auch keine S-Bahnen, die auf der Ringbahn fahren. Zwischen Hallensee und Westend der Verkehr unterbrochen, aber es fahren hier Ersatzbusse. Wir wünschen gute Fahrt und sollten Sie noch was haben, 0331 70 98 101.
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6: Einen ausgeschlafenen guten Morgen wünsche ich. 8:05 haben wir es, also da ist noch viel übrig von diesem Sonntag, diesem letzten Sommerferiensonntag. Haben Sie einen schönen.

0: Die perfekte Welle von Juli hier auf Antenne Brandenburg. Schönen Morgen und der perfekte Sonntag. Wie sieht der aus? Sind Sie Team Faulenzen? Oder sind Sie Team Vollaktiv? Also
1: endlich aufstehen, danke, ja.
0: Stehen früh auf und unternehmen was am Sonntag, machen Action. Das fragen wir jetzt Annelie Rienicker und Markus Asmus von Guten Morgen Brandenburg. Hey ihr zwei, wo steht ihr denn?
2: Um ehrlich zu sein, gucke ich vorm Wochenende mal so einigermaßen, wo man was ins Wetter reingequetscht kriegt. Und wenn Sonntagnachmittags total schönes Wetter ist, dann sage ich, nee, jetzt lass mal alle liegen, jetzt fahren wir was Schönes draußen machen. Wenn ich aber sehe, dass das so ein verregneter Sonntagnachmittag ist, dann kriegt unsere Tochter manchmal auch so einen kleinen Kinoabend und wir können Dinge zu Hause erledigen, die man ungern macht.
3: Wäsche waschen. Also ich würde gerne faulenzen am Sonntag, total gerne, aber meine Tochter ist 4.
2: Wie viel Uhr muss sie raus sonntags?
3: Naja, im Moment geht's schon bis 7, schläft sie schon mal gerne. Ich liebe dann aber die Mittagspause, dass du nach Mittag sagst, wir machen jetzt irgendeinen Film an kurz.
2: Ja.
3: Und da schnarche ich dann schön kurz weg.
2: Rettet die Kinoindustrie eigentlich unsere Wochenenden, frage ich mich da?
3: Wahrscheinlich.
0: Ja, wahrscheinlich rettet die Kinoindustrie die Wochenenden vieler Eltern, ja? Dankeschön, ihr zwei. Ja, und wie sieht's bei Ihnen aus? In welchem Team sind Sie? Faulenzen oder vollaktiv? 0331 70 98 100. Klingelt gerne mal durch. Oder Sie schicken eine Nachricht über die App. Das geht auch an deine App. Ich glaube, ich bin so ein Zwischending. Weiß nicht. Muss ich nochmal drüber nachdenken. 0331 70 98 100. Oder Nachricht über Antenne App. Ich wünsche einen schönen guten Morgen. 8

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0: klasse Song. Klassiker von Peter Gabriel, Salisbury Hill, hier auf Antenne Brandenburg. Einen schönen Sonntagmorgen. 8.22 Uhr ist es, es ist auch noch relativ ruhig und ja, möge es bitte so bleiben, vor allem auf den Straßen, denn sonntags, mittags, nachmittags, so, da geht's doch immer so ein bisschen mehr zur Sache, wenn man vom Ausflug zurückkommt oder irgendwo hinfährt.
1: Jetzt fahr doch mal!
2: Was soll denn das? Lass mich doch mal einfädeln!
0: Sowas meine ich hier, Drängler, Lichthuber, Fingerzeiger, die mit uns auf den Straßen unterwegs sind. Ja, und was wir alle geahnt hatten, das hat eine Studie jetzt bestätigt. Wir werden im Straßenverkehr tatsächlich alle immer aggressiver. Hat der Gesamtverband der deutschen Versicherungswirtschaft rausgefunden. Und Kirstin Zeidler, sie ist Leiterin der Abteilung Unfallforschung, sie weiß, warum wir uns im Auto immer furchtbarer benehmen.
3: Also es ist vor allen Dingen der Stress, der zunehmende Druck, auch das Gefühl, permanent erreichbar sein zu müssen. Ja, wenn das Handy dann noch dazu klingelt oder irgendeine Nachricht aufblinkt. Die Reaktionszeiten sind auch kürzer geworden. Ja, wir akzeptieren ja kaum noch, dass der andere auch mal sich ein paar Stunden Zeit lässt, bevor er zurückruft oder antwortet. Und dann wird eben die Zündschnur kürzer und dann reicht es, wenn wir uns gehindert fühlen von anderen, dann verschaffen wir uns Luft.
0: Ja, schon traurig irgendwie, ne? Dieser Druck, diese ganze Entwicklung. Ja, und damit hier es gar keiner gestresst ist an diesem Tag, starten wir ganz relaxed in diesen Sonntag und Musik beruhigt, das ist auch erwiesen. Und das hier ist tolle Musik von Michael Jackson. Just can't stop loving you.

0: Buonasera, Namce. Musik aus Italien von Nick am Sonntagmorgen. Und jetzt Nachrichtenzeit.
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2: Im Studio Andreas Pötzl. Guten Morgen. Heute ist letzter Ferientag, morgen geht die Schule in Brandenburg wieder los. Mehrere Verbände wollen, dass mehr Geld in die Schulwegssicherheit investiert wird. Sie sind für Schulstraßen und Elternhaltestellen und dafür, dass grundsätzlich Tempo 30 vor Schulen und Kitas gilt. Bundeskanzler Merz will die Wirtschaft schnell und umfassend entlasten. Es seien bereits historische Beschlüsse gefasst worden und jetzt müssen sie so schnell wie möglich umgesetzt werden, so Merz. Ein Spiel und schon ausgeschieden. Fußball-Zweitligist Energie Cottbus hat im DFB-Pokal zu Hause gegen Erstligist Augsburg mit 0:2 verloren. Hertha BSC ist eine Runde weiter. In Saarbrücken gewannen die Berliner mit 4:2 nach Elfmeterschießen.
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3: Mit Sabine Kramm im Studio. Guten Tag. Die Zisterziensermönche in Brandenburg haben gestern in Treppeln Richtfest für ihr neues Kloster auf Zeit gefeiert. Der dortige Bernhardshof soll für fast 6 Millionen Euro zu einem Übergangskloster für bis zu 14 Mönche werden. Bislang wohnen die Zisterzienser aus dem österreichischen Stift Heiligenkreuz auf dem historischen Klostergelände in Neuzelle. Doch dort ist es nicht nur der Platz, der nicht mehr ausreicht, sagt Pater Kilian gegenüber Brandenburg aktuell.
4: Es fehlt die Stille und die Ruhe natürlich für eine klösterliche Atmosphäre und letztlich halt auch die Möglichkeit,

0: Zohl ist der Leiter des dortigen Brand- und Katastrophenschutzes.
1: Christian Markow ist der ehrenamtliche Stadtwehrführer der Feuerwehr der Stadt Alt-Landsberg und im Hauptamt Feuerwehrmann bei der Berliner Feuerwehr und dort im höheren Dienst tätig. Ich gehe davon aus, dass die LSTE und damit ja auch das Land Brandenburg damit wirklich einen sehr versierten Feuerwehrmann an die Spitze der Landesfeuerwehrschule bekommt. Und wir arbeiten sehr gerne und auch sehr gut mit Christian Markow als Landkreis zusammen. Er ist bei uns hier auch im Ehrenamt Leiter der Gefahrstoffeinheit unseres Landkreises.
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0: Ähnlich wie gestern, durchwachsen und recht frisch wird es bei wieder 21 Grad höchstens heute. Mit dem bekannten Sonne-Wolken-Mix und einzelnen örtlichen Schauern. 13 Grad sind es zur Stunde in Bernau und Buckow, 12 in Eberswalde und Frankfurt.
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3: Schönen guten Morgen und bitte Vorsicht an 19 Rostock Richtung Dreieck Wittstock-Dosse. Da gibt es Brückenbauarbeiten, deshalb gesperrt die Ausfahrt Wittstock. B5 Küritz Richtung Berlin, auch hier Vorsicht zwischen Nauen und Wustermark West. Da liegt ein totes Tier. Bernau, die Breitscheidstraße, ist gesperrt zwischen Alte Goethestraße und Bahnhofstraße in beiden Richtungen. Da wird bis Dienstag noch die Straße erneuert. Und Stadtverkehr Berlin in Westend ist die Halenseestraße gesperrt Richtung Messedamm ab Rathenauplatz bis zum S-Bahnhof Westkreuz. Ebenfalls gesperrt die Überfahrt von der A115 auf den Messedamm. Und dadurch fahren auch keine S-Bahnen auf der Ringbahn zwischen Halensee und Westend, stattdessen aber Busse. Tja, und ich wünsche jetzt eine gute Fahrt. Und sollten Sie noch was haben für uns? 0331 70 98 101.
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0: aktueller Song von Olivia Dean auf Antenne Brandenburg. 8.41 Uhr, einen schönen Sonntagmorgen wünsche ich. Mit apropos Sonntag jetzt, einer Sendung der Evangelischen Kirche. Wie wissen wir eigentlich, wie spät es ist? Lange bevor es digitale Anzeigen gab oder Armbanduhren unseren Alltag bestimmt haben, gab es dafür ganz unterschiedliche Lösungen. Einige davon lassen sich bis heute an den Kirchenfassaden entdecken. Die Sonnenuhren. Warum diese unscheinbaren Zeichen viel über das Leben vergangener Generationen erzählen und wo man sie in Brandenburg finden kann, darum geht's heute in der Sendung von Gunnar Lammertürk, die erstmal mit einer ganz anderen Zeitansage beginnt.
1: Beim Glockengeläut unterscheiden wir erstmal zwischen dem liturgischen Geläut und dem kommunalen Geläut. Das kommunale ist, da wird die Zeit eben verkündet. Viertelstunde, halbe Stunde, Dreiviertelstunde, Stunde oder bei einem einfacheren Geläut eben nur die vollen Stunden. Das liturgische Geläut, das war dann der Ruf zum Gottesdienst und natürlich das dritte, im Grunde sagen wir mal, das interne liturgische Geläut dann für die Mönche, dass die Gemeinschaft der Mönche zu den Gottesdiensten rief.
2: Jürgen Hamel ist Astronomiehistoriker und er beherrscht die Sprache der Glocken. Jahrhunderte ist sie alt und gilt im Wesentlichen noch heute. Weithin zu hören, teilen Glocken mit, wann Mittag ist und wann Feierabend. Sie rufen Christen zum Gottesdienst oder zum persönlichen Gebet, das die Arbeit und den Alltag unterbricht, wie etwa beim Angelusläuten. Die Mönche in den Klöstern und die nach Mönchsgelübden lebenden Geistlichen an den Stadtkirchen des Mittelalters erfuhren durch die Glocken, wann sie sich zu den gemeinsamen Gebetsandachten zusammenfinden sollten. Woher aber wussten die Glöckner, wann die Glocken zu läuten waren? Uhren am Handgelenk oder Zeitanzeige auf dem Handy gab es ja nicht. Wie spät es war, das zeigten die Sonnenuhren an. Die ältesten, die noch im Land Brandenburg zu finden sind, stammen aus dem späten Mittelalter, aus dem 14. und 15. Jahrhundert. Sie sind so schlicht gestaltet und oft auch nicht sehr groß, dass sie leicht übersehen werden können.
1: Denn es sind an unseren Backsteinkirchen einfache Linienritzungen, manchmal nur auf einem einzigen Backstein, manchmal so auf einer Fläche von 3-4 Steinen eingekratzt. Die heißen auch gekratzte Sonnenuhren oder auch liturgische Sonnenuhren. Das sind Sonnenuhren, die also nicht unsere Stunden anzeigen, sondern die Einteilung des Sonnenlaufes im Laufe eines Tages. Ich finde die hochspannend, weil die so einfach sind, dass man nur einfache Ritzungen hat. Also manchmal sind es 4 Linien, 8 Linien, 12 Linien, aber immer die Gebetszeiten, die die Mönche brauchten.
2: Auf einer frühchristlichen Tradition gründend, trafen sich die Mönche angefangen beim Tagesbeginn im Lauf des Tages zu bestimmten Zeiten zu Gebet und Bibellesung. Und eben diese Zeiten der sogenannten Stundengebete zeigten die Linien an den spätmittelalterlichen Sonnenuhren an. Wo genau waren die Uhren an den Kirchen angebracht?
1: In der Regel in der Blickhöhe eines durchschnittlich großen Menschen, aber manchmal sind sie auch ziemlich niedrig angebracht, merkwürdigerweise. Vielfach an der Südpforte der Kirchen, die also zu den damaligen Friedhöfen dann auch hinkamen, die sogenannte Priesterpforte, wie sie auch oft genannt wird, manchmal ja nur so in Kniehöhe angebracht, manchmal auch so in 2 Meter, in 2,50 Meter.
2: Etwa in dieser Höhe ist eine gekratzte oder liturgische Sonnenuhr heute noch in Jüterbock an der Südseite des Turms der Nikolaikirche zu sehen. Hier ist sie nicht in Backstein, sondern in Feldstein geritzt worden. Auch in Schmetzdorf im Havelland, in Werder bei Strausberg und in Schöneberg bei Angermünde können diese alten Sonnenuhren noch betrachtet werden. Ihre Schattenstäbe, die waagerecht aus der Wand kamen, meist in Putzritzen angebracht, gibt es in der Regel nicht mehr.

0: Bis etwa 1450 gab es die spätmittelalterlichen gekratzten oder liturgischen Sonnenuhren mit dem waagerecht aus der Wand kommenden Schattenstab und den Linien für die mönchischen Stundengebete. Die Mönche beteten aber auch nachts, wenn es kein Sonnenlicht für die Zeitanzeige gab. Da mussten sie sich dann anders behelfen.
1: Es gibt in alten Schriften aus dem 6. Jahrhundert die Vorschrift, wie man mit Hilfe des Absingens von Psalmen die Mitternacht bestimmt. Also so und so viel Psalmen war dann das Mitternachtsgebet und so viel Psalmen war dann wieder das Sonnenaufgangsgebet. Auch wenn man die Sonne dann nicht sah, hatte man dann solche Möglichkeiten. Also da gab es dann sozusagen immer einen Zeitnehmer bei den Mönchen, der musste dann die ganze Nacht Psalmen singen, um dann zu wissen, aha, jetzt ist Mitternacht, jetzt muss ich meine Mitbrüder wecken, damit wir das Mitternachtsgebet sprechen können.
0: Die Sonnenuhr, die den Mönchen die Gebetszeiten am Tag anzeigte, war nicht deren Erfindung. Sie ist ein sehr altes Zeitmessinstrument, wie Astronomiehistoriker Jürgen Hamel erklärt.
1: Die ältesten waren erstmal ganz einfach senkrecht ins Gelände aufgestellte Stäbe. Eine Weiterentwicklung davon sind dann die aus dem alten Ägypten und alten Griechenland bekannten sogenannten Skaphen. Also das waren Hohlflächen-Sonnenuhren. Also man stelle sich vor, eine Hohlhalbkugel und nochmal abgeschnitten, also eine Hohlviertelkugel. Und da setzt man dann einen waagerechten Stab rein. Und wenn man den jetzt nach Süden ausrichtet, dann bekommt man damit eine recht gute Zeitangabe.
0: Als Schattenwerfer und Zeitmesser galt in den antiken Kulturen auch der menschliche Körper. So wird unter anderem aus dem alten Griechenland folgende Vorgehensweise berichtet.
1: Wenn der Schatten eines Menschen so und so lang ist, eines normierten Griechen, so und so lang, so und so viel Fuß Länge hat, dann ist es um 6 Uhr, mit so und so viel Fuß, ein bisschen weniger, ist es dann 7 und so weiter, konnte man sich einfach hinstellen und seinen eigenen Schatten sozusagen ausmessen lassen und dann wusste man, wie spät es ist.
0: Die Zeiterfassung per Schattenstand mit Hilfe von Sonnenuhren blieb bis ins 19. Jahrhundert die genaueste. Zwar gab es ab etwa 1400 auch nördlich der Alpen Räderuhren, erst an den großen Stadtkirchen, später dann auch an den Dorfkirchen, aber sie waren zunächst nicht exakt genug.
1: Diese Räderuhren, die gingen pro Tag, ja, wechselnd 10 Minuten, 15 Minuten falsch. Bis zur Zeit etwa so um 1850 herum noch. Insofern mussten dann also die Räderuhren regelmäßig vom Glöckner, vom Propst, vom Pfarrer, vom Priester, vom Mönch gestellt werden. Also ich sage immer so aus Spaß, aber eigentlich ganz ernst. Der Glöckner von Notre Dame brauchte eine Sonnenuhr.
0: Aber auch jeder andere Glöckner brauchte die Sonnenuhr, um die fehleranfälligen Räderuhren korrigieren zu können. Um 1800 herum wurden die meisten angefertigt. Nachdem sie nicht mehr die relativ grobe Zeitbestimmung der mönchischen Stundengebete angaben, wurden sie selbst zunehmend präziser.
1: Man beschränkte sich nicht nur auf einfache Stundenanzeige mit Hilfe solcher Polstäbe, sondern es kam dann auch relativ schnell wenigstens eine Halbstundenteilung, auch eine Viertelstundenteilung, die kenntlich gemacht wurde durch unterschiedliche Längen dann der Zeitlinien. Es gibt natürlich noch, ja, ich möchte schon fast sagen, ein bisschen Übertreibungen. An der Kirche in Bützow in Mecklenburg gibt es eine Sonnenuhr, die hat sogar die Möglichkeit, eine minutengenaue Anzeige zu geben. Manche Sonnenuhren hatten dann ja auch ein Kalendarium, auch die in Bützow hatte ja auch ein Kalendarium. Das heißt, man konnte dann auch ablesen, in welchem Tierkreiszeichen steht jetzt die Sonne, welchen Monat haben wir, welchen Monatstag haben wir. Das konnte man auch durchaus an gut gemachten Sonnenuhren ablesen.
0: Meist wurden Sonnenuhren aus Steinplatten oder Holztafeln gefertigt, selten aus Eisenplatten. Aus diesem Material wurden sie in relativ einfacher Ausgestaltung auch an Brandenburger Dorfkirchen angebracht. In der Regel hatten sie örtliche Handwerker hergestellt.
1: Ein örtlicher Steinmetz oder ein Tischler. Die Technik, die dahinter steckt, die Aufbringung der Liniensysteme, das war eine ganz einfache Sache. Das war elementares Wissen, auch was vielleicht der Pfarrer zum Beispiel im Rahmen seiner Studien mitbekommen hat. Das konnte man also ganz schnell herstellen. Auch ein Sonnengesicht noch da drauf zu bringen oder die Ziffern in ein geschwungenes Band einzubringen, das war keine sehr aufwendige Geschichte. Und man hat da manchmal richtige Sonnenuhrenfamilien, also Sonnenuhren in einem kleinen begrenzten Raum, wo man sagt, das war mit Sicherheit derselbe Hersteller. Und so haben wir beispielsweise in Brandenburg in Röpersdorf und in Zolchow in der Uckermark zwei Sonnenuhren, die fast identisch sind an den Kirchen. Und da kann man mit Sicherheit sagen, die sind vom selben Hersteller aus einer der beiden Dörfer oder aus einem umliegenden Dorf.

0: 8:51 Uhr, der Antenne-Verkehrsservice mit einem Falschfahrer. Bitte Vorsicht auf der A24 zwischen Mainburg und Pudlitz. Da ist ein Falschfahrer unterwegs. Bitte fahren Sie in beiden Richtungen äußerst rechts und überholen Sie nicht. Achtung, Falschfahrer auf der A24 zwischen Mainburg und Pudlitz. Da kommt Ihnen ein Falschfahrer entgegen.
1: Gab es im 18. Jahrhundert auch Taschensonnenuhren, die in großer Zahl angefertigt wurden. Vor der Armbanduhr waren sie gewissermaßen die ersten persönlichen Zeitmesser.
2: Im einfachsten Fall einfach eine Holzplatte, auf der eine Sonnenuhrenskala eingeritzt oder graviert oder wie auch immer ist. Und damit die dann besser in der Tasche transportiert werden kann, hat man da zwei kleine Plättchen, ja so in den Dimensionen 6x4 cm, aber auch 1x2 cm gab es, ganz winzige kleine Dinger. Zwei Holzplatten also, die mit einem Scharnier verbunden waren. Wenn man die aufgeklappt hat, senkrecht hochgeklappt hat, die obere Platte, dann spannte sich dazwischen ein Faden auf. Und dieser Faden war dann der Schattenwerfer auf die Sonnenuhrenskala. Und da hatten die auch noch einen Kompass, damit sie auch ordentlich nach Norden ausgerichtet werden konnten, damit dann die Zeitangabe auch funktionierte.
1: Auf Reisen leisteten diese Taschensonnenuhren gute Dienste. Etwa wenn man herausfinden wollte, wie viel Wander- oder Fahrzeit noch bis zum nächsten Quartier blieb. Auch für die Betreuer der Kirchenuhren waren sie nützlich, um die fehlerhaften Räderuhren einstellen zu können. Ab Mitte des 19. Jahrhunderts aber zeigten diese die Zeit so genau an, dass die Sonnenuhren nicht mehr gebraucht wurden. An Zeiten, wo sie unabdingbar waren, erinnern die Exemplare, die noch heute an Brandenburger Dorfkirchen zu finden sind. Sie waren kein bloßer Zierrat, sondern gehörten elementar zu den Kirchen, wie Jürgen Hamel betont.
2: Die Uhren an den Kirchen, die Sonnenuhren, auch dann später die Turmuhren, gehörten direkt zur Kirche, zur Liturgie. Denn danach richteten sich ja ganz viele Verrichtungen des Gottesdienstes oder der Gebetszeiten. Diese Sonnenuhren gehören zur Kirche, zur Kirchenausstattung, wie der Altar und wie die Kanzel. Weil für eine ordentliche seelsorgerische Betreuung der Bevölkerung gehört die Uhr dazu.
1: Es lohnt also beim Besuch der Dörfer und Städte in Brandenburg, sich die Kirchen genauer anzusehen und nach den Sonnenuhren Ausschau zu halten. Das erfordert manchmal etwas Geduld, wie der passionierte Sonnenuhrenforscher, der Astronomiehistoriker Jürgen Hamel weiß.
2: Es ist mir auch manchmal so gegangen, dass ich schon wusste, an der Kirche muss so eine Sonnenuhr sein. Südseite nichts gefunden. Gut, Westen, Osten nichts gefunden. Nordseite, ja, eigentlich natürlich auch nichts gefunden, war klar. Einmal um die Kirche rum, zweimal um die Kirche rum, noch ein drittes Mal, noch sorgfältiger. Und da habe ich gesehen, tatsächlich, da sind die Linien.
1: Mach es wie die Sonnenuhr, zähl die heiteren Stunden nur, rät ein deutsches Sprichwort, passend zum Sommer.

Mit den Sonnenuhren an Brandenburger Kirchen hat sich Gunnar Lammertürk beschäftigt in Apropos Sonntag, einer Sendung der evangelischen Kirche. Wir haben es 8.56 Uhr, Antenne Brandenburg hier mit dem Verkehrsservice nochmal, weil Falschfahrer immer noch unterwegs auf der A24. Bitte Vorsicht zwischen Mainburg und Putlitz, da kommt Ihnen immer noch ein Falschfahrer entgegen. Fahren Sie in beiden Richtungen der A24. Äußerst rechts überholen Sie nicht, bitte. Achtung, Falschfahrer auf der A24 zwischen Mainburg und Putlitz. Ich sag Bescheid, wenn die Gefahr vorüber ist.

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1: Im Studio Yvonne Krause. Guten Morgen. Mehr Geld in die Schulwegsicherheit investieren, das fordern gleich mehrere Verbände von den Brandenburger Kommunen. Unter anderem grundsätzlich Tempo-30-Zonen vor Schulen und Kitas, Elternhaltestellen und sichere Abstellmöglichkeiten für Fahrräder. Und auch die Eltern können etwas für den sicheren Schulweg ihrer Kinder tun, wie uns der Präsident des Brandenburgischen Pädagogenverbandes Hartmut Stärker sagte.
2: Eltern können erstmal das Auto stehen lassen, wo es möglich ist, oder zumindest die Kinder etwas weiter entfernt von der Schule aussteigen lassen, sodass die den Schulweg üben können. Am Anfang unter Begleitung der Eltern oder älterer Schüler und Geschwister oder dann später sogar alleine.
1: Morgen beginnt in Brandenburg wieder die Schule für 23.000 Erstklässler zum ersten Mal. Ab Januar kann es in ganz Deutschland Probleme im Regionalverkehr geben. Die Bahngewerkschaft EVG hat dort mit Streiks gedroht. Sie will damit den Druck auf die Bundesregierung erhöhen, die Strafen bei Angriffen auf das Zugpersonal zu verschärfen. Ronald Lessig berichtet.
3: Gewerkschaftschef Burkhardt sagte der Bild am Sonntag, das versprochene Gesetz müsse noch in diesem Jahr in den Bundestag. Seitens der Regierung gebe es nur große Worte, aber keine Taten. Sie habe den Zugbegleiter vergessen, der vor einem halben Jahr in einem Regionalexpress bei Landstuhl in Rheinland-Pfalz von einem Fahrgast angegriffen und tödlich verletzt wurde. Ähnlich äußerte sich der Gesamtbetriebsratschef bei DB Regio Damde. Er sagte der Zeitung, statistisch gesehen würden täglich 8 Kollegen im Dienst angegriffen. Keiner wisse, ob er gesund nach Hause komme.
1: Bundeskanzler Merz will die angekündigten Reformen schnell umsetzen. Es gehe darum, die Wirtschaft rasch und umfassend zu entlasten, sagte der CDU-Politiker der Bild am Sonntag. Tilman Büttenbender berichtet.
4: Er werde die Bundesregierung bei ihrer Klausur Mitte nächster Woche auf diese Aufgabe einschwören, sagte Merz. Man habe bei den Themen Rente, Steuern, Entbürokratisierung und Digitalisierung bereits gute Beschlüsse gefasst. Jetzt müssten diese so schnell wie möglich realisiert werden. Die Ministerinnen und Minister der Bundesregierung treffen sich am Dienstag und Mittwoch auf Schloss Neuhardenberg in Brandenburg.
1: Zweitligist Energie Cottbus ist gleich in der ersten Runde des DFB-Pokals ausgeschieden. Die Cottbusser verloren zu Hause gegen Erstligist Augsburg mit 0:2. Stürmer Justin Butler fand, dass sich sein Team ganz gut geschlagen hat.
5: Gegen Augsburg, der ja so mehr oder weniger ein Favorit war in der ersten Runde, ist ärgerlich. Wir hatten sehr, sehr gute Offensivakzente, die wir leider nicht für uns nutzen konnten. Und da hat das dann Augsburg in den 100%igen Torchancen mehr genutzt als wir.
1: Hertha BSC ist eine Runde weiter. In Saarbrücken gewannen die Berliner mit 5:3 nach Elfmeterschießen. Heute spielt Union Berlin auswärts in Braunschweig und Oberligist VfB Krischow aus dem Süden Brandenburgs empfängt Bundesligist Mainz 05 um 15.30 Uhr. Soweit die Antenne Brandenburg Nachrichten. 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
6: Es fühlt sich heute ein bisschen an wie Herbst, aber es wird noch mal heiß in der nächsten Woche. Also ist alles halb so wild. 12 bis 15 Grad aktuell von Finsterwalde bis Eberswalde. Und dazu halt Wolken und ein bisschen Sonne und tagsüber auch ein paar einzelne Schauer, vor allem Richtung nördliches Brandenburg. Es bleibt auch frisch heute noch mal mit diesem lebhaften Westwind und höchstens 19 Grad in der Uckermark, 22 Grad im Elbe-Elsterland. Also Temperaturen so ungefähr wie gestern. Die Aussichten allerdings. Morgen schon wärmer. Erster Schultag. Mal Sonne, mal Wolken, kaum Schauer bei 23 Grad. Dienstag werden es dann 26, Mittwoch 27, Donnerstag 30 Grad. Also der Sommer, der holt nochmal aus ab morgen.
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6: Schönen guten Morgen und immer noch Falschfahrer. Bitte Vorsicht auf der A24 zwischen Mainburg und Putlitz. Da kommt Ihnen ein Falschfahrer entgegen. Bitte fahren Sie in beiden Richtungen der A24 äußerst rechts. Überholen Sie nicht zwischen Mainburg und Putlitz A24. Da kommt Ihnen immer noch ein Falschfahrer entgegen. A19 Rostock Richtung Dreieck Wittstock-Dosse. Ausfahrt Wittstock ist wegen Arbeiten an einer Brücke gesperrt. B5 Küritz Richtung Berlin zwischen Nauen und Wustermark-West. Vorsicht, da liegt ein totes Tier. In Bernau gesperrt die Breitscheidstraße zwischen Alte-Goethe-Straße und Bahnhofstraße in beiden Richtungen. Da wird bis Dienstag gebaut. Und Stadtverkehr Berlin, hier ist in Westend die Halenseestraße Richtung Messedamm ab Rathenauplatz gesperrt bis zum S-Bahnhof Westkreuz. Ebenfalls gesperrt die Überfahrt von der A115 auf den Messedamm. Und dadurch fahren auch keine S-Bahn auf der Ringbahn zwischen Halensee und Westend. Stattdessen fahren aber Busse. Und es wird geblitzt auf der A2. In Richtung Berlin, kurz vor Lenin. Dankeschön an Norbert fürs Anrufen. Ja, und sollten Sie noch was für uns haben? 0331 70 98 101. 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
6: Schönen guten Morgen wünsche ich. Schönen Sonntag mit ganz schön viel Tomatengrat, oder? Ich habe gestern wieder ganz viele geerntet im Garten und die schmecken nicht nur, die sehen auch so schön aus, finde ich. Gibt ja nicht nur in Rot, sondern auch in Gestreift oder in Gelb, Grün oder Schwarz. Ja, und es gibt mindestens 400 bis 500 verschiedene Tomatensorten. Mindestens. Und woher ich das weiß? Ja, weil es die heute zu sehen gibt. Beim Tomatenfestival in Eberswalde zum 7. Mal gibt es schon. Heute wieder von 10 bis 17 Uhr. Da werden hunderte Tomatensorten vorgestellt und verkostet natürlich auch. Also, das wäre ein Tipp, oder? Tomatenfestival in Eberswalde. Ab 10 Uhr heute schmecken lassen und mehr Tipps im Netz, antennebrandenburg.de. Haben Sie einen schönen Sonntag und guten Morgen.

9:06 Uhr. Wir gehen nochmal auf die Straßen. Hier ist der Antenne Verkehrsservice A24 in Richtung Hamburg. Zwischen Mainburg und Putlitz ist die Gefahr vorüber. Kein Falschfahrer mehr unterwegs. Also A24 alles wieder in Ordnung. Allerdings aufpassen trotzdem in Richtung Hamburg. Da liegen nämlich Reifenteller auf der Fahrbahn und ein Fahrzeug steht im Weg. Ein Pannenauto. Also A24 Richtung Hamburg zwischen Mainburg und Putlitz. Keine Gefahr durch einen Falschfahrer, aber hier liegen Reifenteile. Bitte weiter trotzdem vorsichtig fahren.

0: 9:12 Uhr. Und jetzt geht's rund hier auf Antenne Brandenburg mit Fußball. Ja, nachdem gestern Cottbus im DFB-Pokal gegen Augsburg 0:2 verloren hat, gibt's heute neben der Partie gegen Braunschweig Union noch ein echtes Jahrhundertspiel in der ersten Runde des DFB-Pokals. Sowas wie David gegen Goliath, ja, im 500-Einwohner-Dorf Krieschow in Spreneise. Da spielt ein Fünftligist gegen den Bundesligisten Mainz 05. Das ist echt verrückt, weil Krieschow ist das kleinste Dorf, das je ein DFB-Pokalspiel ausgerichtet hat. Dementsprechend war da in den letzten Tagen und Wochen eine Menge zu tun. Zum Glück hatten noch einige Krieschower frei, sowie der Fanbeauftragte Oliver Born.
1: Ich habe Urlaub. Passt ganz gut jetzt, kann man die Zeit hier verbringen. Ja. Meine Frau ist, ja, sie weiß ja, wie ich bin. Sie weiß aber auch, was dahinter steckt. Wir sind natürlich übelst froh im Bundesligist, hier bei uns auf dem kleinen Dorf. Das ist schon erstmal eine Sensation. Ist jetzt für uns Jahrhundertspiel hier.
0: Ja, das ist es absolut. Und dafür musste das Stadion auch komplett hergerichtet werden. Ja, Tribüne, Sitze, Kameratürme fürs Fernsehen, zusätzliche Toiletten, Parkplätze. Die fleißigen Helfer mussten aus dem Sportpark ein Stadion zaubern, damit heute bis zu 4.000 Fans das Spiel live sehen können. Ist aber eher eine Sache, sagt Vereinsmitglied Bernd Jentsch.
2: Man ist ja auch zu Hause und da hilft man. Ist doch ganz normal. Ich meine, wir sind ja nur die Ostkinder. Ich habe schon immer zu dem Verein gestanden, ja, damals, zu Ostzeiten und jetzt auch. Und ja, macht man gerne.
0: Ja, so sind wir Ostkinder, hä? Huh? Ja, und umso mehr drücken wir alle heute die Daumen für den VfB 1921 Krieschow, wenn es 15:30 losgeht gegen Mainz. Ja, und Sie, wir alle, können das Jahrhundertspiel live im Audiostream verfolgen.

0: Товарищ Эрих, между прочим, Верховный Совет не имеет ничего против гастролей господина Линденберга в ГДР.
1: Культ von Udo Lindenberg hier auf Antenne Brandenburg, der Sonderzug nach Pankow. Um 9.20 Uhr. Einen schönen guten Morgen.
2: Und, hey, ihr seid der unglaubliche Wahnsinn. Herzlichen Dank an alle. Also was soll ich denn sagen? Ich bin mega dankbar. Ich danke euch total. Hey, herzlichen Dank.
1: Das ist Markus aus Großbären und er freut sich immer noch über das Balkonkraftwerk, das er bei uns gewonnen hat.
3: Was ein Sommer. Was ein Sommer.
1: Ja, die letzten drei Wochen haben wir dafür genutzt, dass Sie demnächst ordentlich Stromkosten sparen mit so einem Balkonkraftwerk, das auch aufs Schuppendach oder einfach auf den Rasen kann. Da kann man ja locker 400 Euro sparen, ja. Und die sparen neben Markus auch Annika aus Bad Belzig und die liebe Amira aus Wustermark.
4: Vielen lieben Dank. Ich weiß gar nicht, was ich sagen soll. Ich danke. Ich hatte die ganze Zeit schon das Handy in der Hand und dachte, okay, die werden, das wird nicht klappen. Nein, da sind so viele und man glaubt halt gar nicht daran. Und oh Gott, jetzt, nicht verdammt.
1: Glückwunsch nochmal an alle Gewinner. Und ich will ja nicht zu viel verraten, aber es geht weiter. Ja, schon morgen zünden wir hier den nächsten Kracher, die nächste Aktion. Da wartet wieder ein absoluter Haben-Wollen-Preis auf Sie. Und da kann ich vor allem einen Tipp geben, nämlich ab 6 Uhr Radio an.
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6: 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Für den Moment, dort wo sie will.
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0: aber im Hintergrund, da singen die Bee Gees mit. Die haben nämlich den Song geschrieben und produziert, die Chain Reaction, in den 80er Jahren für Diana Ross. Gehört hier auf Antenne Brandenburg am Sonntagmorgen. Und jetzt ist Nachrichtenzeit. Schönen guten Morgen.
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2: Im Studio Andreas Pötzel. Schönen guten Morgen. In Brandenburg beginnt morgen wieder die Schule. Mehrere Verbände wollen, dass die Kommunen mehr Geld in die Schulwegsicherheit investieren. Sie verlangen zum Beispiel grundsätzlich Tempo-30-Zonen vor Schulen, Kitas und Elternhaltestellen. Wenn nach großen Worten keine Taten folgen. Die Bahngewerkschaft EVG droht mit bundesweiten Streiks im Regionalverkehr ab Januar. Die Gewerkschaft will damit den Druck auf die Bundesregierung erhöhen, die Strafen bei Angriffen auf das Zugpersonal zu verschärfen. Gut gekämpft, aber trotzdem verloren. Fußball-Zweitligist Energie Cottbus ist in der ersten Runde des DFB-Pokals ausgeschieden. Die Cottbusser verloren zu Hause gegen Erstligist Augsburg mit 0:2. Hertha BSC hat dagegen in Saarbrücken mit 5:3 nach Elfmeterschießen gewonnen.
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3: Im Studio Sabine Kramm. Guten Tag. Vor dem Schulstart kämpfen die Schulen unserer Region häufig mit Lehrermangel. Am Gymnasium auf den Seeloer Höhen sieht das nach eigenen Angaben anders aus. Zurzeit mache sich die Schule eher Gedanken, wie künstliche Intelligenz in Lehrinhalte integriert werden kann. Schulleiter Peter von Kampenhausen.
4: Wir können nicht mehr mit Aufgabenformaten arbeiten, wie wir das früher getan haben. Wir müssen also neue Aufgabenformate erfinden und die so strukturieren, dass der Eigenanteil der Schülerinnen und Schüler klar ist und dass eben auch eine intrinsische Motivation da ist, Aufgaben ernst zu nehmen und eben auch motiviert anzupacken und auch wirklich selber zu machen.
3: Alle Kinder an der Seeloer Schule sind mit Tablets ausgestattet. Dafür müssen die Eltern jeweils selbst aufkommen. Zum Ferienende findet heute in Oderaue ein Thementag zum Thema Kinder- und Jugendtrauer statt, informiert das Amt Seeloland. Eingeladen sind Betroffene, ihre Erfahrungen zu teilen. Zudem wird die Arbeit des Kinder- und Jugendhospizdienstes Märkisch-Oderland vorgestellt. Der Thementag beginnt um 11.30 Uhr im Theater am Rand in Oderaue-Zeckericker-Lohse. Heute kann man ab 10 Uhr die Reicherskreuzer Heide mit verschiedenen Sinnen erleben, informiert der Naturpark Schlaubetal. Auf der 2,5-stündigen Tour mit einer Rangerin können Sie erfahren, wie die Landschaft entstanden ist und die Artenvielfalt.

0: Schönen guten Morgen und an 19 Rostock Richtung Dreieck-Wittstock-Dosse. Die Ausfahrt Wittstock ist gesperrt, der Grund sind Brückenbauarbeiten. Hinweis aus Fürstenwalde-Spree, Trebuserstraße bis Julius-Pinsch-Ring. Hier aufpassen bitte, da sind nämlich Hunde, freilaufende Hunde unterwegs zwischen Richard-Strauß-Straße und am Heizwerk. Landkreis Oberhavel, zwischen der B96 und Großmutz, da laufen Rinder auf der Straße. Und in Bernau gesperrt ist die Breitscheidstraße wegen Bauarbeiten, zwischen Alte Goethestraße und Bahnhofstraße in beiden Richtungen bis zum Dienstag noch. Schauen wir nach Berlin. Hier ist in Westend die Halenseestraße gesperrt Richtung Messedamm ab Rathenauplatz bis zum S-Bahnhof Westkreuz. Ebenfalls gesperrt die Überfahrt von der A115 auf den Messedamm. Und dadurch fahren auch keine S-Bahn auf der Ringbahn zwischen Halensee und Westend. Stattdessen fahren aber Busse. Tja, und geblitzt wird unter anderem auf der A2 kurz vor Lenin, wenn Sie Richtung Berlin unterwegs sind. Na dann. Gute Fahrt und sollten Sie noch was haben, 0331 70 98 101.
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0: 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Schönen guten Morgen mit dich.

0: Horn hier auf Antenne Brandenburg von Nazareth aus den frühen 80ern. Sehr, sehr schöner Song. Finn, schönen guten Morgen. Und wie war es gestern? Denn für tausende Kinder zwischen Perleberg und Cottbus war gestern ja...
1: Einschulung!
0: Richtig, und da hat ja sogar das Wetter mitgehalten, ja. Also es war weniger nass als erwartet. Wetter hat also quasi mit allen Familien hier bei uns in Brandenburg mitgefeiert. Ich hoffe ja, es gab große Zuckertüten und Geschenke und dicke Schmatzer von Oma und Opa und bestimmt auch ein paar Freudentränen von Mama und Papa, ja. Ich erinnere mich noch so genau, wie gerührt ich gewesen bin, als mein Sohn eingeschult worden ist und dann später meine Tochter. Also ich finde, da darf man ruhig gerührt sein. Ja, und die Kinder, die Kids, die waren bestimmt super aufgeregt. Es waren über 23.000 gestern und wir haben mal gefragt, was sie sich denn wünschen.
2: Dass ich dann gute Noten bekomme. Ich wünsche mir, dass ich klug werde in Lesen, Schreiben und Rechnen.
3: Ich würde gerne in meiner Freundin sitzen.
4: Die Pausen auch etwas länger sind.
5: Mit der Schule ins Kino fahren oder ins Schwimmbad oder an See angeln.
0: Angeln? Wieso nicht? Schwimmbad und extra lange Pausen. Am süßesten war aber, dass ich klug werde, ja? Ja, wünschen darf man sich alles. Mögen die Wünsche wahr werden, wir von Antenne Brandenburg wünschen einen super tollen Schulstart morgen.

0: There she goes, Sixpence None the Richer hier auf Antenne Brandenburg am Sonntagmorgen. Nochmal kurz auf die Straßen mit dem Antenne-Verkehrsservice. Es ist 9.52 Uhr, bitte Vorsicht auf der A10 Westlicher Ring in Richtung Dreieckwerder. Da liegen nämlich Gegenstände zwischen Spandau und Potsdam Nord. Und A13, da gibt es auch noch Behinderungen, A13 Richtung Berlin. Hier Vorsicht zwischen Großrieschen und Bronco, da steht ein Pannenauto im Weg. Ich wünsche eine gute Weiterfahrt, Claudia Heber mein Name. Und ganz viel Spaß mit Katharina Zander zu hören. Ab 10, schönen Sonntag, tschüss.
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1: Im Studio Yvonne Krause. Guten Tag. Zum morgigen Start ins neue Schuljahr fordern verschiedene Verbände in Brandenburg, dass die Kommunen mehr Geld in die Schulwegsicherheit investieren. Mit dabei ist auch der Brandenburgischen Pädagogenverband. Einzelheiten von Stefanie Brockhausen.
2: So sollte es grundsätzlich Tempo-30-Zonen vor allen Schulen und Kitas in Brandenburg geben, sagte uns der Präsident des Brandenburgischen Pädagogenverbands Hartmut Stäker. Außerdem ist er für Schulstraßen, Elternhaltestellen und sichere Abstellmöglichkeiten für Fahrräder und Roller der Kinder. Das Deutsche Kinderhilfswerk appelliert unter anderem an Eltern, möglichst auf das Auto zu verzichten. Je mehr Kinder zu Fuß, mit dem Rad oder Bus und Bahn kämen, desto sicherer werde die Verkehrssituation vor den Schulen. Gleichzeitig stärke ein aktiver Schulweg die Eigenständigkeit der Kinder. Rund 38% der Kinder in Deutschland werden laut einer Studie mit dem Auto zur Schule gebracht.
1: In der Gemeinde Niedergörsdorf in Teltow-Fleming haben am Morgen die Bürgermeisterwahlen begonnen. Einzige Kandidatin ist Amtsinhaberin Doreen Bosdorf. Carsten Steinmetz berichtet.
3: Bosdorf ist seit fast 8 Jahren Bürgermeisterin in Niedergörsdorf. Die parteilose 51-Jährige will sich für eine zweite Amtszeit wählen lassen. In dieser möchte sie die Entwicklung des Gewerbegebiets Altes Lager in den Mittelpunkt rücken. Wahlberechtigt sind alle Einwohnerinnen und Einwohner der Gemeinde, die mindestens 16 Jahre alt sind.
1: 2 Jahre nach dem Terroranschlag in Solingen wird heute der Opfer gedacht. Am Anschlagsort in der Solinger Innenstadt sind am Vormittag ein Gottesdienst sowie am Abend eine Dialogveranstaltung und ein öffentliches Gedenken geplant. Daran will auch der nordrhein-westfälische Ministerpräsident Wüst teilnehmen. Bei dem Anschlag am 23. August 2024 hatte der islamistische Attentäter auf dem Festival der Vielfalt in Solingen mit einem Messer 3 Menschen getötet und 8 weitere verletzt. Der 27-Jährige wurde zu einer lebenslangen Haftstrafe mit Sicherungsverwahrung verurteilt. Italien wird keine weiteren Migranten aus Deutschland zurücknehmen. Das hat Vize-Regierungschef Salvini angekündigt. Daran ändere auch der neue Asyl- und Migrationspakt der Europäischen Union nichts. Andreas Gerlach berichtet.
4: Salvini sagte bei einem Parteitreffen, deutsche NGO-Schiffe im Mittelmeer würden tausende illegale Einwanderer nach Italien und Europa an Land bringen. Solange das passiere, habe Deutschland kein Recht, auch nur einen einzigen illegalen Einwanderer zurückzuschicken. Seit 2023 hat Italien rund 80.000 Rücknahmeersuchen zurückgewiesen. Als Grund wird eine Überlastung des nationalen Aufnahmesystems genannt. Demnächst soll es ein Gespräch zwischen den Innenministern Piantedosi und Dobrindt geben.
1: Soweit die Antenne Brandenburg Nachrichten. 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
5: Also das hängt heute nicht ab von den Vorbereitungen für den Schulstart. Wir haben einen Mix aus kompakten Wolken, etwas Sonne. Es gibt einzelne Schauer, vor allem in der Nordhälfte wird es mal nass. Gegen Abend sieht es dann etwas freundlicher aus. Aktuell haben wir 14 Grad in Doberlug-Kirchheim und Fürstenberg, 15 in Frankfurt, 16 in Strausberg und Guteborn. Maximal werden es 19 Grad in Grünow, 20 in Berlin, 21 in Bad Liebenwerda. Und dazu haben wir auch noch einen recht lebhaften Wind. Morgen dann zum Start in die Woche bleibt es meist trocken, wieder Sonne, auch mal dickere Wolken im Wechsel, 21 bis 23 Grad dazu. Ab Dienstag wird es dann wieder sommerlich warm.
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5: A9 Leipzig Richtung Berlin. Vorsicht, zwischen Kleinmarzens und Niemeck ist ein Fahrzeug liegen geblieben im Baustellenbereich. A10 westlicher Ring Richtung Dreieck Werder. Achtung, zwischen Spandau und Potsdam Nord liegen Gegenstände. A19 Rostock Richtung Dreieck Wittstock. Die Ausfahrt Wittstock ist wegen Arbeiten an einer Brücke gesperrt. Landkreis Oberhavel, zwischen der B96 und Großmutz sind Rinder auf der Straße. Bernau, die Breitscheidstraße ist zwischen Alte Goethe und Bahnhofstraße in beiden Richtungen gesperrt. Hier wird noch bis Dienstag die Straße erneuert. Nach Berlin in Westend ist die Halenseestraße Richtung Messedamm ab Rathenauplatz bis zum S-Bahnhof Westkreuz gesperrt. Ebenfalls gesperrt ist die Überfahrt von der A115 auf den Messedamm. Dadurch fahren auch keine S-Bahnen auf der Ringbahn zwischen Halensee und Westend. Stattdessen sind Busse unterwegs. Ein Blitzer noch auf der A2 Richtung Berlin, kurz vor Lenin. Danke Norbert fürs Bescheid sagen. Wenn Sie was haben, 0331 70 98 101, die Nummer vom Antenne-Verkehrsservice. Danke für Ihre Hinweise, gute Fahrt.
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5: 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Ja,
6: Ja, das war's. Tschüss, Sommerferien heißt's heute. Hallo Alltagmorgen. Aber noch ist es ja nicht ganz so weit. Ein bisschen Urlaubsfeeling fürs späte Frühstück oder den zweiten Kaffee jetzt mit der Goombay Dance Band und ihrem 80er Son of Jamaica. Schönen Sonntag Ihnen.
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0: Man hört förmlich, wie gut sie sich verstehen. Peter Maffay und Johannes Oerding, schon lange miteinander befreundet, jetzt machen sie auch zusammen Musik. Ihre neueste gehört hier auf Antenne Brandenburg. Heute haben wir den 23. August. Nein, fühlt sich nicht so an. Aber noch herrscht Ferienstimmung auch bei den Promis. Nächsten Sonntag haben wir wieder einen Promi-Gast für Sie an dieser Stelle. Heute gucken wir nochmal zurück auf spannende Menschen, die uns in diesem Jahr besucht haben. So wie Arne Friedrich. Hertha-Kapitän war er, 82-facher Nationalspieler. Er hat mitgespielt bei der WM 2006 in Deutschland, da im Sommermärchen damals. 2010 war er auch dabei in Südafrika. Inzwischen ist er 47 Jahre alt, lebt immer noch in Berlin, engagiert sich in seiner Arne-Friedrich-Stiftung für benachteiligte Kinder und Jugendliche. Mein Kollege Olaf Kosert hat Arne Friedrich gefragt, was er heute gesundheitlich merkt nach der jahrelangen Profikarriere im Leistungssport.
1: Ich glaube, das kommt immer auf den Einzelnen an. Viele haben schon Beschwerden. Wir haben jetzt gerade 20-Jähriges gehabt mit der WM 2006 Mannschaft. Das war auch ganz interessant zu sehen, wer wie gegangen ist. Da habe ich drauf geachtet und da gab es auch Unterschiede. Bei mir war es halt so.
2: Also da wurde auch gehumpelt, ja, zum Teil.
1: Da wurde auch gehumpelt, ja. Und ich bin jetzt 47 mittlerweile. Der Grund, warum ich aufgehört habe, war ein Bandscheibenvorfall. Da habe ich heutzutage Gott sei Dank keine Probleme mehr mit, obwohl das unfassbar kompliziert und schwierig war damals. Heute sind es eher die Knie und das sind Kollateralschäden, die einfach dazugehören. Ich würde es immer wieder so machen, aber Profisport hat auch eine Kehrseite der Medaille und das ist einfach die Gesundheit, gerade die Knochen, Gelenke etc., das leidet.
2: Wobei, wenn man dich jetzt so sieht, also optisch hat sich nicht viel verändert. Hast du immer noch einen harten Trainingsplan?
1: Ich versuche eher smart statt hart zu trainieren. Ich mache immer noch sehr viel Sport. Ich würde sagen, eigentlich jeden Tag irgendetwas. Aber ich bin davon los, dass ich mir irgendwelche krassen Ziele setze. Ich mache das, worauf ich Lust habe und damit geht's mir gut.
0: Ja, getriezt hat sich schließlich genug in seiner Profikarriere. Das ganze Gespräch mit Arne Friedrich zum Nachhören finden Sie auf antennebrandenburg.de und auch in der ARD-App Sounds. Entspannten Sonntag Ihnen. Jetzt mit Lionel Richie in der schönsten Musik.

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noch ein bisschen Tagträume, Dubel. Captain of her heart. Ja, ist ja Wochenende. Genießen Sie es mit der schönsten Musik hier auf Antenne Brandenburg.

0: Achtung, Autofahrer, Falschfahrer auf der A13 Berlin-Dresden zwischen Bestensee und Großküriß kommt Ihnen ein Falschfahrer entgegen. Bitte fahren Sie in Beinrichtung äußerst rechts, überholen Sie nicht. Zwischen Bestensee und Großküriß kommt Ihnen auf der A13 ein Falschfahrer entgegen. Bitte größte Vorsicht. Und damit haben wir schon 10:30.
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0: Sieht unterschiedlich aus. Wenig Sonne, einige Wolken, ein teils lebhafter Wind heute und auch einzelne Schauer. Vor allem in der Nordhälfte wird es örtlich nass. Aktuell haben wir 14 Grad bei Regen. In Perleberg 15 sind es in Stechlin, 16 in Schönefeld, 17 in Guteborn. Maximal werden es 19 bis 21 Grad. In der Nacht lockert es auf, dann wird es teils sternenklar und noch ein bisschen kühler als vergangene Nacht. Tiefstwerte zwischen 12 und 8 Grad. Morgen am Montag sieht es dann allmählich freundlicher aus. Mal Sonne, mal kompakte Wolken, meist trocken bei 21 Grad in Lindenberg bis zu 23 in Perleberg. Am Dienstag dann sonniger und sommerliche Temperaturen um 25 Grad.
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0: Nochmal Achtung, Falschfahrer auf der A13 Berlin-Dresden. Zwischen Bestensee und Großküriß kommt Ihnen ein Falschfahrer entgegen. Bitte fahren Sie in beiden Richtungen äußerst rechts und überholen Sie nicht. A9 Leipzig Richtung Berlin zwischen Kleinmarzins und Niemek. Achtung, da ist im Baustellenbereich ein Fahrzeug liegen geblieben. Auf der A10 westlicher Ring Richtung Dreieck Werder zwischen Liest und Vöbenstau an der Baustelle. 10 Minuten dauert es länger. Und in der Gegenrichtung stockt es im Bereich Dreieck Werder. Hier brauchen Sie ebenfalls 10 Minuten mehr. Nach Berlin. Die Schönerlinder Straße ist zwischen der Autobahnbrücke und der Schönerlinder Chaussee in beiden Richtungen nach einem Unfall gesperrt. In Westend ist die Hallenseestraße Richtung Messedamm gesperrt. Ab Rathenauplatz bis zum S-Bahnhof Westkreuz. Ebenfalls gesperrt ist die Überfahrt von der A115 auf den Messedamm. Dadurch fahren auch keine S-Bahnen auf der Ringbahn zwischen Hallensee und Westend. Stattdessen sind Busse unterwegs. Geblitzt wird auf der A2 Richtung Berlin. Kurz vor Lenin. Wenn Sie noch einen Blitzer haben, gerne her damit. 0331 70 98 101. Die Nummer vom Antenne Verkehrsservice. Wo es geht, gute Fahrt.
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0: 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Ja, der Sommer macht ja gerade nicht so richtig mit. Dann bringen wir doch gerne was Sommerliches auf den Teller. Tomaten, perfekt dafür geeignet. Schönes Rezept nach 2 Songs am Stück.

0: Der Sonntagvormittag mit Antenne Brandenburg im Ohr. Tomaten mit Mozzarella auf dem Brot, im Salat. Eigentlich schmecken die ja gerade jetzt am allerbesten, so mitten im Hochsommer. Unsere auf dem Balkon sind leider noch nicht ganz so weit. Ich war ein bisschen spät dran mit dem Ziehen der Pflänzchen. War ja auch so kühl lange, ne, im Frühling. Wissen Sie, wo ich die Samen her hatte? Echter Geheimtipp für Tomatenfans vom Eberswalder Tomatenfestival. Da finden Sie um die 500 verschiedene Sorten Tomaten. Von Riesentomaten bis zu aromatischen kleinen, von Tiefrot über Gelb bis Grün, ist wirklich irre, was es da für eine Vielfalt gibt. Also falls Sie Lust drauf haben, das 7. Tomatenfestival in Eberswalde steigt heute noch bis 17 Uhr. Und eine leckere Rezeptidee für sommerreife Tomaten hat Antenne-Koch Olaf Kosert. Bitte schön, Olaf.
1: Also was ich wirklich köstlich finde, gebackene Tomatensuppe. Ja, die Tomaten dafür mal nicht aus der Dose nehmen, sondern frische. Die werden halbiert und im Ofen bei 200 Grad erstmal geröstet mit bisschen Olivenöl drüber und dann karamellisieren die Schnittflächen. Das gibt dann am Ende den Geschmack. Dann Zwiebeln und Knoblauch anbraten, mit den gebackenen Tomaten zusammen pürieren und das ist dann wirklich eine tolle Suppe.
0: Das klingt richtig gut. Tomaten rösten im Ofen, Zwiebeln und Knoblauch dazu, kann nichts schief gehen. Lassen Sie sich schmecken und noch mehr Ideen und Rezepte finden Sie auf antennebrandenburg.de.

0: Der Hinweis, Achtung, Falschfahrer auf der A13 Berlin-Dresden zwischen Bestensee und Großküriß, kommt Ihnen ein Falschfahrer entgegen. Bitte fahren Sie in beiden Richtungen äußerst rechts, überholen Sie nicht.
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Also falls Ihnen die frische Brise da draußen gerade so ein bisschen schlechte Laune macht im August in Griechenland, da erwarten Sie örtlich um die 40 Grad in der kommenden Woche, dann haben wir es doch lieber ein bisschen frischer, oder? Und es wird ja auch wieder wärmer in den kommenden Tagen. Die Aussichten hören Sie nach den Antennennachrichten um 11 Uhr.

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1: Im Studio Yvonne Krause. Guten Tag. Ein Dorf im Süden Brandenburgs im Ausnahmezustand. Etwa 4000 Fußballfans werden heute zum DFB-Pokalspiel zwischen Oberligist Krischow und Bundesligist Mainz erwartet. Auch Krischow-Trainer Robert Koch ist voller Vorfreude und auch froh darüber, dass es wirklich ein Heimspiel ist.
2: Ja, die Atmosphäre wird sicherlich toll werden. Es macht wahrscheinlich noch ein bisschen mehr her, wenn hier 3.500, 4.000 in diesem engen, kompakten Stadion, Dorfstadion sind, als wenn wir jetzt vor 3.000, 4.000 Zuschauern im großen Cottbus-Stadion spielen. Unabhängig davon ist es ja für Mainz dann wieder ein anderes Thema, ne? Wenn die Zuschauer enger dran sind und du mal auch vielleicht einen Spruch gedrückt bekommst, den du vielleicht in einem größeren Stadion nicht hörst.
1: Anpfiff ist um 15.30 Uhr. Zur gleichen Zeit beginnt das Auswärtsspiel für Union Berlin gegen Braunschweig. Verschiedene Verbände in Brandenburg fordern, dass die Kommunen mehr Geld in die Sicherheit von Schulwegen stecken. Unter anderem der Pädagogenverband will, dass vor Schulen und Kitas grundsätzlich Tempo 30 gilt. Außerdem seien Elternhaltestellen und sichere Abstellmöglichkeiten für Fahrräder und Roller der Kinder sinnvoll. Und er ist für übersichtliche Kreuzungen und lange Grünphasen an Ampeln in der Nähe von Schulen. Außerdem sollten Schüler mehr zu Fuß oder mit dem Rad zur Schule kommen und möglichst nicht von den Eltern mit dem Auto gebracht werden. Das würde die Verkehrssituation vor den Schulen sicherer machen, so die Verbände. Entwicklungshilfe ist profitabel. Das Geld, das die Bundesregierung in Schwellenländern investiert, bringt Deutschland laut Experten mehr Rendite ein als bisher bekannt. Das geht aus einer Studie der Universität Göttingen hervor. Christine Sütterle berichtet.
3: Mit jedem Euro, den Deutschland direkt in einem Partnerland investiert, steigen die deutschen Warenausfuhren laut Studie um 2,50 Euro. Die Forscher begründen dies vor allem mit den daraus hervorgehenden Einkommensverbesserungen der Menschen in den Empfängerländern. Die deutschen Exporte trügen dazu bei, rund 380.000 Arbeitsplätze in der Industrie und bei den Dienstleistungen in Deutschland zu schaffen und zu sichern. Am stärksten profitierten die Bereiche Maschinenbau, Transport, Informationstechnologie, Chemie und Elektroindustrie.
1: Polnische Behörden haben in den vergangenen Tagen mehr als 4 Tonnen toter Fische aus einem Nebengewässer der Oder geborgen. Bislang sei das Fischsterben auf einen Abschnitt des Gleiwitzer Kanals begrenzt, sagte eine Sprecherin der örtlichen Wasserbehörde. Ursache ist den Angaben zufolge die Blüte der giftigen Goldalge. Derzeit würden regelmäßige Einsatzpatrouillen zu Wasser und an Land die Lage überwachen. Außerdem wurde der Betrieb von 2 Schleusen ausgesetzt. So will man die Ausbreitung der Goldalge verhindern. Im Sommer 2022 war es in der Oder zu einem massenhaften Fischsterben gekommen, höchstwahrscheinlich auch wegen der Goldalge.
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1: Soweit die Antenne. Oh, Entschuldigung.
4: Also, dann mache ich mal das Wetter. Danke, Yvonne. Viele Wolken, teils windig, immer noch recht kühl. Aktuell bei 14 Grad in Lenzen und Wiesenburg, 15 in Templin und Jüterbog, 16 in Nauen und Lübben. Beim Mix aus wenig Sonne, Wolken und Schauern, vor allem in der Nordhälfte, werden es noch maximal 19 bis 21 Grad. Morgen am Montag sieht schon freundlicher aus. Meist trockener Mix aus Sonne, mal mehr, mal weniger Wolken, 21 bis 23 Grad. Am Dienstag häufig Sonnenschein, da wird es noch wärmer. Mal bis zu 26 Grad, am Mittwoch bis zu 27.
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4: Hier erstmal die gute Nachricht, Entwarnung von der A13 Berlin-Dresden. Hier ist kein Falschfahrer mehr unterwegs zwischen Bestensee und Großköris. A9 Berlin Richtung Leipzig, Achtung zwischen Niemeck und Kleinmarzehns, Behinderungen durch ein defektes Fahrzeug. Auf der A10 westlicher Ring Richtung Dreieck Werder zwischen Leest und Füben, Stau an der Baustelle, 20 Minuten dauert's länger. Und in der Gegenrichtung stockt's im Bereich Dreieck Werder, da stehen sie etwa eine Viertelstunde lang an. Nach Berlin in Westend ist die Hallensee Straße Richtung Messedamm gesperrt, ab Rathenauplatz bis zum S-Bahnhof Westkreuz. Ebenfalls gesperrt ist die Überfahrt von der A115 auf den Messedamm. Dadurch fahren auch keine S-Bahnen auf der Ringbahn zwischen Halensee und Westend. Stattdessen sind Busse unterwegs. Ein Blitzer auf der A2 Richtung Berlin, kurz für Lenin, und ihre Ergänzung gerne unter 0331 70 98 101, die Nummer vom Antenne Verkehrsservice. Gute Fahrt.
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4: Mit dem guten Gefühl, dass heute Sonntag ist. Herzlich willkommen.

0: Schönen Sonntag Ihnen. Letzter Sommerferientag. Bald ist wieder Alltag.
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0: Nächsten Sonntag haben wir einen garantiert sehr lustigen Gast. Für Sie, Ralf Schmitz. Heute gönnen wir den Promis noch ihre Urlaubszeit und erinnern an Promi-Highlights in den vergangenen Monaten. Eine davon, ganz klar, Idiko von Kürti, ist ja eine der erfolgreichsten Schriftstellerinnen Deutschlands. Allein ihr Debütroman Mondscheintarif hat sich über 7 Millionen Mal verkauft. Inzwischen ist er etwas älter und damit setzt sie sich in ihrem aktuellen Buch auseinander. Humorvoll, selbstkritisch, auch mit dem Blick auf die immer wieder spannende Frage, wie man gelassen älter wird. Wichtiger Punkt dabei, findet sie, stehe zu deiner hässlichen Unterwäsche.
2: Also desto hässlicher und vor allen Dingen auch bequemer, und zwar mit Zero Erotik-Anteil, dafür aber hohem Stretch-Komfort. Also, und das betrifft ja sehr viel, also diese hässliche Unterwäsche, ja, die ist jetzt, was sagt er, erstmal hässlich, aber natürlich sind fleischfarbene Schlüppis, die bis zum Bauchnabel gehen und einem gleichzeitig noch den Rücken, wir haben alles andere als klassisch schön. Erstens sieht man sie nicht, zweitens erfüllen sie viel besser ihre Funktion als Seidenläppchen, die einem zwischen die Pobacken rutschen, wo man sie dann lange suchen muss und immer da hinterher zuppelt. Also das ist, finde ich, steht schon auch pars pro toto, dieser riesenhafte Baumwollschlüpper, für gelungenes Älterwerden. Nämlich eben auch loslassen vom Gefallenwollen, vom sich quälen, um gut auszusehen, sich vielleicht auch zurückhalten, um die Harmonie nicht zu stören. Das betrifft ja ganz viel. Also darum bemühe ich mich, dass sozusagen die Unterwäsche bequem ist, aber ich deutlich unbequemer werde.
0: Na, endlich hat's mal einer gesagt. Steh zu deinen Schlüppern. Idiko von Kürti zu Gast bei meinem Kollegen Olaf Kosert. Das sehr unterhaltsame Interview finden Sie auf antennebrandenburg.de oder in den ARD Sounds.

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Die waren ja in den 80ern ein Filmtraumpaar. Bonnie Bianco und Mädchenschwarm Pia Corso mit ihrem großen Hit Stay. Pia Corso lebt übrigens heutzutage mit seiner Familie in der Südsee und bietet Touren auf seinem Katamaran an. Ein Leben unter Palmen klingt, als ob er alles richtig gemacht hat. 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

0: Immer wieder macht er gute Laune. Der größte Hit von Umberto Tozzi, Gloria, 11:30.
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0: Der Wind fegt teils ordentlich durch die grünen Blätter hier vorm Studiofenster in Potsdam. Ein bisschen vertreibt da zwischendurch auch die Wolken, hoffen wir mal. Mal Sonne, oft Wolken und einzelne Schauer, heute vor allem in der Nordhälfte. Also unser Sonntag bleibt wechselhaft. Die Höchstwerte 19 Grad in Grünow, 20 in Berlin, 21 in Bad Liebenwerda. In der Nacht meist nur lockere Wolken bis sternenklar, da wird's richtig frisch, 12 bis tiefstens 8 Grad. Morgen am Montag verbreitet trocken, höchstens einzelne Schauer in der Uckermark. Ein Mix aus Sonne, lockeren, teils auch mal dickeren Wolken. Und es wird etwas milder morgen, 21 bis 23 Grad. Noch wärmer dann ab Dienstag. Und der wärmste Tag der Woche voraussichtlich, der Donnerstag mit Höchstwerten nahe 30 Grad.
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0: A10, westlicher Berliner Ring Richtung Dreieck Werder, Vorsicht, zwischen Spandau und Potsdam Nord liegen Metallteile. A9, Berlin Richtung Leipzig, zwischen Niemeck und Kleinmarzins, Behinderungen durch ein defektes Fahrzeug. Auf der A10, westlicher Ring Richtung Dreieck Werder, 20 Minuten Wartezeit im Stau zwischen Leest und Vöben. Und in der Gegenrichtung stockt es im Bereich Dreieck Werder, hier dauert es eine Viertelstunde länger. Nach Berlin in Westend ist die Halenseestraße gesperrt Richtung Messedamm. Ab Rathenau Platz bis zum S-Bahnhof Westkreuz. Ebenfalls gesperrt ist die Überfahrt von der A115 auf den Messedamm. Dadurch fahren auch keine S-Bahnen auf der Ringbahn zwischen Halensee und Westend. Stattdessen sind Busse unterwegs. Geblitzt wird. Auf der A2 Richtung Berlin, kurz vor Lenin. Auf der A12 Richtung Frankfurt in Höhe der Abfahrt Briesen. Danke, Frank. Und in Berlin auf der A100 im Dreieck Funkturm. Auf der Überleitung zur 115 sowie auf der A115 selbst in Höhe der Schallschutzwand. Danke, Hubert, fürs Bescheid sagen. Achso, und dann haben wir noch was Aktuelles, gerade reingekommen. A24, Vorsicht, Berlin Richtung Hamburg. Zwischen Neuruppin Süd und Neuruppin gibt es eine ungesicherte Unfallstelle auf der linken Spur. So, das war's von uns. Wenn Sie noch was haben, 0331 70 98 101. Danke, allen unterwegs gute und sichere Fahrt.
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0: Schön, dass Sie dabei sind. Tina Turner jetzt in der schönsten Musik und Ihnen einen entspannten Sonntag.

0: pur trommeln und so langsam Richtung Mittagszeit, später Sonntagvormittag mit Antenne Brandenburg. Kirchen haben wir reichlich, Klöster sind eher selten im Land. Umso spannender ist es, was gerade im Neuzeller Ortsteil Treppeln entsteht. Da beginnen die weiteren Bauarbeiten für ein Zisterzienserkloster, genau für eine Art Mini-Kloster. Kommendes Jahr ist der Einzug geplant. Wie sieht denn so ein Mini-Kloster innen aus? Also die einzelnen Zellen, wie man ja sagt, für die Mönche. Pater Kilian Müller.
1: Jede Zelle ist gleich aufgebaut. Der einzige Unterschied ist, dass die ersten drei Zellen im Erdgeschoss barrierearm sein werden. Denn auch Mönche werden mal älter, ja. Aber ansonsten ist es immer so, dass auf der linken Seite der Eingang ist. Dann kommt ein kleines Badezimmer, eine Nasszelle. Dann kommt ein Kleiderschrank. Dann kommt das Bett. Und vorne quer vor dem Fenster ist dann der Schreibtisch.
0: Also übersichtlich. Das Übergangsheim wird das quasi für die Mönche. Denn das neue große Kloster im Wald bei Treppeln, das ist schon länger geplant, braucht aber noch einige Jahre. Beim Mini-Kloster liegt bisher alles im Plan. Gestern wurde Richtfest gefeiert. Gebäude ist komplett aus Holz gebaut, und zwar aus sogenanntem Mondholz. Was bitte ist das?
2: Mondholz hat besondere Eigenschaften. Also die Bäume, die werden im Winter bei abnehmendem Vollmond in der Saftruhe des Baumes geschlagen. Das ist wie bei Ebbe und Flut, da ziehen sich die Strukturen nochmal schön zusammen. Das Holz hat im Winter kaum noch Restfeuchtigkeit.
0: Spannend, in der Saftruhe des Baumes. Sagt Dusan Jovanovic von der Firma Greenworkers aus Berlin, haben wir gleich wieder was gelernt. Da wünschen wir weiter gutes Gelingen auf der Klosterbaustelle.

mal noch einen Ferienausflug machen mit der Familie oder doch lieber ganz gemütlich zu Hause bleiben. Wie auch immer, wir haben die schönste Musik für Ihren Sonntag hier auf Antenne Brandenburg.

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1: Im Studio Yvonne Krause. Guten Tag. Es ist das größte Fußballspiel der Vereinsgeschichte. Der kleine Dorfclub Krieschow im Süden Brandenburgs empfängt heute im DFB-Pokal Bundesligist Mainz. Andreas Friebel berichtet.
2: Ein Dorf ist im Ausnahmezustand. Knapp 500 Einwohner hat Krieschow vor den Toren von Cottbus. Seit Wochen arbeiten alle auf diesen großen Fußballnachmittag hin. Mit einer Zusatztribüne passen heute fast 4000 Fußballfans in den kleinen Sportpark. Etwa 1000 von ihnen werden aus Mainz kommen. Sportlich hatte Oberligist nur eine Mini-Chance auf eine Sensation. Trainer Koch hofft, dass sein Team möglichst lange kein Gegentor bekommt. Ab 15.30 Uhr wird sich zeigen, ob dieser Plan aufgeht.
1: Ebenfalls um 15.30 Uhr beginnt das Auswärtsspiel für Union Berlin gegen Braunschweig. Zum morgigen Start ins neue Schuljahr fordern verschiedene Verbände in Brandenburg, dass die Kommunen mehr Geld in die Schulwegsicherheit investieren. Mit dabei ist auch der Brandenburgische Pädagogenverband. Einzelheiten von Stefanie Brockhausen.
3: So sollte es grundsätzlich Tempo-30-Zonen vor allen Schulen und Kitas in Brandenburg geben, sagte uns der Präsident des Brandenburgischen Pädagogenverbands Hartmut Stäker. Außerdem ist er für Schulstraßen, Elternhaltestellen und sichere Abstellmöglichkeiten für Fahrräder und Roller der Kinder. Das Deutsche Kinderhilfswerk appelliert unter anderem an Eltern, möglichst auf das Auto zu verzichten. Je mehr Kinder zu Fuß, mit dem Rad oder Bus und Bahn kämen, desto sicherer werde die Verkehrssituation vor den Schulen. Gleichzeitig stärke ein aktiver Schulweg die Eigenständigkeit der Kinder. Rund 38% der Kinder in Deutschland werden laut einer Studie mit dem Auto zur Schule gebracht.
1: Am letzten Schulferientag wird es auf dem Flughafen BER heute nochmal voll. Wie eine Sprecherin mitteilte, werden rund 90.000 Passagiere heute am Flughafen in Schönefeld erwartet. In den kompletten Sommerferien sind den Angaben zufolge etwa 3,7 Millionen Passagiere am BER abgeflogen und gelandet. Ebenso viele wie erwartet und wie es auch im vergangenen Jahr in den großen Ferien waren. Wie die Sprecherin sagte, lief bislang alles gut ab. Die Eisenbahngewerkschaft EVG droht mit einem deutschlandweiten Streik im Regionalverkehr. Sie fordert mehr Sicherheit für Bahnmitarbeiter nach dem tödlichen Angriff auf einen Zugbegleiter vor einem halben Jahr. Katrin Gerewitz berichtet.
4: EVG-Chef Burkert hat der Bild am Sonntag gesagt, von der Politik habe es seitdem nur große Worte gegeben, aber keine Taten. Das versprochene Gesetz für härtere Strafen müsse noch in diesem Jahr in den Bundestag. Sonst, so Burkert wörtlich, legen wir im Januar den Betrieb lahm. Vom Justizministerium gibt es einen Gesetzentwurf, um Angriffe auf Polizisten, Feuerwehrleute und Rettungskräfte härter zu bestrafen. Geprüft wird, ob das auch für Zugpersonal gelten soll. Die Deutsche Bahn stellt ihren Zugbegleitern Bodycams zur Verfügung, mit denen brenzlige Situationen aufgezeichnet werden können. Das soll deeskalierend wirken.
1: Soweit die Antenne Brandenburg Nachrichten. 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
5: Die letzten Urlaubsrückkehrer sind beim Koffer auspacken und Wäsche waschen. Die Familien bei den Vorbereitungen für den Schulstart. Das Wetter passt dazu. Viele Wolken, wenig Sonne, einzelne Schauer, vor allem in der Nordhälfte. Und ein teils lebhafter Wind. Wenig warm, maximal 19 Grad in Grünow bis zu 21 in Bad Liebenwerda. Kommende Nacht bleibt es meist trocken bei dann teils einstelligen Werten. 12 bis tiefstens 8 Grad. Morgen am Montag bleibt es meist trocken. Sonne, mal mehr, mal weniger Wolken und ein Ticken wird Wärme 21 bis 23 Grad.
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5: Auf der A10 westlicher Ring gibt es zwischen Leest und Vöben in beiden Richtungen Stau an der Baustelle. Rechnen Sie pro Richtung mit etwa einer halben Stunde zusätzlich. Die A24 Berlin Richtung Hamburg ist zwischen Neuruppin Süd und Neuruppin nach einem Unfall gesperrt. Davor haben wir dicken Stau. Landkreis Elbe-Elster zwischen Möllendorf und Großmar. Achtung, Behinderungen nach einem Unfall. Nach Berlin in Westend ist die Halenseestraße Richtung Messedamm ab Rathenauplatz bis zum S-Bahnhof Westkreuz gesperrt. Ebenfalls gesperrt ist die Überfahrt von der A115 auf den Messedamm. Dadurch fahren auch keine S-Bahnen auf der Ringbahn zwischen Halensee und Westend. Stattdessen sind Busse unterwegs. Blitzer auf der A2 Richtung Berlin, kurz vor Lenin, auf der A12 Richtung Frankfurt in Höhe der Abfahrt Briesen und in Berlin auf der A100 im Dreieck Funkturm, auf der Überleitung zur A115 und auf der A115 selbst in Höhe der Schallschutzwand. Wenn Sie noch was haben, 0331 70 98 101, da erreichen Sie den Antenne-Verkehrsservice. Danke und gute Fahrt.
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5: Sie quatschen gern? Sie suchen einen neuen Job mit so ein bisschen Luftveränderung und immer eine Handbreit Wasser unterm Kiel? Wie wär's damit? Kapitän auf einem Ausflugsschiff? Wo genau? Und was man dafür braucht, das hören Sie in gut 7 Minuten. Nach Yvonne Elliman und ihrem 70er, If I Can't Have You, und das sind Hall & Oates mit dem 80er.

0: Schönen Sonntag Ihnen mittags sein mit Antenne Brandenburg. Ja, mit etwas Sonne und so einem frischen Windchen, das reicht doch für eine Bootstour. Vom Wasser aus ist unser Land ja bekanntlich besonders schön. Und sich schippern lassen mit einem Kaffee vor der Nase, immer eine gute Idee.
1: Die hat eigentlich von hier an losgelegt mit Erzählen und hat dann auch aufgehört, wenn wir hier wieder angelegt haben. Die hat halt zu jedem Punkt irgendwo doch was gefunden, was er sagen konnte.
2: Ja, auch sein holländischer Akzent, den er hatte, das hat natürlich auch sehr viel gemacht. Ein bisschen mit Späße und so weiter und so fort, hat sehr viel und gut erklärt. War auch beliebt bei den Menschen und jetzt natürlich auch traurig, ja, dass er nicht mehr da ist.
0: Ja, so beschreiben Kellnerin Peggy und Havelfee-Chefin Silvia Ritzka den ehemaligen Kapitän der Havelfee. Die kurft immer mehrmals die Woche rund um die Altstadt in Brandenburg-Havel oder fährt zur Kanincheninsel hin und zurück. Sehr beliebt war er immer. Aber nun braucht die Reederei Rulding einen Nachfolger. Aktuell kann man sich nur mit Aushilfen über Wasser halten. Im wahrsten Sinne des Wortes. Doch auf Dauer braucht es einfach einen neuen Kapitän. Was sind denn die Voraussetzungen für den Job?
2: Man braucht ein Schifferdienstbuch, man braucht die Fahrzeiten und man braucht ein Patent für Personenbeförderung. Denn, denke ich, ist das Problem Wochenendarbeit. Das sind so halt die Dinge. Junge Leute werden wahrscheinlich irgendwo, denke ich mal, auf Tankern gehen, die 3 Wochen arbeiten, 2 Wochen frei haben.
0: Ja, aber wer weiß, für manche ist das Steuer der Havelfee vielleicht genau der gesuchte Traumjob. Also melden Sie sich gern bei der Reederei Röding in Brandenburg-Havel. Die Havelfee wartet da auf Sie.

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0: halb eins.
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2: Also hier in Potsdam halten die Wolken bisher gut zusammen. Wolken auch in Bad Liebenwerder bei aktuell 17 Grad, 16 nur bei Regen in Wiesenburg und Angermünde. Also es dauert so ein bisschen, bis der Tag aus dem Knick kommt. Über den Tag guckt auch mal die Sonne raus. Einzelschau vor allem in der Nordhälfte. Zum Abend hin soll es dann freundlicher werden. Die Höchstwerte 19 bis 21 Grad. In der Nacht trocken, teils sternenklar. Da geht's runter auf 12 bis 8 Grad. Morgen am Montag starten wir dann meist trocken in die neue Woche. Maximal ganz im Norden einzelne Schauer. Ansonsten Sonne und mal mehr, mal weniger Wolken. 21 bis 23 Grad. Ab Dienstag wird's dann insgesamt sonniger und wärmer.
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2: A9, Berlin Richtung Leipzig, Stau zwischen Brück und Kleinmarzehns. Rechnen Sie mit 20 Minuten mehr. A10, westlicher Berliner Ring Richtung Dreieck Werder zwischen Potsdam Nord und Havelbrücke stehen Sie im Stau an der Baustelle eine halbe Stunde lang an. Und in der Gegenrichtung Dreieck Havelland noch dickerer Stau zwischen Großkreuz und Leest. Hier kommt eine Dreiviertelstunde obendrauf. Die A24, Berlin Richtung Hamburg, ist zwischen Neuruppin Süd und Neuruppin weiter nach einem Unfall gesperrt. Davor haben wir Stau. Im Landkreis Elbe-Elster ist die Straße zwischen Möllendorf und Großmar ebenfalls nach einem Unfall gesperrt. Und im Landkreis Prignitz zwischen Leckte und Bad Wilsnack Behinderungen nach einem Unfall. Geblitzt wird auf der A10, südlicher Ring Richtung Dreieck Spreeau, direkt im Schönefelder Kreuz. Danke Jutta fürs Bescheid sagen. Auf der A12 Richtung Frankfurt in Höhe der Abfahrt Briesen. Und in Berlin auf der A100 im Dreieck Funkturm, auf der Überleitung zur A115 und auf der A115 selbst in Höhe der Schallschutzwand. Fehlt noch was? Sagen Sie uns gerne Bescheid. 0331 70 98 101. Ihnen gute Fahrt.
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2: Der DFB-Pokal läuft, also für den ersten FC Union, der heute auswärts spielt in Braunschweig, ist das ja Alltag. Ganz anders die Lage im Krieschow, winziger Ort. Wie aufgeregt die da gerade sind vor dem Besuch von Bundesligist Mainz 05. Das hören Sie in wenigen Minuten.

0: Antenne Brandenburg, hier ist das ein Sonntag. Brandenburg schreibt heute Geschichte und zwar ganz im Süden unseres Landes in Krieschow, etwa 15 Kilometer entfernt von Cottbus. Also Krieschow ist das bisher kleinste Dorf, das es je in den DFB-Pokal geschafft hat. Etwa 560 Einwohner, damit Sie mal eine Vorstellung bekommen. Heimat des Fünfligisten VfB 1921 Krieschow. Der trifft heute auf Bundesligist Mainz 05. Ist ja ein echter Wahnsinn. Das auch noch zu Hause. Oliver Born, Ortsbeirat in Krieschow und Fanbeauftragte des VfB Krieschow. Oliver, ich vermute mal, heute ist jeder Krieschower Fußballfan.
1: Also hier ist jeder im Fußballfieber im Dorf. Wir sind alle überglücklich, dass das Spiel hier zu Hause bei uns stattfindet. Es ist natürlich eine überragende Sache. Es ist zwar anstrengend gewesen. Seit über einer Woche bauen wir jetzt hier unser kleines Stadion, unser Schmuckkästchen auf. Von der Tribüne bis über die Pagode, bis über die Kameratürme etc., was alles dazugehört. Aber es sind viele, viele fleißige Helfer hier, denen wir auch alle sehr dankbar sind. Ohne die wäre es nicht möglich gewesen, hier solche Sache auf die Beine zu stellen.
0: Ja, aber zeigt doch auch, wie toll die Krieschower drauf sind. Ganz Deutschland guckt heute auf Sie und dieses extra umgebaute Stadion. Dieser Riesenaufwand für einen Tag, wird sich das auszahlen für Krieschow?
1: Das wird sich zeigen nach dem Spiel. Also davon gehen wir aus, dass sich das lohnen wird. Sonst hätten wir es wahrscheinlich nicht gemacht. Wir sind ja jetzt schon glücklich, dass wir fast die 4.000 erreicht haben. Dann wären wir glücklich, wenn das Stadion voll ist. Und also mein Wunschergebnis wäre das gleiche Ergebnis, wie wir im Finale gegen Energie gespielt haben.
0: Ja, das war 2:1. Dann sage ich mal toi, toi, toi. Fest steht, die Hütte wird brennen in Krieschow. 15.30 Uhr ist Anstoß. Zu erleben ist das Spiel im Audio-Livestream auf rbb24.de. Viel Erfolg, viel Spaß. Ganz nach dem Motto, Krieschow vor, noch ein Tor. 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

0: Was für eine Stimme. Delta Goodrem ist das, Australiens Popprinzessin. Immer die schönste Musik für Sie hier auf Antenne Brandenburg.
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2: Sie machen was Schönes heute aus dem Tag. Vielleicht nach Feierabend noch im Garten den Bienen beim Summen zugucken.
3: Na, ich komme gedanklich von einer Sache nicht weg, Markus.
2: Was denn?
3: Also, ich kenne da nämlich noch eine ganz besondere Biene.
2: Was?

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1: Um 13 Uhr mit Elisabeth Mattner. Guten Tag. Die Eisenbahngewerkschaft EVG droht mit einem deutschlandweiten Streik im Regionalverkehr. Hintergrund ist der tödliche Angriff auf einen Zugbegleiter vor einem halben Jahr. Katrin Gerewitz.
2: EVG-Chef Burkert hat der Bild am Sonntag gesagt, von der Politik habe es seitdem nur große Worte gegeben, aber keine Taten. Das versprochene Gesetz für härtere Strafen müsse noch in diesem Jahr in den Bundestag. Sonst, so Burkert wörtlich, legen wir im Januar den Betrieb lahm. Vom Justizministerium gibt es einen Gesetzentwurf, um Angriffe auf Polizisten, Feuerwehrleute und Rettungskräfte härter zu bestrafen. Geprüft wird, ob das auch für Zugpersonal gelten soll.
1: Bundeskanzler Merz hat rasche und umfassende Entlastungen für die Wirtschaft angekündigt. Die bereits beschlossenen Reformen bei Steuern, Rente, Entbürokratisierung und Digitalisierung müssten nun so schnell wie möglich umgesetzt werden, sagte Merz der Bild am Sonntag. Er werde die Bundesregierung bei ihrer Klausur am Dienstag und Mittwoch auf diese Aufgabe einschwören. Das Kabinett trifft sich dazu auf Schloss Neu-Hardenberg in Brandenburg. 2 Jahre nach dem Terroranschlag von Solingen haben die Menschen in einem Gottesdienst der Opfer gedacht. Bis heute gäbe es diese tiefe Trauer um die Toten und Verletzten und um die, die diese Nacht nicht vergessen können, sagte die Superintendentin Werner. Bei dem Messerangriff eines syrischen Asylbewerbers waren auf dem Solinger Stadtfest 3 Menschen getötet und 8 zum Teil lebensgefährlich verletzt worden. Der Täter wurde zu einer lebenslangen Haftstrafe mit anschließender Sicherungsverwahrung verurteilt. Zum morgigen Start ins neue Schuljahr fordern verschiedene Verbände in Brandenburg, dass die Kommunen mehr Geld in die Sicherheit von Schulwegen investieren. Mit dabei ist auch der Pädagogenverband des Landes. Stefanie Brockhausen, RBB 24.
3: So sollte es grundsätzlich Tempo-30-Zonen vor allen Schulen und Kitas in Brandenburg geben, sagt der Präsident des Brandenburgischen Pädagogenverbands Hartmut Stäker. Außerdem ist er für Schulstraßen, Elternhaltestellen und sichere Abstellmöglichkeiten für Fahrräder und Roller der Kinder. Das Deutsche Kinderhilfswerk appelliert unter anderem an Eltern, möglichst auf das Auto zu verzichten.
1: Am letzten Tag vor dem Schulbeginn rechnet der Flughafen BER mit tausenden Reiserückkehrern. Rund 90.000 Passagiere werden heute in Schönefeld erwartet. In den kompletten Sommerferien seien etwa 3,7 Millionen Reisende am BER abgeflogen und gelandet, sagte eine Sprecherin. Auch der ADAC geht heute von vollen Autobahnen und Straßen aus. Soweit die Nachrichten. 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
4: Also wer gerade zurückgekommen ist, so aus 38 Grad in Südeuropa, der freut sich bestimmt über die frischen Temperaturen. 15 bis 18 Grad haben wir aktuell. Mix aus vielen Wolken, örtlich Schauern, vor allem in der Nordhälfte. Wenig Sonne, etwas mehr ist noch drin. 19 bis 21 Grad die Höchstwerte und Richtung Abend soll es dann auch noch etwas auflockern. In der Nacht oft sternenklar, bei Tiefstwerten zwischen 12 Grad in Angermünde, 11 in Berlin, 8 in Plettwitz. Morgen am Montag beginnt der Alltag nach den Sommerferien dann ganz freundlich. Sonne, Wolken im Wechsel, höchstens ganz im Norden einzelne Schauer und etwas wärmer wird es, 21 bis 23 Grad. Ab Dienstag noch sonniger und auch wieder sommerlicher.
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4: A9 Berlin Richtung Leipzig, Stau zwischen Brück und Kleinmarzens, plus 20 Minuten hier. A10 westlicher Ring Richtung Dreieck Werder, zwischen Potsdam Nord und Havelbrücke, Stau in der Baustelle. Hier dauert es eine halbe Stunde länger. In der Gegenrichtung Dreieck Havelland, Stau zwischen Großkreuz und Lees, da kommen eine Dreiviertelstunde obendrauf. Die A24 Berlin Richtung Hamburg ist weiterhin gesperrt nach einem Unfall zwischen Neuruppin Süd und Neuruppin. Davor haben wir Stau. Und im Landkreis Elbe-Elster ist die Straße zwischen Möllendorf und Goßmar nach einem Unfall gesperrt. Im Landkreis Prignitz zwischen Lekte und Bad Wilsnack Behinderungen nach einem Unfall. Bitte Vorsicht. Nach Berlin die B2, die Potsdamer Chaussee, ist zwischen Berlin-Spandau und Potsdam nach einem Unfall in beiden Richtungen gesperrt. Geblitzt wird auf der A10 südlicher Berliner Ring Richtung Dreieck Spreeau direkt im Schönefelder Kreuz. Auf der A12 Richtung Frankfurt in Höhe der Abfahrt Briesen und auf der B246 zwischen Neschholz und Gömnig. Wenn Sie noch was haben, 0331 70 98 101. Danke fürs Bescheid sagen und allen unterwegs eine gute, vor allem sichere Fahrt.
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4: Falls Sie gerade nicht im Stau stehen, zum Abschluss der Sommerferien lassen wir noch mal ein bisschen 5 Grad sein. Schönen Sonntag Ihnen, jetzt mit Regera.

0: Chirpy, Chirpy, Cheep, Cheep. Also als die Musiker dieser Band zum ersten Mal diesen Song gehört haben, da haben sie laut gelacht und gesagt, was ist das denn Albernes? Dann haben sie ihn doch aufgenommen, wurde einer ihrer größten Hits. Middle of the Road for ABBA, eine der erfolgreichsten Bands Europas.
1: Was ein Sommer, was ein Sommer.
0: Ja, das war eine aufregende 3 Wochen für uns. Amira, Marco und Annika leben ab sofort auf der Sonnenseite. Denn wir haben 3 Wochen lang ja Balkonkraftwerke verschenkt. Und genau diese 3 haben das Glück gehabt und gewonnen. Ja, damit gibt's ab sofort quasi mit der Sonne bares Geld.
2: Dankeschön. Oh, ich glaub's gar nicht, wie wir uns freuen. Mein Herz ist fast auch rausgesprungen. Ist das cool.
3: Ich freue mich total. Auch wenn ich das gerade nicht so erkennen lasse. Ich weiß, ich bin so ein nach innen Feuer, aber ich bin total happy gerade und unglaublich. Herzlichen Dank.
2: Vielen lieben Dank. Ich weiß gar nicht, was ich sagen soll. Ich danke. Ich hatte die ganze Zeit schon das Handy in der Hand und dachte, okay, die werden das wird nicht klappen. Nein, da sind so viele und man glaubt halt gar nicht daran. Und oh Gott, jetzt ich zitter ein bisschen.
0: Da zittern, wenn Antenne Brandenburg anruft. Also wir freuen uns mit allen glücklichen Gewinnern und ordentlich Sonne wünschen wir auch Ihnen. Irgendwann kommt sie noch heute hier in Brandenburg. Jetzt die schönste Musik von Mark Forster.

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0: Achtung, aktuelle Meldung von den Straßen A11 Stettin Richtung Berlin. Zwischen Finofurt und Lanke gibt es eine ungesicherte Unfallstelle auf der linken Spur. Kommen Sie gut und sicher an mit Antenne Brandenburg.
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0: Schönen Sonntag Ihnen, 13:30 inzwischen.
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0: Also wären die Bäume nicht so grün, könnte man ja fast denken, der Herbst ist da. Aktuell viele Wolken, einzelne Schauer, vor allem in der Nordhälfte und doch recht kühl. 15 Grad in Strausberg, 16 in Neuruppin, 17 in Nauen, 18 in Dahme-Mark. Gegen Abend lockert es häufiger auf, die Höchstwerte heute 19 bis 21 Grad. Morgen zum Wochen- und Schulstart sieht es schon etwas besser aus. Mal Sonne, mal lockere, mal dichtere Wolken. So gut wie überall bleibt es trocken, bei 21 Grad in Lindenberg, 23 werden es in Perleberg. Und ab Dienstag dann zunehmend sonniger und wärmer. Dienstag bis 26 Grad, Mittwoch bis 27.
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0: Einiges los heute. Vorsicht auf der A10 südlicher Berliner Ring Richtung Dreieck Werder. Zwischen Ludwigsfelde West und Dreieck Nutetal gibt es eine ungesicherte Unfallstelle auf der linken und der mittleren Spur. Und Vorsicht auf der A11 Stettin Richtung Berlin zwischen Finofurt und Lanke. Ebenfalls eine ungesicherte Unfallstelle auf der linken Spur. A9 Berlin Richtung Leipzig. Stau zwischen Brück und Kleinmarzehns. Rechnen Sie mit 20 Minuten mehr. A10 westlicher Ring Richtung Dreieck Werder zwischen Potsdam am Nord- und Havelbrücke, Stau in der Baustelle. Hier dauert es eine halbe Stunde länger. In der Gegenrichtung Dreieck Havelland, Stau zwischen Großkreuz und Leest, eine Dreiviertelstunde Wartezeit. Die A24 Berlin Richtung Hamburg ist zwischen Neuruppin Süd und Neuruppin immer noch nach einem Unfall gesperrt. Davor haben wir Stau. Im Landkreis Elbe-Elster ist die Straße zwischen Möllendorf und Goßmar ebenfalls nach einem Unfall gesperrt. Nach Berlin die B2. Potsdamer Chaussee ist zwischen Berlin-Spandau und Potsdam nach einem Unfall in Beinrichtungen gesperrt. Dann habe ich noch Blitzer für Sie. Auf der A10 südlicher Ring Richtung Dreieck Spreeau direkt im Schönefelder Kreuz. Auf der A12 Richtung Frankfurt in Höhe der Abfahrt Briesen. Und auf der B246 zwischen Neschholz und Gömnig. Und wenn noch was ist, sagen Sie bitte Bescheid. 0331 70 98 101, die Nummer vom Antenne-Verkehrsservice. Wir wünschen, wo es geht, gute Fahrt.
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0: Antenne Brandenburg. Schön, dass Sie dabei sind. Guten Tag.

0: Hallo Brandenburg hier am Sonntag. So, liebe Eltern, es wird ernst. Wo ist die Brotdose, Regenjacke, Stifte, Ranzen bereit? Morgen geht ja die Schule wieder los. Für die alten Hasen Routine, für die neuen sehr, sehr aufregend. Die Zuckertüten von gestern sind wahrscheinlich längst geplündert. Gestern wurde ja Land auf, Land ab Einschulung gefeiert, im Garten, beim Lieblingsitaliener. Oder einfach gemütlich zu Hause. Da sind die Erstklässler bestimmt gleich 2 Zentimeter gewachsen inmitten ihrer stolzen und glücklichen Familie. Tja, und wie geht's euch jetzt so mit Blick auf morgen, wo es dann richtig losgeht?
1: Ja, ich bin aufgeregt, weil ich da lesen und schreiben lerne.
2: Dass ich eine Lehrerin habe, weil sie mir ganz viel beibringt.
3: Ja, 1 + 1 = 2. 2 + 2 = 4. Katze heißt Cat. Und Huhn heißt Chicken. I love you. Ich liebe dich.
0: Das ist der wichtigste Satz überhaupt. Also guten Start allen Brandenburger Erstklässlern. Sind über 23.000 Kinder. Antenne Brandenburg wünscht alles Gute.
4: Sie

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1: Um 14 Uhr mit Anna Tölke. Die Eisenbahngewerkschaft EVG droht mit einem deutschlandweiten Streik im Regionalverkehr. Hintergrund ist der tödliche Angriff auf einen Zugbegleiter vor einem halben Jahr. Katrin Gerewitz.
2: EVG-Chef Burkert hat der Bild am Sonntag gesagt, von der Politik habe es seitdem nur große Worte gegeben, aber keine Taten. Das versprochene Gesetz für härtere Strafen müsse noch in diesem Jahr in den Bundestag. Sonst, so Burkert wörtlich, legen wir im Januar den Betrieb lahm. Vom Justizministerium gibt es einen Gesetzentwurf, um Angriffe auf Polizisten, Feuerwehrleute und Rettungskräfte härter zu bestrafen. Geprüft wird, ob das auch für Zugpersonal gelten soll.
1: Am letzten Tag vor dem Schulbeginn rechnet der Flughafen BER mit tausenden Reiserückkehrern. Rund 90.000 Passagiere werden heute in Schönefeld erwartet. In den kompletten Sommerferien seien etwa 3,7 Millionen Reisende am BER abgeflogen und gelandet, sagte eine Sprecherin. Auch der ADAC geht heute von vollen Autobahnen und Straßen aus. Gesundheitsminister Linnemann erhält Lob für seinen Vorstoß, pflegende Angehörige bei der Rente stärker zu berücksichtigen. Die Deutsche Stiftung Patientenschutz erklärte, Linnemann beende den politischen Irrweg, den seine Vorgängerin Waken beschritten habe. Ähnlich äußerte sich der GKV-Spitzenverband. Waken hatte vor, die Renten pflegender Angehöriger zu kürzen. Diesen Ansatz will Linnemann nach eigenen Angaben nicht weiter verfolgen. Entwicklungshilfe trägt einer Studie zufolge dazu bei, bis zu 380.000 Arbeitsplätze in Deutschland zu sichern. Das hat die Universität Göttingen im Auftrag der Förderbank KfW errechnet. Christiane Sütterle.
3: Mit jedem Euro, den Deutschland direkt in einem Partnerland investiert, steigen die deutschen Warenausfuhren laut Studie um 2,50 Euro. Die Forscher begründen dies vor allem mit den daraus hervorgehenden Einkommensverbesserungen der Menschen in den Empfängerländern. Das führe dort zu höherer Nachfrage und Importen. Und davon profitiere dann auch die Wirtschaft in Deutschland.
1: In einem Nebengewässer der Oder in Polen droht wieder ein größeres Fischsterben. Grund dafür ist die Blüte der giftigen Goldalge. Nach Angaben der Behörden wurden in den vergangenen Tagen mehr als 4 Tonnen tote Fische aus dem Gleiwitzer Kanal geborgen. Um eine Ausbreitung zu verhindern, wurden 2 Schleusen geschlossen. Vor 4 Jahren mussten nach der Goldalgenblüte insgesamt 360 Tonnen tote Fische aus der Oder geholt werden. Soweit die Nachrichten. Weitere Meldungen aus Berlin und Brandenburg auf rbb24.de.
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4: Recht trüb ist unser Sonntag bisher und recht frisch. 15 bis 18 Grad haben wir aktuell. In der Nordhälfte gibt es einzelne Schauer und überall weht ein teils frischer Wind. Richtung Abend soll es etwas freundlicher werden. Maximal heute 19 bis 21 Grad, so ist richtig. In der Nacht teils ein paar Wolken, teils Sternen, klar, dann geht's runter auf 12 bis 8 Grad. Morgen am Montag, Mix aus Sonne, mal mehr, mal weniger Wolken, etwas milder, 21 bis 23 Grad. Und noch wärmer und sonniger wird's ab Dienstag.
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4: Sehr viel los auf unseren Straßen. Am letzten Ferientag A2 Berlin Richtung Magdeburg zwischen Wollin und Cieser. Stau wegen Bauarbeiten, rechnen Sie mit 20 Minuten mehr. Auf der A9 Berlin Richtung Leipzig brauchen Sie zwischen Brücke und Kleinmarzehns im Stau gerade sehr viel Geduld. Da dauert's 1 Stunde länger. Die A10 südlicher Berliner Ring Richtung Dreieck Werder ist immer noch zwischen Ludwigsfelde West und Dreieck Nutetal nach einem Unfall gesperrt. Davor haben wir Stau. A10 westlicher Ring Richtung Dreieck Werder zwischen Potsdam Nord und Havelbrücke Stau in der Baustelle, hier plus 20 Minuten. In der Gegenrichtung Dreieck Havelland Stau zwischen Großkreuz und Leest mit einer Dreiviertelstunde Wartezeit. Auf der A13 Berlin Richtung Dresden zwischen Schönborn und Thiendorf Stau an der Baustelle plus 30 Minuten. B109 Richtung Löwenberger Land. Vorsicht zwischen Hassleben und Mittenwalde. Behinderungen nach einem Unfall. Und im Landkreis Elbe-Elster ist die Straße zwischen Möllendorf und Goßmar nach einem Unfall gesperrt. Achtung auch in den Landkreisen Oder-Spree und Märkisch-Oderland. Zwischen Hangelsberg und Heidekrug befindet sich auf der Fahrbahn eine Ölspur. Geblitzt wird auf der A10 südlicher Ring Richtung Dreieck Spreeau direkt im Schönefelder Kreuz und auf der B246 zwischen Neschholz und Gömnig 0331 70 98 101. Der Antenne Verkehrsservice hat immer ein offenes Ohr, falls Sie noch was entdecken. Danke fürs Bescheid sagen. Kommen Sie gut ans Ziel.
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4: 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Die australische Band Real Life mit ihrem Mega-Hit aus den 80ern, Send Me an Angel. Herzlich willkommen.

0: Hat so was Tiefenentspanntes, diese Nummer von 10cc aus den 70ern. Aktueller Blick auf die Straßen. Vorsicht bitte. Auf der A115 Dreieck Nutetal Richtung Dreieck Funkturm zwischen Potsdam-Drewitz und Potsdam-Babelsberg liegen Fahrzeugteile auf der Fahrbahn. Schnell und aktuell der Antenne Verkehrsservice. Eine Runde spazieren gehen an diesem Sonntag, Familienausflug machen in den Tierpark oder Party beim Stadt- und Hafenfest in Wittenberge. Dafür reicht das Wetter. Ja, ansonsten ist dieser Sonntag doch etwas durchwachsen für Hochsommer und August. Die Störche haben es wahrscheinlich geahnt. Es hat sich ausgeklappert. In Ruhestedt haben sich bereits alle Jungstörche auf den Weg gemacht und auch in Dissen. Storchenauskenner Fred Kaiser ist gerade etwas melancholisch.
1: Das ist das Traurige dabei. Also wenn die Storchennester leer sind, dann weiß man, jetzt kommt der Herbst.
0: Es gibt ja gleichzeitig Grund zur Freude, denn dieses Storchenjahr war in Dissen wirklich einfach phänomenal.
1: Meines Wissens sind an die 30 Jungstörche von Dissen abgezogen. Das ist absoluter Rekord. Wir hatten die letzten Jahre 8 bis 10 Horste, voriges Jahr 12 und jetzt 14 belegte Horste, wo gebrütet wurde. Nur an einem kamen keine Jungen groß. Ansonsten in 13 Nestern 30 Jungstörche, das ist schon stark.
0: Ja, sensationell. 30 Jungstörche. Gute Reise nach Süden und auf ein Wiedersehen dann im nächsten Frühling.

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0: 14.30 Uhr.
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2: Richtung Abend sehen wir hoffentlich noch etwas Sonne, wie versprochen. Aktuell überwiegen doch die Wolken und einzelne Schauer, vor allem in der Nordhälfte. Maximal werden es 19 bis 21 Grad. In der Nacht dann trocken, teils sternenklar bei Tiefstwerten zwischen 12 Grad in Angermünde, 8 in Plettwitz. Morgen am Montag geht's mit etwas mehr Sonne zurück in den Alltag. Mal sonnig, mal dickere Wolken. So gut wie überall bleibt's trocken bei 21 bis 23 Grad. Am Dienstag mehr Sonne bei wieder sommerlichen Temperaturen.
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2: A2 Berlin Richtung Magdeburg. Zwischen Wohlin und Cäsar stehen Sie im Stau wegen Bauarbeiten. Planen Sie 20 Minuten mehr ein. A9 Berlin Richtung Leipzig. Hier Stau zwischen Brück und Kleinmarzehns plus 30 Minuten. A10 südlicher Ring Richtung Dreieck Werder. Vorsicht zwischen Ludwigsfelde West und Dreieck Nutetal. Behinderungen wegen Bergungsarbeiten. Die gute Nachricht, die Autobahn ist nicht mehr gesperrt. Der Rückstau baut sich nur langsam ab und reicht aktuell bis nach Genshagen. A10 westlicher Berliner Ring Richtung Dreieck Werder zwischen Potsdam Nord und Havelbrücke. Stau an der Baustelle. Hier 20 Minuten Wartezeit. In der Gegenrichtung Dreieck Havelland, Stau zwischen Großkreuz und Lees, da stehen sie eine halbe Stunde lang an. Eine halbe Stunde länger dauert es auch auf der A13 Berlin Richtung Dresden zwischen Schönborn und Thiendorf im Stau an der Baustelle. Nochmal eine halbe Stunde anstehen auf der A24 Berlin Richtung Hamburg zwischen Neuruppin Süd und Dreieck Wittstock, stockt es nämlich abschnittsweise. Und dann haben wir noch Blitzer auf der A10 südlicher Ring Richtung Dreieck Spreeau direkt im Schönefelder Kreuz. Und auf der B246 zwischen Neschholz und Gömnig 0331 70 98 101. Da erreichen Sie den Antenne-Verkehrsservice, falls Sie noch was entdeckt haben. Danke fürs Bescheid sagen. Wo es geht, gute Fahrt.
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2: 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Und einer immer sehr gut gelaunten Australierin Kylie Minogue. Ihnen einen schönen Sonntagnachmittag mit der schönsten Musik.

0: Hallo Brandenburg hier am letzten Feriensonntag. Gegen Verschwendung und für besseres Essen auf dem Teller. Eine richtig gute Idee feiert heute in unserer Landeshauptstadt ihren 30. Geburtstag, die Tafel. Bei der Feier auf dem Falkenhof Potsdam, da merkt man erstmal, wie viele helfende Hände es dafür braucht. Über 200 ehrenamtliche Helfer und Vereinsmitglieder waren dabei. Auch der jetzt scheidende Vereinsvorsitzende Johannes Wegner, der von Anfang an, also wirklich seit 30 Jahren mitmacht. Was ist Ihnen am wichtigsten bei der Arbeit der Tafel?
1: Dass quasi noch brauchbare Ware vor der Vernichtung gerettet wird, ja, und das führen wir eben Menschen zu, die eben nicht so viel Geld haben und hoffen, dass dadurch deren Tisch ein bisschen bunter gedeckt wird, als sie es alleine eben könnten.
0: Ja, ein einfaches und überzeugendes Prinzip. Brot, Gemüse, Milch, Käse, Wurst werden von den Helfern der Tafel täglich abgeholt in Potsdam und der Region in mittlerweile rund 100 Supermärkten und Geschäften. Ist eine Menge Arbeit. Abholen, umpacken, verteilen der Lebensmittel an die Tafelkunden. Unabdingbar dafür sind engagierte Helfer wie Erika Lehmann.
2: Ich war im öffentlichen Dienst, ich komme aus dem Gesundheitswesen, habe immer mit Menschen gearbeitet und habe gedacht, ich kann, wenn ich jetzt in Altersteilzeit oder Rente gehe, kann ich nicht zu Hause sitzen und kann warten, ob im Fernsehen ein schöner Film kommt. Also ich bin jeden Montag, und das seit 12 oder 13 Jahren, jeden Montag. Das ist eine ganze Menge Zeit. Zurückbekomme ich, wenn die Kunden dankbar sind, wenn sie sich freuen, wenn sie uns auch grüßen, nett und freundlich sind.
0: Ja, ein bisschen Freundlichkeit reicht als Dank. Rund 2000 Menschen werden jede Woche von der Tafel mit Lebensmitteln versorgt, Tendenz steigend. Also falls Sie Lust haben, mit anzupacken, Sie sind jederzeit willkommen bei der Potsdamer Tafel. Und alles Gute zum Jubiläum hier auf Antenne Brandenburg.

0: Immer noch eine coole Nummer, oder? Shadow on the Wall aus den 80ern. Ferienende, Sommerpause beim Wetter, alles egal. Das beste Motto immer und überall bleibt dieses.
1: Das Leben genießen, Halleluja!
0: Ganz genau. Machen wir jetzt gleich mit den von Ihnen gewählten Antenne-Charts und Carsten Minnich nach 15 Uhr. Ich bin Katharina Zahner, wünsche noch einen wunderbaren Sonntag. Bis morgen.

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1: Um 15 Uhr mit Anna Tölke. Gesundheitsminister Linnemann erhält Lob für seinen Vorstoß, pflegende Angehörige bei der Rente stärker zu berücksichtigen. Die Deutsche Stiftung Patientenschutz erklärte, Linnemann beende den politischen Irrweg, den seine Vorgängerin Waken beschritten habe. Ähnlich äußerte sich der GKV-Spitzenverband. Waken hatte vor, den Zuschuss für die Rentenbeiträge pflegender Angehöriger zu kürzen. Diesen Ansatz will Linnemann nach eigenen Angaben nicht weiterverfolgen. Sollte die Bundesregierung das Strafmaß bei Angriffen auf Zugpersonal nicht bald verschärfen, droht die Bahngewerkschaft EVG mit bundesweiten Streiks. Das könnte im Januar im Regionalverkehr umgesetzt werden. Pascal Küpper.
2: Im Februar war bei Kaiserslautern ein Zugbegleiter attackiert und getötet worden. Danach hat die Bundesregierung härtere Strafen in Aussicht gestellt. EVG-Chef Burkhardt will jetzt Druck machen und sagt in der Bild am Sonntag, das Gesetz müsse noch dieses Jahr in den Bundestag, sonst werde der Bahnbetrieb im Januar blockiert. Und zwar, indem die Betriebsräte den Dienstplänen nicht zustimmen, dann könnte das Personal seine Schichten nicht antreten.
1: Verschiedene Verbände in Brandenburg fordern, dass die Kommunen mehr Geld in die Sicherheit von Schulwegen stecken. Der Pädagogenverband etwa meint, dass vor Schulen und Kitas grundsätzlich Tempo 30 gelten sollte. Außerdem seien Elternhaltestellen und sichere Abstellmöglichkeiten für Fahrräder und Roller der Kinder sinnvoll. Das Deutsche Kinderhilfswerk fordert zudem übersichtliche Kreuzungen und lange Grünphasen an Ampeln. Entwicklungshilfe trägt einer Studie zufolge dazu bei, bis zu 380.000 Arbeitsplätze in Deutschland zu sichern. Das hat die Universität Göttingen im Auftrag der Förderbank KfW errechnet. Christiane Sütterle.
3: Mit jedem Euro, den Deutschland direkt in einem Partnerland investiert, steigen die deutschen Warenausfuhren laut Studie um 2,50 Euro. Die Forscher begründen dies vor allem mit den daraus hervorgehenden Einkommensverbesserungen der Menschen in den Empfängerländern. Das führe dort zu höherer Nachfrage und Importen. Und davon profitiere dann auch die Wirtschaft in Deutschland.
1: In einem Nebengewässer der Oder in Polen droht wieder ein größeres Fischsterben. Grund dafür ist die Blüte der giftigen Goldalge. Nach Angaben der Behörden wurden in den vergangenen Tagen mehr als 4 Tonnen tote Fische aus dem Gleiwitzer Kanal geborgen. Vor 4 Jahren mussten nach der Goldalgenblüte insgesamt 360 Tonnen tote Fische aus der Oder geholt werden. Soweit die Nachrichten. 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
4: Heute Nachmittag wechseln sich Sonne und Wolken immer wieder mal ab und wir müssen auch immer wieder mit kurzen Regenschauern rechnen. Gegen Abend werden sie seltener und es lockert häufiger auf. Die Höchstwerte liegen heute Nachmittag zwischen 19 Grad in Grünow, 21 Grad in Bad Liebenwerda und in Berlin um die 20 Grad. In der Nacht ist der Himmel in der Uckermark überwiegend locker bewölkt, ansonsten lässt die Bewölkung in der Nacht eher nach. Im Süden Brandenburgs ist es zeitweise auch sternenklar. Es wird erneut recht kühl mit Tiefstwerten von 12 Grad in Angermünde bis 8 Grad in Klettwitz und in Berlin um die 11 Grad. Wie schaut es morgen aus? Ein verbreitet trockener Mix aus Sonne und Wolken, einzelne schwache Schauer kann es höchstens in der Uckermark geben. Zum Abend lösen sich die meisten Wolken aber auf. Die Höchstwerte morgen 21 bis 23 Grad.
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4: Schauen wir zuerst auf die A2 Berlin Richtung Magdeburg. Zwischen Wolin und Caesar stockender Verkehr wegen Bauarbeiten. Hier dauert es mindestens 10 Minuten länger. A9 Berlin Richtung Leipzig. Zwischen Niemeck und Kleinmarzins Stau. Hier eine halbe Stunde mehr einplanen. A10 südlicher Berliner Ring Richtung Dreieck Werder. Zwischen Ludwigsfelde Ost und West Behinderungen wegen Bergungsarbeiten. A10 westlicher Berliner Ring Richtung Dreieck Werder. Zwischen Potsdam Nord und Vöben Stau an einer Baustelle. Hier dauert es 20 Minuten länger. In der Gegenrichtung Dreieck Havelland, Stau zwischen Großkreuz und Leest. Hier kommen 20 Minuten obendrauf. Auf der A13 Berlin Richtung Dresden gibt es zwischen Schönborn und Tiendorf Stau an einer Baustelle. Hier etwa 30 Minuten mehr einplanen. A24 Berlin-Hamburg zwischen Neuruppin Süd und dem Dreieck Wittstock-Dosse. Abschnittsweise stockender Verkehr und Stau in beiden Richtungen. Hier kann es mindestens in beiden Richtungen etwa eine halbe Stunde länger dauern. Und geblitzt wird unter anderem auf der A10 südlicher Berliner Ring Richtung Dreieck Spreeau, direkt am Schönefelder Kreuz und auf der B246 zwischen Neschholz und Gömnig. Schnell und aktuell die Antenne Verkehrsservice erreichbar unter 0331 70 98 101. Ihnen weiterhin eine unfallfreie Fahrt.
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4: Sie haben abgestimmt auf der Antenne App und antennebrandenburg.de und wie Sie gewertet haben, welche Ihre Antenne Lieblingssitze dieser Woche sind, das erfahren wir heute Nachmittag. Zudem feiern wir ein bisschen Geburtstag und zwar den 80. von Kraftwerkgründer Ralf Hütter. Erinnern an Rio Reiser, dessen Todestag sich in diesen Tagen zum 30. Mal jährt. Wir schauen auch wieder auf die Charts der letzten Jahrzehnte und doch noch vieles mehr. Los geht's mit Ihren Neuvorschlägen. Julia Cihula aus Passau hat uns Olivia Newton-John und John Travolta für die Antenne-Charts vorgeschlagen. Hören wir auch gleich. Vorher einen Vorschlag von Werner Schlüter, Elton John und Dua Lipa mit Cold Hearts. Auf geht's.

Kaum ein Film hat Generationen so geprägt wie Grease, doch dass der Streifen aus dem Jahr 78 ein solcher Kulthit werden würde, das hat damals am Set niemand geahnt. Aber der Film brach dann doch einige Rekorde an den Kinokassen und so sollte es dann auch eine Fortsetzung geben. Doch Olivia Newton-John und John Travolta waren inzwischen anderweitig viel beschäftigt, so dass es zwar einen zweiten Teil von Grease gab, aber ohne die Starbesetzung. Und in 2 Jahren wird der 50. Geburtstag des Musicalfilms gefeiert und wir dürfen wirklich gespannt sein, was die Filmstudios sich dazu einfallen lassen. Olivia Newton-John und John Travolta mit You're the One That I Want, unser zweiter Neustarter, vorgeschlagen von Julia Cihula aus Passau. Davor gab es Elton John und Dua Lipa mit Cold Heart, ein Vorschlag von Werner Schlüter aus Herzberg an der Elster. Und so machen Sie mit, gestalten musikalisch Ihren Sonntagnachmittag hier auf Antenne Brandenburg. Gehen Sie auf die Antenne-App bzw. antennebrandenburg.de, klicken dann auf Musik, dann auf Antenne-Charts und dann machen Sie Ihr Häkchen vor die Titel, die Sie wiederhören möchten. Und ganz sicher haben Sie auch noch Ideen für unsere Neuvorstellungsrubrik. Alle Titel, die wir neu vorstellen, sind Vorschläge von Ihnen. The Kyrgyz gleich mit Everybody's Got to Learn Sometime, ein Vorschlag von Petra Gutzmann aus Springe. Davor gibt's Cher mit Just Like Jesse James. Nicole Wesner aus Berlin hat uns die Nummer vorgeschlagen. Und dann gibt's auch wieder eine Recall-Nummer. Whitney Houston mit I Wanna Dance with Somebody wurde schon mal vorgestellt, ist schon eine Weile her, aber schicken wir einfach nochmal ins Rennen. Ein Vorschlag von Norbert Hagendorf aus Bestensee.

Everybody's Got to Learn Sometimes mit The Kyrgyz 1980 weltweit auf den Spitzenplätzen der Charts. Ein Vorschlag von Petra Gutzmann aus Springe. Vorher gab's Cher mit Just Like Jesse James, vorgeschlagen von Nicole Wiesner aus Berlin, und Whitney Houston, I Wanna Dance with Somebody, vorgeschlagen von Norbert Hagendorf aus Bestensee. David Lee Roth, Ex-Frontmann von Van Halen, musste ja vor kurzem feststellen, dass man auch mal kleine Brötchen backen muss. Der war ja immer sehr erfolgreich, auch solistisch. Und weil er in den letzten Wochen kaum noch Konzerttickets verkauft hat, wurden fast alle verbliebenen Termine seiner diesjährigen US-Tour gestrichen. Erste Warnhinweise gab es demnach bereits im Juni. Ein Auftritt in Fort Wayne, Indiana, wurde nur wenige Stunden vor Einlass abgesagt, nachdem Berichten zufolge gerade mal 200 Tickets verkauft wurden. Das ist nicht viel. Daraufhin gab es die großartige Geste seines Van Halen-Nachfolgers Sammy Hagar. Dieser hat nämlich David Lee Roth eingeladen, wieder gemeinsam mit Van Halen auf der Bühne zu stehen. David Lee Roth hat sich zu Hagars Einladung bislang nicht geäußert. David Lee Roth jetzt bei uns.

0: Und damit haben wir es halt vier.
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0: Also ich muss mal sagen, der heutige Tag fing ja schon mal so an, als wenn der Herbst unmittelbar vor der Tür steht. Richtig kalt irgendwie, aber ja, wir haben ja noch August, also so ein bisschen seltsam ist das alles mit dem Wetter aktuell. Heute Nachmittag wechseln sich Sonne und Wolken immer wieder ab und wir müssen auch hier und da mit kurzen Regenschauern rechnen. Gegen Abend sollen die etwas seltener werden und es lockert auf, also der Regen, wenn er denn runterkommt, lässt nach. Die Höchstwerte heute liegen zwischen 19 Grad in Grünow, 21 Grad in Bad Liebenwerda und in Berlin etwa 20 Grad. In der Nacht ist der Himmel in der Uckermark überwiegend locker bewölkt. Ansonsten lässt die Bewölkung in der Nacht eher nach. Im Süden Brandenburgs ist es zeitweise auch sternenklar. Es wird erneut recht kühl mit Tiefstwerten von 12 bis 8 Grad.
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0: Vorsicht auf der A10 südlicher Berliner Ring Richtung Dreieck Werder. Zwischen Ludwigsfelde West und dem Dreieck Nutetal liegen Reifenteile auf der Fahrbahn. A9 Berlin Richtung Leipzig zwischen Niemek und Kleinmarzehns Stau plus 20 Minuten. A10 westlicher Berliner Ring Richtung Dreieck Werder zwischen Potsdam Nord und Vöben Stau an einer Baustelle. Hier dauert es 20 Minuten länger. In der Gegenrichtung Dreieck Havelland Stau zwischen Großkreuz und Leest. Hier 10 Minuten mehr einplanen. Auf der A13 Berlin Richtung Dresden gibt es zwischen Schönborn und Radeburg Stau an einer Baustelle. Hier dauert es bis zu einer Dreiviertelstunde länger. A24 Berlin-Hamburg zwischen Neuruppin-Süd und dem Dreieck Wittstock-Dosser abschnittsweise stockender Verkehr und Stau in beiden Richtungen. Jeweils 45 Minuten kann es hier länger dauern. Und geblitzt wird unter anderem auf der A10 südlicher Berliner Ring Richtung Dreieck Spreeau direkt im Schönefelder Kreuz. Auf der B188 am Ortsausgang Rathenow Richtung Friesack und auf der B246 zwischen Neschholz und Gömnig. Wir wünschen Ihnen weiterhin eine unfallfreie Fahrt.
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0: Gleich gratulieren wir Ralf Hütter von Kraftwerk zum 80. Geburtstag. Vorher die nächsten beiden Neustarter. Und zwar CC Top mit Gimme All Your Lovin', ein Vorschlag von Christoph Tankri aus Schwedt an der Oder. Und Wes mit Alanea 90er, vorgeschlagen von Dirk Sprengel aus Magdeburg.

Unser siebter Neustarter in den Antenne-Charts hier auf Antenne Brandenburg. CC Top, Gimme All Your Loving. Und Neustarter Nummer 6 gab's davor, Wes mit Alame. Kraftwerk gilt als eine der erfolgreichsten Bands der Popgeschichte. Ihre Wirkung strahlt dabei weit über die Popmusik hinaus. Am Donnerstag wurde Ralf Hütter Mitbegründer des legendären Projekts 80. Er spielte gerade 3 Tage hintereinander in der legendären Royal Albert Hall in London, hatte Konzerte in Singapur, Tokio und Prag. Und obwohl Ralf Hütter einer der einflussreichsten Musiker der Welt ist, würde ihn auf der Straße wohl kaum jemand erkennen. Hütter ist Mitbegründer der Band Kraftwerk und deren avantgardistischer Stil prägte den Elektropop, wurde aber vor allem in Deutschland immer wieder verkannt. Hütter kam in Düsseldorf zur Welt. Das Aufwachsen in privilegierten Verhältnissen brachte ihn und den Kraftwerk-Mitbegründer Florian Schneider immer wieder mal den Ruf der reichen Kinder ein, die nur durch das Geld der Eltern die Mittel für die Musik hatten. Hütter wies das natürlich empört zurück, als er und Schneider den Eltern verkündeten, für die Musik das Studium zu schmeißen, sei die monatliche Unterstützung sowieso gestrichen worden. Den finanziellen Verlust der elterlichen Schecks konnten die Kraftwerk-Gründer mit ihrem musikalischen Erfolg allerdings schnell kompensieren. In ihrem eigenen Klingklang-Studio produzierten sie 1970 dann das erste Album Kraftwerk, das es direkt bis auf Platz 30 der Charts schaffte. Und mit dem Album Autobahn schufen sie einen Meilenstein der elektronischen Musik. Das Album wurde ein Welterfolg. Mitte der 70er kam dann die erfolgreichste Phase der Band. Ihr Album Radioaktivität wurde 1975 ein Chartbreaker. 1976 folgte Trans-Europa Express, das als einflussreich für den entstehenden Hip-Hop gilt. Hütter und Schneider erwiesen sich als Avantgarde. 1978 traf die legendäre Textzeile "Wir sind die Roboter" den Zeitgeist, der von Sorgen vor der neuen Technik geprägt war. Die erfolgreiche Musik verknüpfte sich bei Kraftwerk mit perfekt inszenierten Bühnenauftritten und legendär gewordenen Grafiken. Eigentlich alles Zutaten für ein Höchstmaß an Glück und Zufriedenheit der Protagonisten, aber tatsächlich war die Geschichte der Band zwischenmenschlich immer wieder kompliziert. Bandmitglieder wechselten untereinander, gab es ein Geschäftsverhältnis, keine Freundschaft.

Im Jahr 2007 kam es dann zum Bruch der beiden Gründer Ralf Hütter und Florian Schneider. Über Nacht hatte Schneider aus dem Studio seine Instrumente geholt und jeden Kontakt zu Hütter abgebrochen. Erst kurz vor Schneiders Tod im Jahr 2020 versöhnten sich die beiden Männer. Hütter machte mit Kraftwerk seit Jahren immer weiter. Für den mit einem Grammy für sein Lebenswerk ausgezeichneten Musiker und Komponisten ist das der Lebensinhalt. Auf die Frage, wie sein Leben ohne Kraftwerk geworden wäre, sagte er einmal nur ganz knapp: langweilig. Im Jahr 1983 veröffentlichten Kraftwerk die Single Tour de France. Natürlich geht es um das berühmte Radrennen. Die Idee war, aus dem Fahrradgeräuschen und dem Atmen von Fahrern eine Melodie zu bauen. Hören wir jetzt auch. Alles Gute nachträglich, Ralf Hütter von Kraftwerk zum 80. Geburtstag.

Bernie Paul, unser 10. Neustarter in den Antenne-Charts hier auf Antenne Brandenburg. Und was das Gesang betrifft, waren es natürlich für Bernie Paul die 80er Jahre. Aber er hat natürlich auch als Produzent und Songschreiber an verschiedenen Geschichten mitgewirkt. Er schrieb zum Beispiel auch It's a Real Good Feeling für Peter Kent, schrieb die Hits für Relax, diese bayerische Schlagerband, oder zum Beispiel auch Mitten ins Herz für die RTL-Serie Gute Zeiten, Schlechte Zeiten. Also er war immer ganz gut dabei und nach wie vor ist er Musikgeschäft unterwegs. Lucky Bernie Paul. Mit Bernie Paul wurde vorgeschlagen von Christina Wolter aus Frankfurt-Oder. Davor gab es Neuvorschlag Nummer 9, Jimi Hendrix, Hey Joe, vorgeschlagen von Marita Korlik-Karga aus Kerzendorf, das liegt bei Ludwigsfelde. Und Amanda Lear haben wir gehört mit Queen of Chinatown, ein Vorschlag von Jürgen Karl aus Berlin. Und so machen Sie mit bei den Antenne-Charts hier auf Antenne Brandenburg mit Ihrem Voting. Oder für Ihr Voting gehen Sie am besten auf die Antenne-App bzw. antennebrandenburg.de, klicken dann auf Musik, dann auf Antenne-Charts und machen dann Ihr Häkchen vor die Titel, die Sie gerne wiederhören möchten. In der kommenden Stunde schauen wir unter anderem auf die Jahreshits der Niederlande 1969. Und da war eine Nummer an der Spitze, zu der wohl jeder von uns seine eigene Geschichte erzählen könnte. Und es geht in die erste Runde unserer heutigen Antenne Top 40. Bleiben Sie dran, es wird spaßig.

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1: Um 16 Uhr mit Anna Tölke. Verbände und gesetzliche Krankenkassen begrüßen die Rentenpläne von Gesundheitsminister Linnemann zugunsten pflegender Angehöriger. Sie erklärten, man müsse die Angehörigen pflegebedürftiger Menschen stärker in den Blick nehmen. Oliver Fritzel.
2: Linnemann zufolge wäre es ein falsches Signal, den, Zitat, Alltagshelden Deutschlands den Rentenzuschuss zu kürzen. Der Gesundheitsminister sagt, viele in der CDU, CSU und SPD würden das ähnlich sehen. Wegen des Milliardendefizits in der Pflegeversicherung hatte Linnemanns Vorgängerin Wagen geplant, den Zuschuss für die Rentenversicherung für pflegende Angehörige von 100% auf 70% zu kürzen.
1: Die Bahngewerkschaft EVG droht mit Streiks im Regionalverkehr, sollte es nicht bald härtere Strafen für Angriffe auf Zugpersonal geben. EVG-Chef Burkhardt sagte der Bild am Sonntag, eine Gesetzesverschärfung müsse noch in diesem Jahr kommen. Aus dem Hauptstadtstudio Isabel Karas.
3: Bundesjustizministerin Stefanie Hubig hatte bereits im Februar angekündigt, ihr Ministerium erwäge einen bestehenden Gesetzentwurf, um Zugbegleiter zu erweitern. Wie groß das Problem ist, zeigen die Zahlen. Allein in der ersten Hälfte dieses Jahres wurden fast 1000 Übergriffe auf Mitarbeitende der Bahntochter DB Regio gemeldet.
1: Der Iran warnt seine Nachbarländer davor, sich neuen Wirtschaftssanktionen der USA gegen Teheran anzuschließen. Entsprechend hat sich der Sekretär des Nationalen Sicherheitsrats im Iran, Rezai, geäußert. Er sagte, man werde jeden als Feind betrachten, der die USA unterstützt. US-Präsident Trump droht dem Iran mit beispiellosen wirtschaftlichen Sanktionen. Morgen will das Finanzministerium konkrete Maßnahmen bekannt geben. Entwicklungshilfe trägt in Deutschland dazu bei, Hunderttausende Arbeitsplätze zu sichern. In einer Studie der Universität Göttingen steht, dass mit jedem Euro, den Deutschland in die Entwicklungszusammenarbeit in einem Partnerland investiert, die deutschen Warenausfuhren um 2,50 Euro steigen. Die zusätzlichen Exporte tragen demnach dazu bei, rund 380.000 Jobs in Deutschland zu schaffen und zu halten. Nach dem Fund einer Frauenleiche im Berliner Stadtteil Prenzlauer Berg bitten die Behörden die Bevölkerung um Hinweise. Ein Spaziergänger hatte den Leichnam vorgestern in einem Gebüsch in der Nähe des Zeiss Großplanetariums entdeckt. Laut Ermittlern handelt es sich um eine 46-jährige Frau. Sie kam laut Obduktion durch Fremdeinwirkung ums Leben. Eine Mordkommission ermittelt. Soweit die Nachrichten. 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
4: Heute Nachmittag mehr Wolken als Sonne, ja. Aber wir wollen optimistisch bleiben. Vielleicht gibt's ja noch irgendwann so zum Ende des Monats oder Anfang September so ein schönes Sommerfinale. Haben wir ja auch immer wieder mal gehabt. Hier und da wird's wohl heute Nachmittag etwas regnen. Gegen Abend sollen die Regenhuschen dann aber nachlassen. Die Höchstwerte liegen zwischen 19 und 21 Grad. In der Nacht ist der Himmel in der Uckermark überwiegend locker bewölkt. Ansonsten lässt die Bewölkung in der Nacht eher nach. Im Süden Brandenburgs soll man sogar die Sterne sehen können. Auch ohne das 10. Bier. Es wird erneut recht kühl mit Tiefstwerten von 12 Grad in Angermünde, 8 Grad in Klettwitz und in Berlin um die 11 Grad. Morgen dann ein verbreitet trockener Mix aus Sonne und Wolken. Einzelne schwache Schauer kann es in Richtung Uckermark geben. Zum Abend lösen sich die meisten Wolken aber wieder auf. Die Höchstwerte liegen morgen zwischen 21 und 23 Grad.
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4: Wir schauen zuerst auf die A9, Berlin Richtung Leipzig. Zwischen Niemegk und Kleinmarzehns staut es sich. Hier brauchen Sie 20 Minuten länger. A10 westlicher Berliner Ring Richtung Dreieck Werder. Zwischen Potsdam Nord und Vöben Stau an einer Baustelle. Hier 20 Minuten mehr einplanen. A13 Dresden Richtung Berlin. Auch hier dauert es 20 Minuten länger zwischen Starkow und Baruth-Mark. Vorsicht im weiteren Verlauf. Berlin, hier befindet sich zwischen Schwarzheide und Klettwitz eine ungesicherte Unfallstelle, natürlich auf der A13. Auf der A13 Berlin Richtung Dresden gibt es zwischen Schönborn und Radeburg Stau an einer Baustelle. Hier dauert es bis zu einer Dreiviertelstunde länger. A24 Berlin-Hamburg. Zwischen Neuruppin Süd und dem Dreieck Wittstock-Dosse abschnittsweise stockender Verkehr und Stau in beiden Richtungen. Auch hier 45 Minuten mehr einplanen. Fahren Sie vorsichtig, Ihnen weiterhin eine unfallfreie Fahrt.
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4: Es geht in die erste Runde unserer heutigen Antenne Top 40. Und wir haben in dieser Stunde zwei Neuzugänge. Aber den höchsten Neuzugang. Auch da lassen wir uns noch ein bisschen Zeit. Außerdem schauen wir mal, was 1969 die meistverkaufte Single in den Niederlanden war. Und wenn Sie die Nummer hören, dann werden Sie ganz sicher sagen, also ich glaube, auch hier bei uns in Deutschland hat irgendwie gefühlt jeder Zweite dieses Ding gekauft. Es bleibt spannend. Hier ist unsere aktuelle Nummer 39. Udo Lindenberg und das Filmorchester Babelsberg. Du und ich und dann ganz lange gar nichts. Und auf der 40 Cat Stevens, Lady Tabandi. Schön, dass Sie weiter dabei sind.

Du und ich, Udo Lindenberg, auf der 39 in dieser Woche hier bei uns in den Antenne-Charts auf Antenne Brandenburg. Und Udo, klar, ist eine echte Ikone der deutschen Popmusik. Irgendwas zu seiner Person gibt's ja immer irgendwo in Deutschland. Nehmen wir mal das Udo-Versum, eine temporäre Ausstellung auf 4 Ebenen im Stilwerk in Hamburg, die bis 4. Oktober vor allem den Maler Lindenberg präsentiert. Denn der hatte in der Musik ja auch mal eine kleine Flaute in den 90ern. Und was hat er da so gemacht? Likörelle gemalt mit farbigen Schnäpsen, kleine und große Formate. Udo also ein sehr vielseitiger Künstler, dem irgendwie alles zugeflogen kommt, aber das muss man auch immer wieder mal sagen, Talent kann man nicht erlernen, das hat man oder eben auch nicht. Unsere aktuelle Nummer 39 in den Antenne-Charts hier auf Antenne Brandenburg. Und wenn Sie mitmachen wollen beim Voting, dann geht das ganz einfach. Gehen Sie ganz einfach auf die Antenne-App bzw. auf antennebrandenburg.de, klicken dann auf Musik, dann auf Antenne-Charts und dann machen Sie Ihr Häkchen vor die Titel, die Sie nächste Woche wieder hören möchten. Und wenn Sie eine Idee haben für unsere Neuvorstellungsrubrik, dann immer her damit. Alle Titel, die wir neu vorstellen, sind ausschließlich Vorschläge von Ihnen. Cici Catch ist unser zweiter Neuzugang in dieser Woche. In wenigen Minuten auf der 36, davor auf der 37 die Kings mit Come Dancing und ebenfalls neu dabei in dieser Woche auf der 38 Gilbert O'Sullivan mit O'Bay.

0: Unsere aktuelle Nummer 36, der zweite Neuzugang in dieser Woche. Cici Catch mit Are You Man Enough? Und gerade in den 80ern, kam man natürlich an dieser Dame nicht vorbei. Die heißt ja übrigens bürgerlich Caroline Katharina Müller. Cici Catch klingt natürlich viel besser. Die ist gerade 62 geworden und sie hat die Hoffnung offensichtlich noch nicht aufgegeben, das große Comeback zu schaffen. Aktuell steht sie ja auch weiterhin regelmäßig auf der Bühne, vor allem bei den großen 80er-Shows und Retro-Festivals rund um den Globus. Aber ich sag mal, um nochmal in den aktuellen Charts zu landen, da muss es schon ganz schön was bewegen. Das ist natürlich sehr schwierig, denn der Markt ist ja, wie wir alle wissen, nicht unbedingt großzügiger geworden. Wir alle haben Jennifer Rush ja schon mal deutsch sprechend erlebt. Also gerade in den Fernseh-Talkshows. Das ist insofern ungewöhnlich, als dass sich ja die Amis immer ein wenig schwer tun mit unserer Sprache. Und Jennifer Rush ist ja gebürtige US-Amerikanerin. Und trotzdem braucht sie in den deutschen Talkshows keinen simultanen Dolmetscher. Ja, sie spricht ein, ja, wie ich finde, sehr gutes Deutsch. Und wissen Sie, wie sie das gelernt hat? Durch das deutsche Fernsehen. Die hat nämlich eine ganze Weile hier gelebt in Deutschland. Eine Sendung sei ihr dabei besonders in Erinnerung geblieben. Halten Sie sich fest, das Sandmännchen, das ist ja praktisch ein völlig neues Prädikat für den Kinderfunk. Wir lernen, der Sandmann ist also nicht nur Unterhaltungsprogramm für die Kinder, sondern auch Bildungsfernsehen für die Erwachsenen. Bis gleich.
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0: aus den 80ern. Hier bei uns in den Antenne-Charts, auf Antenne Brandenburg, Jennifer Rush mit Madonna's Eyes. Und damit haben wir 16.30 Uhr.
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0: Also es muss nicht zwingend so sein, aber hier und da wird es wohl doch heute Nachmittag noch so ein bisschen regnen. Nichts Dramatisches, aber wenn Sie irgendwie so auf dem Nachmittagsspaziergang sind, kann es nicht schaden, wenn Sie vorher so einen kleinen Knirps einpacken. Gegen Abend sollen die Regenhuschen dann aber nachlassen. Die Höchstwerte liegen zwischen 19 und 21 Grad. In der Nacht ist der Himmel in der Uckermark überwiegend locker bewölkt. Ansonsten lässt die Bewölkung in der Nacht dann eher nach. Im Süden Brandenburgs ist es zeitweise auch sternenklar. Es wird erneut recht kühl mit Tiefstwerten von 12 Grad in Angermünde bis 8 Grad in Klettwitz und in Berlin werden es dann so um die 11 Grad sein. Morgen dann ein verbreitet trockener Mix aus Sonne und Wolken. Einzelne schwache Schauer kann es lediglich in Richtung Uckermark geben. Zum Abend lösen sich die meisten Wolken dann aber auf und die Höchstwerte liegen morgen bei 21 bis 23 Grad.
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0: A2, Berlin Richtung Magdeburg. Zwischen Wollin und Ciesa stockender Verkehr an einer Baustelle. Hier dauert es mindestens 10 Minuten länger. A9, Berlin Richtung Leipzig. Zwischen Niemek und Kleinmarzee ins Stau. Hier 20 Minuten mehr einplanen. Ebenfalls 20 Minuten länger dauert es auf der A10 westlicher Berliner Ring Richtung Dreieck Werder zwischen Potsdam Nord und Vöhm an einer Baustelle. Eine halbe Stunde mehr sollten Sie einplanen auf der A13 Dresden Richtung Berlin und zwar zwischen Starkow und Baruth. Mark. Vorsicht im weiteren Verlauf Richtung Berlin gibt es zwischen Schwarzheide und Klettwitz Behinderungen nach einem Unfall. Auf der A13 Berlin Richtung Dresden gibt es zwischen Schönborn und Radeburg Stau an einer Baustelle. Hier dauert es etwa eine halbe Stunde länger. 20 Minuten länger dauern kann es auf der A24 Berlin-Hamburg zwischen Neuruppin und Herzsprung. Und zwar in beiden Richtungen. Da gibt es immer mal abschnittsweise stockenden Verkehr und Stau. Und zwei Blitze habe ich noch für Sie. Es sind bedeutend mehr, aber die beiden, die kann ich Ihnen jetzt schon verraten. Auf der B188 am Ortsausgang Gratenow in Richtung Friesack und auf der B246 zwischen Nescholz und Gömnig. Schnell und aktuell die Antenne Verkehrsservice erreichbar unter 0331 70 98 101. Ihnen weiterhin eine unfallfreie Fahrt.
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0: Ich freue mich, dass Sie weiter dran sind.

der 34, der Antenne-Charts hier auf Antenne Brandenburg. Omega mit Jörn Chajulan, diesmal in der deutschen Version. Und vorher gab es auf der 35 Boston mit One in a Million. Wir schauen jetzt mal, welcher Titel 1969 am meisten über die Ladentheken ging. Und wir haben jetzt hier zwar die Charts in den Niederlanden rausgesucht, aber ich glaube, das ist so ein bisschen weltübergreifend, sage ich jetzt mal. Das sind alles Nummern, die wirklich weltweit richtig gut gelaufen sind. Und dann schauen wir mal, auf der 10 lag damals Elvis mit In the Ghetto bei den meistverkauften Singles. 1969 auf der 9 eher mit Exception. Typisch holländisches Phänomen. Auf der 8 in die Year 25 mit Sega und Evans. Auf der 7 her mit Zen. Auf der 6 Ain't Got No, I Got Life mit Nina Simone. Auf der 5 Saved by the Bell mit Robin Gibb. Die 4 Gina Lollobrigida mit Tony Bass. Auf der 3 Big Bamboo mit The Merry Men. Die 2 My Special Prayer mit Percy Sledge. Und die 1... Je t'aime, moi non plus, mit Jane Birkin und Serge Gainsbourg. Und geschrieben wurde die Nummer natürlich von Serge Gainsbourg persönlich 1967 und erstmals mit Brigitte Bardot aufgenommen. Und aus Angst vor einem massiven öffentlichen Skandal flehte Bardot Serge Gainsbourg an, es nicht zu veröffentlichen. Der nahm allerdings den Track dann 1969 neu auf, und zwar mit Jane Birkin, und verwandelte die Nummer dann in ein globales Chartsturmnis und im Land verbotenes Phänomen. Veröffentlicht im Februar 1969 wurde er von Radiosendern in mehreren Ländern verboten und vom Vatikan verurteilt, was nur massiv die Verkaufszahlen anheizte und ihn zu einem historischen internationalen Hit machte. Jane Birkin und Serge Gainsbourg hören wir jetzt mit Je t'aime, moi non plus.

0: Ihre aktuelle Nummer 31 in den Antenne-Charts. Hier auf Antenne Brandenburg AC/DC mit Highway to Hell. Davor gab es auf der 32 Gianna Nannini mit Fotoromanzer und Neumis Rock Circles. Wollen Sie nach wie vor dabei behalten und setzen ihn in dieser Woche auf die 33 mit dem Clown. In dieser Woche jährt sich ja zum 30. Mal der Todestag von Rio Reiser und wir wollen in der kommenden Stunde an ihn erinnern. Und es gibt die Plätze 30 bis 21 Ihrer Antenne Lieblingshits in dieser Woche. Bleiben Sie unbedingt dabei.
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1: Um 17 Uhr mit Anna Tölke. Verbände und gesetzliche Krankenkassen begrüßen die Rentenpläne von Gesundheitsminister Linnemann zugunsten pflegender Angehöriger. Sie erklärten, man müsse die Angehörigen pflegebedürftiger Menschen stärker in den Blick nehmen. Oliver Fritzel.
2: Linnemann zufolge wäre es ein falsches Signal, den, Zitat, Alltagshelden Deutschlands den Rentenzuschuss zu kürzen. Der Gesundheitsminister sagt, viele in der CDU, CSU und SPD würden das ähnlich sehen. Wegen des Milliardendefizits in der Pflegeversicherung hatte Linnemanns Vorgängerin Wagen geplant, den Zuschuss für die Rentenversicherung für pflegende Angehörige von 100% auf 70% zu kürzen.
1: Die Bahngewerkschaft EVG droht damit, dass es zu einem bundesweiten Streik im Regionalverkehr kommt. Das versprochene Gesetz für härtere Strafen bei Angriffen auf das Zugpersonal müsse noch in diesem Jahr in den Bundestag. Sonst werde der Betrieb im Januar lahmgelegt, sagte EVG-Chef Burkhardt der Bild am Sonntag. Hintergrund ist der tödliche Angriff auf einen Zugbegleiter Anfang Februar in Rheinland-Pfalz. Außenminister Wadefuhl hat die Widerstandsfähigkeit der Ukraine im Abwehrkampf gegen Russland hervorgehoben. Er sagte bei einem Besuch in Charkiw, Deutschland werde die Ukraine in diesem Kampf weiter unterstützen.
3: In dieser historischen Situation müssen wir an der Seite der Ukrainerinnen und Ukrainer stehen, die ihre Freiheit verteidigen, die unsere Freiheit verteidigen. Das ist auch mein Appell an alle anderen, die zur Koalition der Willigen gehören und die vielleicht noch etwas zögernd abstehen in der Weltgemeinschaft. Ihr müsst euch alle fragen, wo ihr in dieser Situation steht.
1: Bundesaußenminister Johann Wadefuhl, CDU. Die CDU wirft Italien vor, das neue europäische Asylsystem zu torpedieren. Innenexperte Trom sagte, wenn das Land seine Haltung nicht ändere, sprenge es das GEAS-System, das seit kurzem in Kraft ist. Er warnte vor einer Kettenreaktion, sollte Italien die Asylbewerber, für die es zuständig sei, nicht zurücknehmen. Die italienische Regierung lehnt es ab, weitere Geflüchtete aus Deutschland zurückzunehmen und begründet das mit Rettungsaktionen deutscher Hilfsorganisationen im Mittelmeer. Nach dem Fund einer Frauenleiche im Berliner Stadtteil Prenzlauer Berg bitten die Behörden die Bevölkerung um Hinweise. Ein Spaziergänger hatte den Leichnam vorgestern in einem Gebüsch in der Nähe des Zeiss Großplanetariums entdeckt. Laut Ermittlern handelt es sich um eine 46-jährige Frau. Sie kam laut Obduktion durch Fremdeinwirkung ums Leben. Eine Mordkommission ermittelt. Soweit die Nachrichten. 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
4: Also hier in Potsdam hat die Sonne offensichtlich das Rennen gewonnen, in vielen anderen Landesteilen sicherlich auch. Die Wolken lösen sich so langsam auf und die Höchstwerte liegen immer noch zwischen 19 und 21 Grad in Brandenburg und Berlin. In der Nacht ist der Himmel in der Uckermark überwiegend locker bewölkt, ansonsten lässt die Bewölkung in der Nacht eher nach. Im Süden Brandenburgs ist es zeitweise auch sternenklar. Es wird erneut recht kühl sein mit Temperaturen von 12 Grad in Angermünde bis 8 Grad in Plettwitz und in Berlin etwa 11 Grad. Morgen dann ein trockener Mix aus Sonne und Wolken. Einzelne schwache Schauer kann es in Richtung Uckermark geben. Zum Abend lösen sich die meisten Wolken aber auf. Die Höchstwerte morgen 21 bis 23 Grad.
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4: Schauen wir zuerst auf die A2 Berlin Richtung Magdeburg. Zwischen Wollin und Caesar stockender Verkehr an einer Baustelle. Hier dauert es etwa 10 Minuten länger. A9 Berlin Richtung Leipzig. Zwischen Niemegk und Kleinmarzehn Stau. Hier 20 Minuten mehr einplanen. A10 westlicher Berliner Ring Richtung Dreieck Werder. Zwischen Potsdam Nord und Vöben Stau an einer Baustelle. Auch hier dauert es 20 Minuten länger. A11 Stettin Richtung Berlin. Zwischen Lanke und Wandlitz ist die linke Spur nach einem Unfall blockiert. A13 Dresden Richtung Berlin. Zwischen Starkow und Barut-Mark Stau. Hier sollten Sie 30 Minuten mehr einplanen. Vorsicht, im weiteren Verlauf Richtung Berlin gibt es zwischen Schwarzheide und Klettwitz ebenfalls Behinderungen nach einem Unfall. Auf der A13 Berlin Richtung Dresden gibt es zwischen Schönborn und Radeburg Stau an einer Baustelle. Auch hier dauert es eine halbe Stunde länger. A24 Berlin-Hamburg zwischen Neuruppin und Herzsprung. Abschnittsweise stockender Verkehr und Stau in beiden Richtungen. Es kann jeweils etwa eine halbe Stunde länger dauern. Und geblitzt wird unter anderem auf der B188 am Ortsausgang Rathenow in Richtung Friesack. Fahren Sie vorsichtig. Ihnen weiterhin eine unfallfreie Fahrt.
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4: Schön, dass Sie weiter dran sind.

0: uns aktuell in Nummer 29 in die Nachrichtencharts. Die Beach Boys mit Kokomo. Rio Reiser hat in den 70er, 80er und 90er Jahren die deutsche Rockmusik entscheidend geprägt. Politisch, kritisch, menschlich, mit Texten, die gerade heute noch wie frisch geschrieben wirken. Mit seiner Musik wollte Rio Reiser die Welt verändern. Doch er stand immer im Spannungsfeld zwischen politischen Idealen, kommerziellem Erfolg und inneren Konflikten. Vor 30 Jahren verstarb der Sänger und Politaktivist im Alter von nur 46 Jahren. Wir wollen an ihn erinnern.
1: Ende der 60er Jahre ist bezahlbarer Wohnraum in vielen deutschen Großstädten knapp. In West-Berlin ist nicht genügend Geld da, um alle kaputt gebombten Fabriken oder heruntergekommenen Wohnblocks zu sanieren. Außerdem haben überall Immobilienspekulanten ihre Finger im Spiel. Wer Geld hat, zieht darum in die gepflegten Stadtteile mit überteuerten Mieten. Wer kein Geld hat, muss sich woanders ein oft nur halblegales Dach über dem Kopf suchen.

0: brauchen wir nicht.
1: 1969 kommen auch die Brüder Möbius nach West-Berlin. Gewohnt wird in einer Riesen-WG im heruntergekommenen Viertel Berlin-Kreuzberg. Gemeinsam mit Straßenkindern, Junkies, Wehrdienstverweigerern und Autonomen. Regelmäßige Razzien der Bereitschaftspolizei sind an der Tagesordnung.
0: Wir fahren keine Miete, wir brauchen keinen Strom.
1: Ralf Möbius, der jüngste der drei Möbius-Brüder, wird sich später Rio Reiser nennen und ein bekannter Musiker werden. Zunächst einmal ist der schlaksige junge Mann mit den langen Haaren und ohne irgendeine Ausbildung, aber vor allem ein rebellischer Träumer, wie er später in einem Interview erzählt.
2: Ja, ja, aber ich stelle mir so vor, dass jeder König sein sollte. Das Ziel wäre also eine Herrschaftslosigkeit. Das ist noch mein Wunsch und da hat sich, glaube ich, nichts dran verändert.
1: In Berlin angekommen, gründet Ralf Möbius die Politrockband Ton, Steine, Scherben. Er singt seine Lieder mit kratziger Stimme und auf Deutsch, erklärt Markus Kleiner, Professor und Experte für populäre Musik und Kultur. Die Songs der Scherben haben eine klare Botschaft.
3: Wir lassen uns hier nicht bestimmen von einer anderen Sprache, sondern wir wollen aus unserer Kultur, aus unserem Land heraus eine politische Popmusik entstehen lassen, die autark ist. Wir wollen unsere Lebensverhältnisse hier und jetzt, wo wir stehen, wo wir uns befinden, verändern.

0: ging nicht darum, besonders schön zu klingen, sondern wollte die Musik machen mit der Haltung, die man hat. Wir schaffen es auch alleine und wir schaffen es alleine, eine Gegenkultur zu bilden, die als Herausforderung begriffen wird von einem aus unserer Sicht autoritären Staat, der sich nur um die Reichen kümmert, um die Mächtigen kümmert und den einfachen Menschen sein lässt.
1: Vor allem für linke Gruppen werden die Songs von Tonsteine Scherben schnell zum Soundtrack der Agitation. Am 3. Juli 1971 findet ein Konzert in der alten Mensa der Technischen Uni statt. Im Anschluss strömt das Publikum zu einer leerstehenden Fabrik am Mariannenplatz und verbarrikadiert sich dort auf zwei Etagen. Die aufgeheizte Menge will erzwingen, dass dort ein Jugendzentrum eingerichtet wird. Nach Hausbesetzungen in Norditalien und in Frankfurt am Main hat nun auch Berlin sein erstes besetztes Haus und damit ein sichtbares Zeichen des Protests.
0: Wenn man in einem besetzten Haus lebt, wenn man nicht viel Geld hat, wenn man sozusagen vielleicht auch am Rande der Gesellschaft lebt oder hingedrängt wird, dann nimmt man das, was man hat, um seine Ideale, um seine Ziele, um auch die Art und Weise, wie man Musik machen will, einfach zu machen.
1: Im Dezember desselben Jahres geben die Scherben ein Gedenkkonzert für den von der Polizei erschossenen Studenten und Stadtguerillero Georg von Rauch. Diesmal besetzt das Konzertpublikum das ehemalige Schwesternwohnheim des Bethanienkrankenhauses. Der anrückenden Polizei gelingt es trotz Tränengas und Schlagstöcken nicht, das Haus wieder zu räumen. Rio Reiser macht ein Lied über diesen Abend, den Rauchhaus-Song. Rund 50 Jahre später lässt die Berliner Bezirksverordnetenversammlung den kleinen Heinrichplatz in Kreuzberg in Rio Reiser-Platz umbenennen. Eine späte, posthume Verneigung vor einem politischen Rockpoeten, der zeitlebens für Veränderung und soziale Gerechtigkeit kämpfte.
2: Rio Reiser, als einer der ersten zeigte er, wie Rockmusik auf Deutsch geht. Er schrieb Texte, die sich ins Gedächtnis brennen und die bis heute gehört, nachgesungen und gecovert werden. In den 90ern hinterlassen sein Arbeitspensum und der Drogenkonsum seine Spuren. Alles Lüge. Hören wir jetzt ein typischer Rio Reiser Song. 1986 ist die Nummer erschienen und ist auf dem Album Rio 1 zu

0: Hungry Eyes, Eric Carmen. In dieser Woche auf der 28 der Antenne Charts hier auf Antenne Brandenburg. Und so machen Sie mit. Gehen Sie auf die Antenne App bzw. antennebrandenburg.de, klicken dann auf Musik, dann auf Antenne Charts und dann machen Sie dann Ihr Häkchen vor die Titel, die Sie wiederhören möchten, die Ihnen ganz besonders gut gefallen haben, wo Sie der Meinung sind, ja, die können schon noch irgendwie ein paar Tage mit am Sonntagnachmittag laufen. Und auch die Neuvorschläge sind Ihre Vorschläge, einzig und allein Ihre Vorschläge. Das heißt, wenn Sie eine Idee haben für die Neuvorstellungsfabrik, auch das können Sie auf dieser Seite dann mit vermerken. So, wir schauen in wenigen Minuten wieder aufs aktuelle Wetter- und Verkehrsgeschehen. Und was fehlt uns jetzt in dieser halben Stunde noch? Die aktuelle Nummer 27, zum zweiten Mal inzwischen dabei, von 33 auf 27 hochgerutscht. Moody Blues mit Your Wildest Dreams. Und die Nummer, die hören wir gleich.
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0: ist schon interessant, wie sich Moody Blues in den Jahrzehnten musikalisch so verändert hat. Moody Blues mit Your Wildest Dreams in dieser Woche auf der 27 und damit haben wir es Halbzeit.
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0: Wechselhaft ist es heute Nachmittag in Brandenburg und Berlin. Die Höchstwerte derzeit 19 bis 21 Grad. In der Nacht ist der Himmel in der Uckermark überwiegend locker bewölkt. Ansonsten lässt die Bewölkung in der Nacht eher nach. Im Süden Brandenburgs ist es zeitweise auch sternenklar. Es wird erneut recht kühl sein mit Tiefstwerten von 12 bis 8 Grad. Morgen dann ein verbreitet trockener Mix aus Sonne und Wolken. Einzelne schwache Schauer kann es Richtung Uckermark noch geben. Zum Abend hin lösen sich die meisten Wolken aber auf. Die Höchsttemperaturen liegen morgen bei 21 bis 23 Grad.
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0: Vorsicht auf der A10 südlicher Berliner Ring Richtung Dreieck Spreeau. Zwischen Dreieck Nutetal und Ludwigsfelde West liegen Reifenteile auf der mittleren Spur. A9 Berlin Richtung Leipzig. Zwischen Niemek und Kleinmarzee ins Stau hier 20 Minuten mehr einplanen. 10 Minuten länger dauert es auf der A10 westlicher Berliner Ring Richtung Dreieck Werder zwischen Potsdam Nord und Föben an einer Baustelle. A11 Stettin Richtung Berlin. Zwischen Lanke und Wandlitz ist die linke Spur nach einem Unfall blockiert. A13 Dresden Richtung Berlin. Zwischen Starkow und Baruth-Mark Stau. Auch hier 20 Minuten mehr einplanen. Vorsicht im weiteren Verlauf Richtung Berlin. Da gibt es zwischen Schwarzheide und Klettwitz Behinderungen nach einem Unfall. Auf der A13 Berlin Richtung Dresden gibt es zwischen Schönborn und Radeburg immer noch Stau an einer Baustelle. Hier dauert es etwa eine halbe Stunde länger. Einen Blitzer habe ich noch für Sie. Es gibt bedeutend mehr, aber den darf ich hier erwähnen. Auf der B188 am Ortsausgang Rathenow in Richtung Friesack. Schnell und aktuell. Der Antenne Verkehrsservice erreichbar unter 0331 70 98 101. Fahren Sie vorsichtig. Ihnen weiterhin eine unfallfreie Fahrt.
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0: 1969 erschien das, die Springfields skandalträchtiges Album Dusty in Memphis. Gleich dazu mehr. Vorher aktuell platziert Alan Parsons Project, ABBA und Queen.

0: Also ich glaube, es gibt aktuell wirklich nicht allzu viele Bands, die Popmusik so gut auf den Punkt gebracht haben wie in den 80er Jahren. Alan Parsons Project. In dieser Woche auf der 24 der Antenne Charts hier auf Antenne Brandenburg.
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0: In den 60er Jahren löste Dusty Springfield mit ihrem Soul-Album Dusty in Memphis noch einen handfesten Skandal aus, und zwar nicht nur wegen ihrer Musik. Mitte der 60er Jahre ist sie ein Star in England, aber trotzdem nicht wirklich zufrieden mit ihrer Musik. In ihrer eigenen Fernsehshow stellt sie der englischen Bevölkerung die Musik vor, die sie ganz besonders liebt, die Supremes.

Stevie Wonder, Smokey Robinson und alle sind sie zu Gast bei Dusty. Und dann singt sie zusammen mit Soul-Legende Martha Reeves einen Song. Und das weiße Spießertum ist entsetzt. Eine Weiße, die schwarze Musik singt. Oh Gott, oh Gott, oh Gott, ein Skandal. Doch angestachelt vom Skandal um ihre TV-Show will Dusty Springfield nun gleich ein ganzes R&B-Album aufnehmen. Und für die Aufnahme in Memphis, Tennessee stellen ihr die Labelchefs Top-Produzenten zur Seite. Allesamt erfahrene Musiker, die davor schon für Elvis und Wilson Pickett gearbeitet hatten. Aber keiner der Songs fand irgendwie ihr Wohlwollen. Denn zum ersten Mal in ihrer Karriere gibt sie die Produktion aus der Hand. Bei allen ihren Alben, die sie zuvor aufgenommen hatte, hat sie selbst den Ton im Studio angegeben. Erst die nächsten 20 Songs finden dann bei ihr Gnade mit dabei Nummern von Carole King, Burt Bacharach und Randy Newman. Obwohl die Songs purer Soul sind und für schwarze Künstler geschrieben wurden, versucht Dusty Springfield niemals schwarz zu klingen. Anders als Aretha Franklin, die über jedem einzelnen Ton steht, singt sie auf ihre einzigartige Art und Weise um die Worte herum. Ihre sanfte, sinnliche Stimme wirft einen nicht um, sie ergreift einen. Aber trotz aller Perfektion wird Dusty in Memphis ein kommerzieller Flop. Nicht, weil das Album vielleicht schlecht wäre, sondern weil sie sich als bisexuell geoutet hat. Und das ist 1970 einfach zu viel für die Brüderöffentlichkeit. Erst Jahre später entdecken Musikliebhaber und Kritiker das Album erneut und stellen es dorthin, wo es hingehört. Zu den besten Alben aller Zeiten.

Körperlich, sage ich jetzt mal, inzwischen etwas moppelig, aber das werden wir ja alle mit dem Alter, aber stimmlich immer noch voll auf der Höhe. Mick Hucknall mit Simply Red, unsere aktuelle Nummer 21 in den Antenne-Charts hier auf Antenne Brandenburg. Davor gab es ELO mit Rock'n'Roll ist King zum dritten Mal dabei. In dieser Woche noch einmal auf der 23. In der kommenden Stunde die Plätze 20 bis 11. Und wir hören nochmal in die Titel rein, die sich nicht mehr platziert haben, unsere Aussteiger der Woche. Unsere aktuelle Nummer 21 haben wir jetzt noch auflegen bis zu den Nachrichten, und zwar Black mit Wonderful Life. Bis gleich.

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1: Um 18 Uhr mit Anna Tölke. Nach der Cyberattacke in Berlin sind die betroffenen Senatsverwaltungen wieder online. Das hat die Senatskanzlei mitgeteilt. Thorsten Gabriel, RBB 24 Landespolitik.
2: Nachdem der Hackerangriff am 14. August entdeckt worden war, waren die Senatsverwaltung für Stadtentwicklung sowie die Senatsverwaltung für Mobilität, Verkehr, Klimaschutz und Umwelt aus Sicherheitsgründen vom Datennetz des Landes isoliert worden. Mit der Wiedereingliederung ins Landesnetz stehen nun auch wieder alle Dienstleistungen des Landes zur Verfügung. Unter anderem konnte kein Wohngeld beantragt werden. Die forensischen Untersuchungen dauerten aber weiter an und würden auch in den kommenden Wochen fortgesetzt.
1: Verbände und gesetzliche Krankenkassen begrüßen die Rentenpläne von Gesundheitsminister Linnemann zugunsten pflegender Angehöriger. Sie erklärten, man müsse die Angehörige pflegebedürftiger Menschen stärker in den Blick nehmen. Oliver Fritzel.
3: Linnemann zufolge wäre es ein falsches Signal, den, Zitat, Alltagshelden Deutschlands den Rentenzuschuss zu kürzen. Der Gesundheitsminister sagt, viele in der CDU, CSU und SPD würden das ähnlich sehen. Wegen des Milliardendefizits in der Pflegeversicherung hatte Linnemanns Vorgängerin Wagen geplant, den Zuschuss für die Rentenversicherung für pflegende Angehörige von 100% auf 70% zu kürzen.
1: Bundesaußenminister Wadephul hat bei seinem Ukraine-Besuch heute in Charkiw Station gemacht. In der zweitgrößten Stadt des Landes sprach er mit Studenten, nahm an einer staatlichen Zeremonie teil und besuchte ein Kraftwerk. Ukraine-Korrespondent Florian Kellermann.
4: Charkiw liegt im Osten der Ukraine, etwa 30 Kilometer von der Grenze zu Russland entfernt. Ihn habe der Widerstandswille der Menschen beeindruckt, sagte Wadephul. Deutschland müsse weiter an der Seite der Ukraine stehen, die nicht nur ihre Freiheit gegen Russland verteidige, sondern die Freiheit Europas.
1: Der AfD-Co-Vorsitzende Chrupalla wirft der Bundesregierung vor, mit Klimapolitik bewusst Panik zu schüren. Er sprach in der ARD von einem so wörtlich Klima-Hype. Die Koalition verfolge das Ziel, den Menschen das Geld aus der Tasche zu ziehen. Weiter sagte Chrupalla, nötig sei eine Politik der Klimaanpassung. Konkret forderte er Klimaanlagen für alle und mehr Strom, um diese zu betreiben. Fußball-Bundesligist Union Berlin steht in der zweiten Runde des DFB-Pokals. Die Unioner gewannen am Nachmittag ihr Auswärtsspiel beim Zweitligavertreter Braunschweig mit 4:2. Ausgeschieden ist dagegen der VfB Krischow. Der Oberligaverein aus dem Spree-Neiße-Kreis unterlag dem Bundesligisten Mainz mit 0:9. Soweit die Nachrichten. 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
5: Das ist wechselhaft heute Nachmittag in Brandenburg und Berlin. Die Höchstwerte aktuell immer noch zwischen 18 und 20 Grad. Lediglich in der Uckermark ist der Himmel zum Abend hin leicht bewölkt. Ansonsten lässt die Bewölkung in der Nacht eher nach. Im Süden Brandenburgs ist es zeitweise sogar sternenklar. Es wird erneut recht kühl sein mit Tiefstwerten von 12 Grad in Angermünde bis 8 Grad in Klettwitz. Und in Berlin geht's runter bis auf 11 Grad. Wir schauen auf morgen, ein verbreitet trockener Mix aus Sonne und Wolken. Einzelne schwache Schauer kann es allerdings geben, aber dann eher in Richtung Uckermark. Zum Abend hin lösen sich die meisten Wolken sowieso auf. Die Höchstwerte liegen morgen bei 21 bis 23 Grad.
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5: Zuerst mal ein Blick auf die A9 Leipzig Richtung Berlin. Zwischen Köselitz und Niemegk gibt's Stau wegen eines kaputten Autos. Hier eine halbe Stunde mehr einplanen. In der Gegenrichtung Leipzig Stau zwischen Niemegk und Kleinmarzehns. Hier dauert's 20 Minuten länger. A10 westlicher Berliner Ring Richtung Dreieck Werder. Zwischen Potsdam Nord und Vöben Stau an einer Baustelle. Hier 10 Minuten mehr einplanen. A11 Stettin Richtung Berlin. Zwischen Lanke und Wandlitz ist die linke Spur nach einem Unfall blockiert. A13 Dresden Richtung Berlin. Zwischen Freiwalde und Baruth-Mark Stau. Auch hier dauert es 20 Minuten länger. Eine halbe Stunde mehr sollten Sie einplanen auf der A13 Richtung Dresden. Zwischen Schönborn und Radeburg. Dort gibt es Stau an einer Baustelle. Stadtverkehr Berlin. Die A111 Stadt einwärts ist zwischen Tunnel und Tunnelflughafen Tegel und Saatwinkler Damm nach einem Unfall gesperrt, und zwar konkret die rechte Spur. Und geblitzt wird unter anderem auf der B188 am Ortsausgang Rathenow in Richtung Friesack. Schnell und aktuell die Antenne Verkehrsservice erreichbar unter 0331 70 98 101. Sind weiterhin eine unfallfreie Fahrt.
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5: Wir sind in dieser Stunde schon bei den Plätzen 20 bis 11 angekommen, Ihrer Antenne-Lieblingssitz dieser Woche. Und neben den aktuellen Platzierungen natürlich auch wie gewohnt, weil das machen wir jede Woche, eigentlich immer zur gleichen Zeit, unsere Aussteiger der Woche in etwa einer Dreiviertelstunde, die Titel, die nicht mehr dabei sind oder die sich aus der Neuvorstellung heraus gar nicht platziert haben. Auf der 19 gleich Supertramp mit Goodbye Stranger und Purple Schulz, auch schon seit vielen, vielen Wochen dabei. In dieser Woche noch einmal auf der 20 mit Kleine Seen. Viel Spaß!

Fast 50 Jahre alt, diese Nummer, und nach wie vor ein wirklicher Knaller, der im Radio hoch und runter läuft. Supertramp, Goodbye Strangers im Jahr 1979. In dieser Woche haben sie die Herrschaften auf die 19 gesetzt. Davor gab es auf der 20 Purple Schulz mit Kleine Seen. Und damit es entweder so bleibt oder ordentlich Bewegung reinkommt, brauchen wir ihr Voting, ihre Stimmen für die Antenne-Charts. Und so machen sie mit. Gehen sie auf die Antenne-App bzw. auf antennebrandenburg.de, klicken dann auf Musik, dann auf Antenne-Charts und dann machen sie ihr Häkchen vor die Titel, die Sie gerne wieder hören möchten. Und alle Neuvorschläge sind Vorschläge von Ihnen. Das heißt, wenn Sie Ideen haben für unsere Neuvorstellungsrubrik von 15 bis 16 Uhr, gibt es das immer am Anfang der Sendung, dann können Sie uns das alles auf dieser Seite mitteilen. Zurück zu den aktuellen Platzierungen. Die Kelly Family in dieser Woche einen großen Sprung gemacht von 29 auf 16 mit David's Song Who Come With Me. Auf der 17 gibt es davor Dexys Midnight Runners mit Come On Eileen. Und auf Platz 18 Ronan Keating, nach wie vor dabei, inzwischen zum fünften Mal mit Life is a Roller Coaster. Hier ist er.

Ich glaube, das Thema Kelly Family ist doch noch nicht wirklich komplett abgegessen, sage ich jetzt mal. Die treten ja immer noch auf in kleinerer Besetzung. Alle sind nicht mehr dabei. Die eine macht sich halt im Schlager, der andere macht in Popmusik und der andere ist halt Unternehmer geworden. Wir schauen einfach mal, was die Zukunft bringt mit der Kelly Family. In dieser Woche sind sie mit Davids Song auf der 16 gelandet. 1968 kam eine Nummer raus, die man durchaus als One-Hit-Wonder bezeichnen kann, und zwar Tiptoe Through the Tulips mit Tiny Tim. Das Lied, das 1929 von El Davin und Joe Burke geschrieben und für die Coverversion mit Falsett-Stimme aufgenommen wurde, erreichte im Juni 1968 Platz 17 der US Billboard Hot 100 und wurde zu einem einmaligen Hit für den exzentrischen Ukulele-Spieler. Jahrzehnte nachdem es ein Billboard-Hit war, übernahm Tiptoe Through the Tulips eine dunklere Rolle, als es nämlich 2010 in einem Horrorfilm zu hören war. Und damit wurde die Nummer zu einem der gruseligsten Comedy-Titel aller Zeiten. Und wenn wir überhaupt die Nummer schon mal bei Antenne gehört haben, dann ist das aber auch schon länger her. Tiny Tim, jetzt bei uns.

0: Also es ist ja nicht nur die Performance, die sehr kurios ist. Man muss Tiny Tim bei der Performance auch sehen. Wir haben es 6:30.
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2: Das war sehr wechselhaft heute Nachmittag in Brandenburg und Berlin. Aktuell haben wir immer noch Temperaturen zwischen 19 und 20 Grad. Wir schauen auf die Nacht. Lediglich in der Uckermark ist der Himmel leicht bewölkt. Ansonsten lässt die Bewölkung in der Nacht eher nach. Im Süden Brandenburgs ist es zeitweise auch sternenklar. Es wird erneut recht kühl sein mit Tiefstwerten zwischen 12 und 8 Grad. Morgen dann ein Mix aus Sonne und Wolken. Einzelne schwache Schauer kann es in der Uckermark geben. Zum Abend lösen sich die meisten Wolken aber sowieso auf. Die Höchstwerte morgen 21 bis 23 Grad.
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2: A9, Berlin Richtung Leipzig. Stau zwischen Niemeck und Kleinmarzens. Hier 20 Minuten mehr ein Plan. A10, östlicher Berliner Ring Richtung Dreieck Spree auf. Vorsicht in der Einfahrt Rüdersdorf, ist ein Auto liegen geblieben. A11 Stettin Richtung Berlin. Zwischen Lanke und Wandlitz ist die linke Spur nach einem Unfall blockiert. A13 Berlin Richtung Dresden. Zwischen Teupel zum Barutmarkt Behinderungen nach einem Unfall. Im weiteren Verlauf Richtung Dresden Stau zwischen Schönborn und Radeburg an einer Baustelle. Hier dauert es eine halbe Stunde länger. Und geblitzt wird unter anderem immer noch auf der B188 am Ortsausgang Rathenow in Richtung Friesack. Fahren Sie vorsichtig. Ihnen weiterhin eine unfallfreie Fahrt.
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2: Wir hören gleich noch einmal in die Titel rein, die nicht oder nicht mehr platziert sind, unsere Aussteiger der Woche. Bis dahin die Plätze 14 und 15. Auf die 14 haben sie Felix Deluxe gesetzt und auf die 15 Stefan Wackershausen.

Taxi nach Paris. Felix Deluxe haben Sie in dieser Woche auf die 14 der Antenne-Charts hier auf Antenne Brandenburg gesetzt. Jetzt hören wir noch mal ganz kurz rein in die Titel, die nicht bzw. nicht mehr platziert sind, also keine Chance hatten, aus der Neuvorstellung herauszukommen bzw. nicht mehr genügend Punkte für die Top 40 bekommen haben. Da haben wir also 5 Titel, die letzte Woche neu vorgestellt wurden, die keine Chance hatten, und 5 Titel, die aufgrund fehlender Punktzahlen rausgeflogen sind. Fangen wir mit den Nummern an, die sich nicht platziert haben, nämlich Samantha Fox,

So, rausgeflogen aus der Wertung sind also John Lennon mit Give Peace a Chance, CCR, Hey Tonight, die Rubettes mit Sugar Baby Love, Fancy Slice Me Nice und Status Quo mit Whatever You Want. Gar nicht platziert haben sich Hanson Himbop mit Himbop, Stan Ridgway mit Camouflage, 8 Wonder mit I'm Not Scared, die Carpenters, They Long to Be Close to You und Samantha Fox, Nothing's Gonna Stop Me Now. 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Gehen Sie auf die Antenne-Seite mit Antenne-App bzw. antennebrandenburg.de, klicken auf Musik, dann auf Antenne-Charts, Häkchen machen vor die Titel, die Sie wieder hören möchten und Vorschläge machen für unsere Neuvorstellungsrubrik. Und damit geht's wieder zurück zu den aktuellen Platzierungen. Und da hören wir in wenigen Minuten auf der 11 Kate Bush, auf der 12 vorher Alison Moyet und jetzt Platz 13.

0: Kate Bush ist die Künstlerin, die als die ungewöhnlichste Solokünstlerin, die England jemals hervorgebracht hat, bezeichnet wird. Kate Bush hat mit ihrem Mut zum Experiment seit den späten 70ern viele Frauen beeinflusst mit ihrer unverwechselbaren Stimme und den Kabriolen, die sie mit der Spannweite von 4 Oktaven produziert, singt sie sich seither trotz teilweise langer Albumpausen in die Herzen der Musikliebhaber. Sie mögen Kate Bush nach wie vor. Sie ist seit vielen, vielen Wochen dabei, seit Monaten ja eigentlich schon. In dieser Woche auf der 11. der Antenne Charts mit Wuthering Heights. Davor gab es auf der 12 Alison Moyet mit Invisible und auf der 13 Joe Cocker mit N'oubliez Jamais. In der kommenden Stunde schauen wir nochmal zurück. Antenne Charts vor 2 Jahren. Wir schauen einfach mal. Es lohnt sich, dabei zu bleiben. Bis gleich.
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1: Um 19 Uhr mit Anna Tölke. Nach der Cyberattacke in Berlin sind die betroffenen Senatsverwaltungen wieder online. Das hat die Senatskanzlei mitgeteilt. Thorsten Gabriel, RBB 24, Landespolitik.
2: Nachdem der Hackerangriff am 14. August entdeckt worden war, waren die Senatsverwaltung für Stadtentwicklung sowie die Senatsverwaltung für Mobilität, Verkehr, Klimaschutz und Umwelt aus Sicherheitsgründen vom Datennetz des Landes isoliert worden. Mit der Wiedereingliederung ins Landesnetz stehen nun auch wieder alle Dienstleistungen des Landes zur Verfügung. Unter anderem konnte kein Wohngeld beantragt werden. Die forensischen Untersuchungen dauerten aber weiter an und würden auch in den kommenden Wochen fortgesetzt.
1: Verbände und gesetzliche Krankenkassen begrüßen die Rentenpläne von Gesundheitsminister Lindemann zugunsten pflegender Angehöriger. Sie erklärten, man müsse die Angehörigen pflegebedürftiger Menschen stärker in den Blick nehmen. Oliver Fritzel.
3: Lindemann zufolge wäre es ein falsches Signal, den, Zitat, Alltagshelden Deutschlands den Rentenzuschuss zu kürzen. Der Gesundheitsminister sagt, viele in der CDU, CSU und SPD würden das ähnlich sehen. Wegen des Milliardendefizits in der Pflegeversicherung hatte Lindemanns Vorgängerin Waken geplant, den Zuschuss für die Rentenversicherung für pflegende Angehörige von 100% auf 70% zu kürzen.
1: Außenminister Wadefuhl hat die Widerstandsfähigkeit der Ukraine im Abwehrkampf gegen Russland hervorgehoben. Er sagte bei einem Besuch in Kharkiv, Deutschland werde die Ukraine in diesem Kampf weiter unterstützen.
4: In dieser historischen Situation müssen wir an der Seite der Ukrainerinnen und Ukrainer stehen, die ihre Freiheit verteidigen, die unsere Freiheit verteidigen. Das ist auch mein Appell an alle anderen, die zur Koalition der Willigen gehören und die vielleicht noch etwas zögernd abstehen in der Weltgemeinschaft. Ihr müsst euch alle fragen, wo ihr in dieser Situation steht.
1: Bundesaußenminister Johann Wadefuhl, CDU. Der AfD-Co-Vorsitzende Chrupalla wirft der Bundesregierung vor, mit Klimapolitik bewusst Panik zu schüren. Er sprach in der ARD von einem so wörtlich Klima-Hype. Die Koalition verfolge das Ziel, den Menschen das Geld aus der Tasche zu ziehen. Weiter sagte Chrupalla, nötig sei eine Politik der Klimaanpassung. Konkret forderte er Klimaanlagen für alle und mehr Strom, um diese zu betreiben. Fußball-Bundesligist Union Berlin steht in der zweiten Runde des DFB-Pokals. Die Unioner gewannen am Nachmittag ihr Auswärtsspiel beim Zweitligavertreter Braunschweig mit 4:2. Ausgeschieden ist dagegen der VfB Krischow. Der Oberligaverein aus dem Spree-Neiße-Kreis unterlag dem Bundesligisten Mainz mit 0:9. Soweit die Nachrichten. 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
5: In dieser Nacht ist lediglich in der Uckermark der Himmel leicht bewölkt. Ansonsten lässt die Bewölkung in der Nacht eher nach. Im Süden Brandenburgs ist es zeitweise auch sternenklar. Es wird erneut recht kühl sein mit Tiefstwerten von 12 Grad in Angermünde bis 8 Grad in Klettwitz. Und in Berlin pegelt sich so um die 11 Grad ein. Morgen dann ein Mix aus Sonne und Wolken. Einzelne schwache Schauer kann es vor allen Dingen in der Uckermark geben. Zum Abend hin lösen sich die meisten Wolken sowieso auf. Die Höchstwerte, die Höchsttemperaturen morgen 21 bis 23 Grad.
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5: A9 Berlin Richtung Leipzig, zwischen Niemeck und Kleinmarzehns Behinderungen wegen eines kaputten Autos. A10 östlicher Berliner Ring Richtung Dreieck Spree, auf Vorsicht in der Einfahrt Rüdersdorf ist ein Fahrzeug liegen geblieben. A11 Stettin Richtung Berlin, zwischen Lanke und Wandlitz ist die linke Spur nach einem Unfall blockiert. A13 Berlin Richtung Dresden, zwischen Teupitz und Barutmarkt Behinderungen nach einem Unfall. Und geblitzt wird unter anderem auf der B188 am Ortsausgang Rathenow in Richtung Friesack. Fahren Sie vorsichtig, Ihnen weiterhin eine unfallfreie Fahrt.
6: Unser Sandmännchen. Womit kommt das Sandmännchen heute? Mit der Schubkarre. Das Sandmännchen hat dir eine Geschichte mitgebracht.
7: Sechse kommen durch die ganze Welt.
6: Es war einmal ein Mann und er hatte den König gedient.
8: Der König zahlte ihm nur ganz wenig Lohn und das wollte er ihm nicht gefallen lassen.
9: Ach, wenn ich die richtigen Leute finde, die mir helfen, Dann werde ich zum König gehen und mir alle Schätze des Landes holen. Hey, du da! Was machst du denn da mit den Bäumen?
10: Na, die reiß ich mit einer Hand aus. Meine Mutter braucht Feuerholz.
9: Na, holla. Du bist so ein starker Geselle. Willst du nicht mit mir kommen? Zusammen kommen wir beide durch die ganze Welt.
10: Ja, schlag ein.
9: Oh, lieber nicht.
8: Sie gingen zusammen in den Wald und trafen einen Jäger.
9: Hey, du da, auf was zielst du da mit deinem Gewehr?
11: Zwei Dörfer von hier, sitzt auf dem Misthaufen eine Fliege. Die will ich treffen.
9: Na holla, hä? Du bist so ein scharfblickender Geselle. Willst du nicht mit uns kommen?
10: Zusammen kommen wir drei durch die ganze Welt.
9: Ich bin dabei.
8: Zu dritt machen sie sich auf den Weg. Da sahen sie 7 Windmühlen, die sich so schnell drehten, bis sie ihnen schwindelig wurde.
12: Dabei wehte gar kein Wind.
13: Als sie weitergehen, sahen sie einen Mann, der auf einem Baum saß.
9: Hey, du da! Was machst du da oben auf dem Baum mit deiner Nase?
14: Ich halte mir ein Nasenloch zu und treibe mit der Luft aus dem anderen 7 Windmühlen an. Hm?
9: Na holla! Du bist so ein windiger Geselle.
10: Willst du nicht mit uns kommen?
11: Zusammen kommen wir 4 durch die ganze Welt.
14: Mit mir? In Windeseile. Ich bin dabei.
8: Zu viert gingen sie zu einem Mann mit starken eisernen Schuhen.
9: Hey, du da! Warum trägst du denn eiserne Schuhe?
15: Wenn ich sie ausziehen würde, würde ich schneller laufen, als ein Vogel fliegt.
9: Na holla! Du bist mir ein flinker Geselle.
10: Willst du nicht mit uns kommen?
11: Zusammen kommen wir 5
14: durch die ganze Welt.
15: Naja, das läuft rund. Ich bin dabei.
8: Es dauerte nicht lang, da trafen sie einen Mann, der ein Hütchen auf den Kopf hatte, der nur über ein Ohr ging.
9: Hey, du da, warum trägst du denn Hütchen so schief?
11: Was? Wenn ich es gerade aufsetzen würde, würde ein gewaltiger Frost kommen.
9: Ha, na holla, du bist mir ein kühler Kopf.
10: Willst du nicht mit uns kommen?
11: Zusammen kommen wir 6
14: durch die ganze Welt.
15: Aha, Welt, die ganze.
11: Cool, ich bin dabei.
8: Die 6 Gesellen gingen in die Stadt.
13: Da hörten sie, dass der König verkünden ließ.
16: Wer mit meiner Tochter um die Wette läuft und gewinnt, der soll ihr Gemahl werden. Verliert er aber, so soll es um ihn geschehen sein.
13: Da denkt sofort an die Läufer. Zieht da seine Eisenschuhe aus. Dann rennt er um die Wette. Ganz schnell, wie der Blitz. Der rennt zum Brunnen. Zum Brunnen, um Wasser zu schöpfen.
9: Das läuft ja wie geschmiert. Und da ist ja auch schon der Brunnen. Und die Prinzessin ist weit hinter mir. So, schnell das Wasser in den Krug. Und jetzt zurück zum Schloss. Oh, was für ein schöner Apfelbaum. Da werde ich mich mal kurz ausruhen. Ich habe ja Zeit.
17: Das hätte dir so passen können, dass du als Erster ankommst. Der Krug wäre leer.
8: Aber der Jäger nahm sein Gewehr und schoss den Läufer einen Apfel auf den Kopf.
12: Davon wurde er wach und er sah den leeren Krug.
8: Und wir zum Brunnen.
13: Dann füllte er einen 9. und rannte der Prinzessin hinterher.
9: Überholt!
17: Nein, überholt!
9: Gewonnen!
8: Der König wollte aber nicht seine Tochter einen Soldaten geben, der dahergelaufen kam.
18: Er dachte sich mit der Prinzessin eine List aus.
19: Er führte sie zu einer Stube mit einem Boden aus Eisen und einer Tafel mit köstlichen Speisen.
20: Die sechs ließen er sich schmecken.
16: Oberküchenmeister, führe er ein Feuer, wie er noch nie eins entfacht hat, unter der Stube mit dem Eisenboden. Wir wollen doch mal sehen, wie lange sie noch meine Gäste sein wollen.
18: Den Sechsen wurde es heiß unter ihnen sohlen.
11: Cool, ich kann mein Hütchen richten. Ich bring euch einen Frost, dass sich das Feuer schämen wird, das unter unseren Füßen brennt.
15: Na holla!
18: Als er die Tür öffnete, ärgerte sich der König, was alle sechs Gesunden munter waren.
19: Er bot den netten Mann Edelsteine und Gold, so viel er tragen kann, dass er auf die Prinzessin verzichtet.
16: Nimm so viel du willst.
9: Gut, ich nehme so viel, wie mein Freund hier tragen kann.
16: Und dann will ich euch nie wieder sehen.
9: So soll es sein.
18: Sie ließen einen Sack schneidern, so groß wie ein Ballon.
19: Da passten alle Schätze des Königsreiches rein.
18: Zu Ende. Das Sandmännchen hat dir ein Lied mitgebracht.

Das ist jetzt die Runde mit den meisten Neuzugängen innerhalb einer Stunde. Jetzt auf der 9 neu dabei Tijin mit Upside Down, auf der 10 Heinz-Rudolf Kunze und Annette Louisan. Die sind schon ein bisschen länger dabei, aber was die Neuzugänge betrifft, da kommen wir jetzt praktisch nochmal zu einem ganz großen Stapel. Marvin Gaye in wenigen Augenblicken auf der 6 mit Sexual Healing. Den höchsten Neuzugang haben wir auf der 7, Phil Collins in The Air Tonight, und auf der 8 ebenfalls neu dabei und damit der zweithöchste Neuzugang, Johnny Logan mit Hold Me Now.

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0: Marvin Gaye mit Sexual Healing. Ihn haben Sie in dieser Woche auf die 6 gesetzt. Hier bei uns in den Antenne-Charts auf Antenne Brandenburg. Wir haben es halb 8.
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0: Jetzt hat es doch nochmal hier in Potsdam ein bisschen geregnet. Ich hoffe, dass es im Laufe der Nacht nachlässt. Lediglich in der Uckermark soll der Himmel leicht bewölkt sein. Ansonsten soll sich das mit den Wolken alles irgendwie in Wohlgefallen auflösen. Im Süden Brandenburgs soll es sogar sternenklar sein. Es wird erneut recht kühl, mit Tiefstwerten von 12 Grad in Angermünde. Und die Temperaturen gehen runter bis auf 8 Grad, beispielsweise in Klettwitz. Und in Berlin erwarten wir so zwischen 10 und 11 Grad in dieser Nacht. Morgen dann ein Mix aus Sonne und Wolken. Einzelne schwache Schauer kann es auch in Richtung Uckermark noch geben. Zum Abend lösen sich die meisten Wolken auf. Die Höchstwerte morgen 21 bis 23 Grad.
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0: Zwei Meldungen habe ich für Sie. A11 Stettin Richtung Berlin zwischen Lanke und Wandlitz ist die linke Spur nach einem Unfall blockiert. Und A13 Berlin Richtung Dresden. Es staut sich immer noch zwischen Schönborn und Radeburg an einer Baustelle. Hier etwa 10 Minuten mehr einplanen. 0331 70 98 100 ist die Telefonnummer von unserem Verkehrsservice. Wenn Sie was entdecken, rufen Sie ganz einfach an. Ihnen weiterhin eine unfallfreie Fahrt.
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0: Die Neuzugänge, ja, die haben wir jetzt alle durch. Phil Collins vorhin auf der 7, der höchste Neuzugang. Und da sind wir jetzt erstmal angekommen bei den Plätzen 4 und 5. Gala gleich mit Freed from Desire. Unverändert auf der 4 und in dieser Woche auf der 5.

Eine Nummer aus den 90er Jahren, die sich doch relativ lange in den Top 10 der Antenne-Charts hält, das ist relativ ungewöhnlich. Bei Gala wurde es möglich, die Nummer scheint Ihnen ausgesprochen gut zu gefallen. Freed from Desire in dieser Woche auf der 4 zum 5. Mal dabei. Davor gab es auf der 5 13 Wochen inzwischen platziert OMD So In Love. Und wir schauen jetzt mal, was vor einem Jahr in den Antenne-Charts los war. Und zwar am 24. August 2025. In der Top 10 sah es da folgendermaßen aus. Der dritthöchste Neuzugang auf der 10 mit Frank Duval, Angel of Mine auf der 9, Cora in the Name of Love. Die 8, der zweithöchste Neuzugang, Mixed Emotions mit Rafi Deutscher, You Want Love. Auf der 7, Michael Jackson, Earth Song. Auf der 6, Bruce Springsteen, Streets of Philadelphia. Auf der 5, CCR mit Bad Moon Rising. Auf der 4, UKW mit den Sommersprossen. Auf der 3, der höchste Neuzugang damals von 0 auf 3, die Dire Straits mit Brothers in Arms. Auf der 2, Peter Maffay, Es war Sommer. Und damals neu auf der 1, von 6 auf 1 nach vorn gerutscht. Und ich glaube, die haben sich dann eine ganze Weile gehalten. Aha, mit Take On Me, eine Nummer aus den 80ern. Und die wollen wir jetzt nochmal hören.

Human, unsere aktuelle Nummer 2 in den Antenne-Charts hier auf Antenne Brandenburg. Human League ist inzwischen zum 2., 4., 6. Mal dabei. Letzte Woche auf der 6. In dieser Woche haben sie auf die Vizeposition gesetzt. Und Peter Maffay und Johannes Oerding, ein Leben lang ist nicht lang, ist ihre aktuelle Single. Und sie sind nach wie vor in der Spitzengruppe auf der 3. Das war's schon fast. Unsere aktuelle Nummer 1 steht noch aus. Vorher noch der Hinweis, wie Sie bei uns mitmachen können. Gehen Sie einfach auf die Antenne-App bzw. auf antennebrandenburg.de im Internet. Dann klicken Sie auf Musik, dann auf Antenne-Charts. Und da sehen Sie dann schon, seit 15 Uhr steht die aktuelle Sendung drin. Und Sie können dann vor die Titel, die Sie wieder hören möchten, ein Häkchen setzen. Und wenn es genügend Punkte gibt, dass es ausreicht für die Top 40, dann sind Sie natürlich in der nächsten Woche auch wieder mit platziert. Außerdem, alle Titel, die wir neu vorstellen, sind Vorschläge von Ihnen. Wenn Sie also da irgendwas noch im Kopf herumschwirren haben, was Sie vielleicht irgendwo, ja, keine Ahnung, auf Kassette, auf Band haben und das soll also unbedingt nochmal hier bei uns in den Antenne-Charts auftauchen, nach Möglichkeit über mehrere Wochen, dann können Sie das alles mit auf dieser Seite vermerken. Das war's. Ich bin Carsten Minne. Ich wünsche Ihnen eine schöne Woche. Würde mich freuen, wenn Sie nächsten Sonntag wieder mit dabei sind. Hier ist unsere aktuelle Nummer 1. Hier ist Namika, Je ne parle pas français. Ciao, ciao.

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1: Um 20 Uhr mit Anna Tölke. Nach der Cyberattacke in Berlin sind die betroffenen Senatsverwaltungen wieder online. Das hat die Senatskanzlei mitgeteilt. Thorsten Gabriel, RBB 24 Landespolitik.
2: Nachdem der Hackerangriff am 14. August entdeckt worden war, waren die Senatsverwaltung für Stadtentwicklung sowie die Senatsverwaltung für Mobilität, Verkehr, Klimaschutz und Umwelt aus Sicherheitsgründen vom Datennetz des Landes isoliert worden. Mit der Wiedereingliederung ins Landesnetz stehen nun auch wieder alle Dienstleistungen des Landes zur Verfügung. Unter anderem konnte kein Wohngeld beantragt werden. Die forensischen Untersuchungen dauerten aber weiter an und würden auch in den kommenden Wochen fortgesetzt.
1: Die gesetzlichen Krankenkassen unterstützen das Vorhaben von Gesundheitsminister Linnemann, pflegende Angehörige bei der Rente mehr in den Blick zu nehmen. Der Chef des GKV-Spitzenverbands Blatt sagte, die ursprünglich vorgesehenen Kürzungen seien ein falscher Ansatz. Es sei gut, dass Linnemann das nun ändern wolle. Ähnlich äußerte sich die Deutsche Stiftung Patientenschutz. Linnemanns Amtsvorgängerin Waken hatte geplant, wegen des Defizits in der Pflegeversicherung den Zuschuss für die Rentenversicherung bei pflegenden Angehörigen zu kürzen. Bundesaußenminister Wadephohl hat bei seinem Ukraine-Besuch heute in Charkiw Station gemacht. In der zweitgrößten Stadt des Landes sprach er mit Studenten, nahm an einer staatlichen Zeremonie teil und besuchte ein Kraftwerk. Ukraine-Korrespondent Florian Kellermann.
3: Charkiw liegt im Osten der Ukraine, etwa 30 Kilometer von der Grenze zu Russland entfernt. Ihn habe der Widerstandswille der Menschen beeindruckt, sagte Wadephohl. Deutschland müsse weiter an der Seite der Ukraine stehen, die nicht nur ihre Freiheit gegen Russland verteidige, sondern die Freiheit Europas.
1: Die Bürgermeisterin von Niedergörsdorf, Bosdorf, ist für eine weitere Amtszeit gewählt worden. Nach offiziellen Angaben erhielt die parteilose Politikerin 89% der Stimmen. Außerdem wurde das nötige Quorum erreicht, wonach mindestens 15% aller Wahlberechtigten für Bosdorf stimmen mussten. Einen Gegenkandidaten gab es nicht. Bosdorf regiert die Gemeinde im Kreis Teltow-Fläming bereits seit 8 Jahren. Fußball-Bundesligist Union Berlin steht in der zweiten Runde des DFB-Pokals. Die Unioner gewannen am Nachmittag ihr Auswärtsspiel beim Zweitligavertreter Braunschweig mit 4:2. Ausgeschieden ist dagegen der VfB Krischow. Der Oberligaverein aus dem Spree-Neiße-Kreis unterlag dem Bundesligisten Mainz mit 0:9. Soweit die Nachrichten. 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Das Wetter nachts in der Uckermark locker bewölkt, sonst oft klar und verbreitet trocken. Die Tiefstwerte liegen bei 12 bis 7 Grad. Zurzeit in Eberswalde 16 und in Berlin-Kreuzberg 18 Grad. Morgen ein Wechsel aus Sonne und Wolken bei 21 bis 23 Grad. Die Zeit, es ist 20.03 Uhr.
4: Und hier ist der Verkehrsservice für den ARD-Abend. A2 Richtung Hannover zwischen Irxleben und Allerengersleben stockender Verkehr. Da gibt es eine Baustelle. 15 Minuten dauert's länger. A4 Görlitz Richtung Dresden zwischen Kodersdorf und Niederseifersdorf. Stau und stockender Verkehr. Stauzeit hier 20 Minuten. A14 Richtung Magdeburg zwischen Grimma und Klinger. Stau und stockender Verkehr. Da gab es einen Unfall. Und die B285 Dorndorf-Mährichstadt ist zwischen Hartschwinden und Dern wegen umgestürzter Bäume weiter gesperrt. Das war's und damit wünsche ich eine gute Fahrt durch den Abend.
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4: Vom MDR aus Thüringen heute mit Frank Huber. Ich grüße Sie.

schönen Wochenendausklang wünsche ich Ihnen in diesem Fall mit Dolly Parton und Jolene. Das ist der ARD-Abend. Wenn wir zusammenkommen wollen, wenn wir kontakten wollen, dann schreiben Sie mir gerne eine E-Mail an ard-abend@mdr.de oder Sie rufen an 0800 80 80 110. Und das nun ist kalifornischer Hardrock, ich würde sagen mit Kultstatus seit den frühen 90ern. Ugly Kid Joe, jetzt mit Cats in the Cradle.

Engs und Need You Tonight hier im ARD-Abend. Also mir hat heute ein Freund erzählt, dass er so gar keine Lust auf Montag hat. Also nicht, weil er wieder auf Arbeit muss, sondern weil er am Sonntagabend immer so wahnsinnig spät einschlafen kann, weil man ja am Sonntagvormittag ausgeschlafen hat. Also das ist sein Problem. Was macht man dann? Bisschen länger Radio hören am Sonntag? Wie machen Sie's? ARD-abend@mdr.de

gehört doch einfach irgendwie dazu. Oder ABBA mit Thank You for the Music, entstanden übrigens im Jahr 1982. Im gleichen Jahr, also auch 82, entstand dieser entspannte Song. Bertie Higgins jetzt im ARD-Abend mit Kelago.

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8: 20.31 Uhr, hier ist der Verkehrsservice für den ARD-Abend. Geht los mit der A4 Görlitz Richtung Dresden, zwischen Kodersdorf und Niederseifersdorf Stau und stockender Verkehr, 20 Minuten dauert es länger. Die A4 Görlitz Richtung Dresden ist zwischen Kodersdorf und Niederseifersdorf nach dem Unfall im Tunnel gesperrt und da staut sie es jetzt auch. Die B285 Dorndorf-Mährichstadt ist zwischen Hartschwinden und Dermbach wegen der umgestürzten Bäume weiter gesperrt. Das war's. Ich wünsche Ihnen eine gute Fahrt durch den Abend. Jetzt mit Musik von Joe Cocker mit The Simple Things aus dem Jahr 94.
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Klingt für mich immer noch so schön sommerlich. Belinda Carlisle hier im AD-Abend mit Circle in the Sand. Zum Thema, ich kann Sonntagabend nicht einschlafen, weil ich ja ausgeschlafen habe, hat mir gerade die Jacqueline aus Bischofswerda geschrieben. Ich habe selten Probleme, Sonntagabend einzuschlafen.

Eine kleine Italo-Runde im ARD-Abend. Air Force vorher und gerade eben noch Gianna Nannini mit I Maschi. Mit einem einzigen Titel Weltstar werden, das kann klappen und hat auch schon oft geklappt, auch im Jahr 66. Da hat das Percy Sledge vollbracht mit When a Man Loves a Woman. Später ist er dann auch in die Rock'n'Roll Hall of Fame aufgenommen worden.

Eine tolle Stimme der 80er, Alice Moyet und Weak in the Presence of Beauty. Zwei entspannte Titel noch vor 21 Uhr. Spandau Ballet mit True hier im ARD-Abend. Und vorher Joshua Caddison mit Jessie.

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1: Um 21 Uhr mit Anna Tölke. Nach der Cyberattacke in Berlin sind die betroffenen Senatsverwaltungen wieder online. Das hat die Senatskanzlei mitgeteilt. Thorsten Gabriel, RBB 24 Landespolitik.
2: Nachdem der Hackerangriff am 14. August entdeckt worden war, waren die Senatsverwaltung für Stadtentwicklung sowie die Senatsverwaltung für Mobilität, Verkehr, Klimaschutz und Umwelt aus Sicherheitsgründen vom Datennetz des Landes isoliert worden. Mit der Wiedereingliederung ins Landesnetz stehen nun auch wieder alle Dienstleistungen des Landes zur Verfügung. Unter anderem konnte kein Wohngeld beantragt werden. Die forensischen Untersuchungen dauerten aber weiter an und würden auch in den kommenden Wochen fortgesetzt.
1: Verbände und gesetzliche Krankenkassen begrüßen die Rentenpläne von Gesundheitsminister Linnemann zugunsten pflegender Angehöriger. Sie erklärten, man müsse die Angehörigen pflegebedürftiger Menschen stärker in den Blick nehmen. Oliver Fritzel.
3: Linnemann zufolge wäre es ein falsches Signal, den, Zitat, Alltagshelden Deutschlands den Rentenzuschuss zu kürzen. Der Gesundheitsminister sagt, viele in der CDU, CSU und SPD würden das ähnlich sehen. Wegen des Milliardendefizits in der Pflegeversicherung hatte Linnemanns Vorgängerin Waken geplant, den Zuschuss für die Rentenversicherung für pflegende Angehörige von 100% auf 70% zu kürzen.
1: Bundesaußenminister Wadephul hat bei seinem Ukraine-Besuch den Widerstandswillen des Landes hervorgehoben. Es gebe einen Geist der russischen Gewalt entgegenzustehen, sagte der CDU-Politiker in Charkiw. Die zweitgrößte Stadt der Ukraine liegt etwa 30 Kilometer von der Front entfernt. Sie ist ein regelmäßiges Ziel russischer Angriffe. Gestern hat Wadephul in der Hauptstadt Kiew unter anderem Präsident Selenskyj getroffen und ihm weitere deutsche Unterstützung zugesichert. Der AfD-Co-Vorsitzende Chrupalla wirft der Bundesregierung vor, beim Thema Klimapolitik Panik zu schüren. Chrupalla sagte in der ARD, die Koalition betreibe einen, so wörtlich, Klima-Hype, um den Leuten das Geld aus der Tasche zu ziehen. Für ihn sei der Sommer ganz normal gewesen. Das Robert-Koch-Institut geht von bisher etwa 14.000 Hitzetoten in diesem Jahr aus. Ende Juni wurden an mehreren Orten in Deutschland neue Hitzerekorde aufgestellt. Fußball-Bundesligist Union Berlin steht in der zweiten Runde des DFB-Pokals. Die Unioner gewannen am Nachmittag ihr Auswärtsspiel beim Zweitligavertreter Braunschweig mit 4:2. Ausgeschieden ist dagegen der VfB Krischow. Der Oberligaverein aus dem Spree-Neiße-Kreis unterlag dem Bundesligisten Mainz mit 0:9. Soweit die Nachrichten. 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Das Wetter nachts in der Uckermark locker bewölkt, sonst oft klar und verbreitet trocken. Die Tiefstwerte liegen bei 12 bis 7 Grad. Zurzeit in Templin 15 und in Berlin-Marzahn haben wir 18 Grad. Die Zeit, es ist 21.03 Uhr.
4: Und hier ist der Verkehrsservice für den ARD-Abend. Die A4 Görlitz Richtung Dresden ist zwischen Kodersdorf und Niederseifersdorf nach einem Unfall im Tunnel jetzt gesperrt und es staut sich. Die B285 Dorndorf-Merichstadt ist zwischen Hartschwinden und Dermbach weiter wegen der umgestürzten Bäume gesperrt. Und das war's schon. Ich wünsche Ihnen damit eine gute Fahrt durch den Abend.
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4: Vom MDR in Thüringen mit Frank Huber heute Abend. Ich grüße Sie jetzt mit Sydney Youngblood und Sit and Wait.

immer noch schön, oder? Der 90er von Take That mit Babe. ard-abend@mdr.de, so können Sie mir schreiben. Hat auch die Hanna aus Magdeburg gerade gemacht. Sie meint zum Thema, ich kann Sonntagabend nicht einschlafen, weil ich ausgeschlafen habe. Sagt sie, ich will am Sonntagabend gar nicht früh einschlafen. Ich will nämlich nicht, dass das Wochenende vorbeigeht. Kann ich irgendwie auch verstehen. Besonders kann man dann die Musik genießen hier im ARD-Abend, die jetzt kommt von Rod Stewart, This Old Heart of Mine.

meiner IoTechnology. Ja, wenn man von einer unerwarteten und unerwiderten oder unausgesprochenen Liebe singt, kann man damit wahnsinnig erfolgreich sein. Bewiesen hat das Lionel Richie 1984, da kam sein Album Can't Slow Down raus, erreichte Platz 1 in den amerikanischen und in den englischen Charts und da war eben dieser eine super gefühlvolle Song mit drauf. Der heißt Hello.

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3: Und hier ist der Verkehrsservice für den ARD-Abend um 21.30 Uhr. Die A4 Görlitz Richtung Dresden ist zwischen Kodersdorf und Niederseifersdorf nach dem Unfall im Tunnel gesperrt und es staut sich. Und die B285 Dorndorf-Mährichstadt ist zwischen Hartschwinden und Dermbach wegen der umgestürzten Bäume gesperrt. Und das war's schon. Ich wünsche Ihnen weiter eine gute Fahrt durch den Abend jetzt mit 80er-Jahre-Queen Sandra und Around My Heart.
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Sandra Steen und Adel Tawil. Starker Titel, finde ich. Die Stadt hier im ARD-Abend. Mit dem nächsten Song, da kommen wir ganz ohne Worte aus. Das ist nämlich Samba Party von Carlos Santana. Der hat später mal erzählt, er hatte die Idee zu dem Stück, als er in New York einen betrunkenen Saxophonisten auf der Straße beobachtete. Und diese Szene inspirierte ihn irgendwie zu seiner Melodie. Also eigentlich kann er diesem Saxophonisten sehr dankbar sein.

so ein schöner, cooler Song im ARD-Abend. Bruce Springsteen mit I'm on Fire. Immer wenn ich von Mr. Big höre, dann muss ich sofort an die Serie Sex in the City denken. Da gab es ja eben eine Figur namens Mr. Big. Aber Mr. Big war auch eine amerikanische Hardrock-Band aus Los Angeles, in den 80ern gegründet. Und die hatten durchaus einige sehr erfolgreiche Titel. To Be With You oder Just Take My Heart oder eben dieser hier, The Wild World.

Ist auch so ein 80er, den ich total gern höre. Kim Wilde und Kids in America. Weil wir vorhin ja gesprochen hatten von den Einschlafschwierigkeiten am Sonntagabend. Jetzt hat mir die Heike aus Dresden geschrieben, ich habe keine Einschlafschwierigkeiten. Sie hört nämlich immer Radio. Das macht Spaß und beruhigt. Heike, jetzt noch nicht einschlafen, auch wenn dieser Titel wunderbar zum Dösen ist, ne? Leo Sayer mit When I Need You.

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1: Um 22 Uhr mit Thomas Haag. Guten Abend. Nach der Cyberattacke in Berlin sind die betroffenen Senatsverwaltungen wieder online. Das hat die Senatskanzlei mitgeteilt. Thorsten Gabriel, RBB 24, Landespolitik.
2: Nachdem der Hackerangriff am 14. August entdeckt worden war, waren die Senatsverwaltung für Stadtentwicklung sowie die Senatsverwaltung für Mobilität, Verkehr, Klimaschutz und Umwelt aus Sicherheitsgründen vom Datennetz des Landes isoliert worden. Mit der Wiedereingliederung ins Landesnetz stehen nun auch wieder alle Dienstleistungen des Landes zur Verfügung. Unter anderem konnte kein Wohngeld beantragt werden. Die forensischen Untersuchungen dauerten aber weiter an und würden auch in den kommenden Wochen fortgesetzt.
1: Die gesetzlichen Krankenkassen unterstützen das Vorhaben von Gesundheitsminister Linnemann, pflegende Angehörige bei der Rente mehr in den Blick zu nehmen. Der Chef der GKV, des GKV-Spitzenverbandes Blatt, sagte, die ursprünglich vorgesehenen Kürzungen seien ein falscher Ansatz. Es sei gut, dass Linnemann das nun ändern wolle. Ähnlich äußerte sich die Deutsche Stiftung Patientenschutz. Linnemanns Amtsvorgängerin Waken hatte geplant, wegen des Defizits in der Pflegeversicherung den Zuschuss für die Rentenversicherung bei pflegenden Angehörigen zu kürzen. Die Bahngewerkschaft EVG droht mit Streiks im Regionalverkehr, sollte es nicht bald härtere Strafen für Angriffe auf Zugpersonal geben. EVG-Chef Burkhardt sagte der Bild am Sonntag, eine Gesetzesverschärfung müsse noch in diesem Jahr kommen. Aus dem Hauptstadtstudio Isabel Karras.
3: Bundesjustizministerin Stefanie Hubig hatte bereits im Februar angekündigt, ihr Ministerium erwäge, einen bestehenden Gesetzentwurf um Zugbegleiter zu erweitern. Wie groß das Problem ist, zeigen die Zahlen. Allein in der ersten Hälfte dieses Jahres wurden fast 1000 Übergriffe auf Mitarbeitende der Bahntochter DB Regio gemeldet.
1: Die Bürgermeisterin von Niedergörsdorf, Boosdorf, ist für eine weitere Amtszeit gewählt worden. Nach offiziellen Angaben erhielt die parteilose Politikerin 89% der Stimmen. Außerdem wurde das nötige Quorum erreicht, wonach mindestens 15% aller Wahlberechtigten für Boosdorf stimmen mussten. Einen Gegenkandidaten gab es nicht. Boosdorf regiert die Gemeinde im Kreis Teltow-Fläming bereits seit 8 Jahren. Fußball-Bundesligist Union Berlin steht in der zweiten Runde des DFB-Pokals. Die Unioner gewannen am Nachmittag ihr Auswärtsspiel beim Zweitligavertreter Braunschweig mit 4:2. Ausgeschieden ist dagegen der VfB Krieschow. Der Oberligaverein aus dem Spree-Neiße-Kreis unterlag dem Bundesligisten Mainz mit 0:9. Soweit die Nachrichten. 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Das Wetter nachts ist es oft klar und verbreitet trocken. Die Tiefstwerte liegen zwischen 12 und 7 Grad. Morgen haben wir dann einen Wechsel aus Sonne und Wolken. Im Nordosten sind auch immer wieder einzelne Schauer möglich, bei maximal 21 bis 23 Grad.
4: Und hier ist der Verkehrsservice für den ARD-Abend. A2 Richtung Hannover, Vorsicht zwischen Burg Ost und Burg Zentrum. Hier gibt's jetzt eine ungesicherte Unfallstelle. Und die B285 Dorndorf-Mährichstadt ist zwischen Hartschwinden und Dermbach weiter wegen der umgestürzten Bäume gesperrt. Das war's schon. Ich wünsche Ihnen weiter eine gute Fahrt durch den Abend.
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4: MDR aus Erfurt mit Frank Huber und ich grüße Sie jetzt mit diesem 90er Mike and the Mechanics Over My Shoulder.

Die Abend mit Slate und Far Far Away. Verletzungen in Beziehungen, ich glaube, jeder von uns, der hat das schon mal erlebt. Aber zum Glück gibt es ja auch genau das Gegenteil, nämlich Neuanfänge oder Liebe auf den ersten Blick, auf die man sich dann wieder einlässt. So ganz nach dem Motto von Udo Lindenberg. Hey, du knallst in mein Leben.

Musik aus Norwegen im ARD-Abend. All This Time, Musik von Maria Mena. Die hat eine super tolle Stimme und wenn man die Kritiker fragt, wie würden sie das einordnen, dann hört man ganz oft melancholisch mit nordischer Leichtigkeit, klar und natürlich warm und gefühlvoll. Ich glaube, mehr Lob geht gar nicht. Wir springen wieder in die 80er. Jetzt Cutting Crew, I've Been in Love Before.

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8: Und hier ist der Verkehrsservice für den ARD-Abend um 22.30 Uhr. A2 Richtung Hannover zwischen Burg Ost und Burg Zentrum. Behinderung, da gab es einen Unfall. Und die B285 Dorndorf-Mähristadt ist zwischen Hartschwinden und Dernbach wegen der umgestürzten Bäume gesperrt. Und das war's schon. Damit wünsche ich weiter eine gute Fahrt durch den Abend. Jetzt wieder mit dem 80er. Kylie Minogue, I Should Be So Lucky.

John Secata war das mit Just Another Day. Bevor Lionel Richie als Solokünstler unterwegs war und er Welterfolge gefeiert hat, war er ja die prägende Stimme der Commodores. Und mit Three Times a Lady hat er wirklich eine super schöne Ballade für die Commodores gemacht. Bis heute zum Dahinschmelzen, oder? Three Times a Lady.

Tony Carey und die Bad Time Story. Was haben wir heute schon gelernt? Lieder über die Liebe, die funktionieren besonders gut, auch wenn sie nicht funktioniert. Also Liebe kann scheitern, aber man sollte die Hoffnung auf die nächste nie aufgeben. Oder James Blunt, When I Find Love Again. Hey.

Shakespeare Sisters mit Hello, Turn Your Radio On. Turn Your Radio On ist eine gute Idee. Ab 23 Uhr dann gleich die ARD-Hitnacht. Von meiner Seite war's das. Ich bin Frank Huber, schön, dass Sie da waren. Ich wünsche Ihnen einen guten Start in die neue Woche. Started with a kiss.

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1: Um 23 Uhr mit Thomas Haag. Guten Abend. Der AfD-Co-Vorsitzende Chrupalla hat die Haltung seiner Partei bekräftigt, wonach die Sorge vor dem Klimawandel übertrieben sei. In der ARD warf Chrupalla der Bundesregierung vor, bei dem Thema Panik zu schüren. Aus dem Hauptstadtstudio Benjamin Großkopf.
2: Für ihn sei es ein ganz normaler Sommer gewesen, sagte Chrupalla und warf der Bundesregierung einen Zitat Klimahype vor, mit dem Ziel, den Menschen das Geld aus der Tasche zu ziehen. Chrupalla setzt nach eigener Aussage auf Anpassung, also zum Beispiel Klimaanlagen, vor allem für Seniorenheime und Krankenhäuser oder auf Kühlzonen in Städten.
1: Nach der Cyberattacke in Berlin sind die betroffenen Senatsverwaltungen wieder online. Das hat die Senatskanzlei mitgeteilt. Thorsten Gabriel, RBB 24, Landespolitik.
3: Nachdem der Hackerangriff am 14. August entdeckt worden war, waren die Senatsverwaltung für Stadtentwicklung sowie die Senatsverwaltung für Mobilität, Verkehr, Klimaschutz und Umwelt aus Sicherheitsgründen vom Datennetz des Landes isoliert worden. Mit der Wiedereingliederung ins Landesnetz stehen nun auch wieder alle Dienstleistungen des Landes zur Verfügung. Unter anderem konnte kein Wohngeld beantragt werden. Die forensischen Untersuchungen dauerten aber weiter an und würden auch in den kommenden Wochen fortgesetzt.
1: Die Bahngewerkschaft EVG droht mit Streiks im Regionalverkehr, sollte es nicht bald härtere Strafen für Angriffe auf Zugpersonal geben. EVG-Chef Burkhardt sagte der Bild am Sonntag, eine Gesetzesverschärfung müsse noch in diesem Jahr kommen. Aus dem Hauptstadtstudio Isabel Karas.
4: Bundesjustizministerin Stefanie Hubig hatte bereits im Februar angekündigt, ihr Ministerium erwäge einen bestehenden Gesetzentwurf, um Zugbegleiter zu erweitern. Wie groß das Problem ist, zeigen die Zahlen. Allein in der ersten Hälfte dieses Jahres wurden fast 1000 Übergriffe auf Mitarbeitende der Bahntochter DB Regio gemeldet.
1: Entwicklungshilfe trägt in Deutschland dazu bei, Hunderttausende Arbeitsplätze zu sichern. In einer Studie der Universität Göttingen steht, dass mit jedem Euro, den Deutschland in die Entwicklungszusammenarbeit mit einem Partnerland investiert, die deutschen Warenausfuhren um 2,50 Euro steigen. Die zusätzlichen Exporte tragen demnach dazu bei, rund 380.000 Jobs in Deutschland zu schaffen und zu halten. Fußball-Bundesligist Union Berlin steht in der zweiten Runde des DFB-Pokals. Die Unioner gewannen am Nachmittag ihr Auswärtsspiel beim Zweitligavertreter Braunschweig mit 4:2. Ausgeschieden ist dagegen der VfB Grischow. Der Oberliga-Verein aus dem Spree-Neiße-Kreis unterlag dem Bundesligisten Mainz mit 0:9. Soweit die Nachrichten. 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Das Wetter nachts oft klar und verbreitet trocken. Die Tiefstwerte liegen bei 12 bis 7 Grad. Morgen ein Wechsel aus Sonne und Wolken. Im Nordosten einzelne Schauer bei 21 bis 23 Grad.
5: Schönen Dank, damit starten wir jetzt gut informiert in die Nacht. Von mir der Blick auf die Straßen im Lande. Hier ist der Verkehrsservice der ARD-Hitnacht. A1 Hamburg Richtung Lübeck zwischen Rheinfeld und Kreuz Lübeck. Hier ist wegen Bergungsarbeiten gesperrt. Die Umleitung führt über die U11. Dann die Autobahn 2 Hannover Richtung Dortmund ist zwischen Hamm und Kamener Kreuz wegen Bauarbeiten bis morgen früh gesperrt. Dadurch staut es sich ab Hamm-Üntrop. A3 Würzburg Richtung Frankfurt zwischen Hösbach und Aschaffenburg West. 4 Kilometer Stau aktuell wegen Bergungsarbeiten. A3 Köln Richtung Frankfurt zwischen Dierdorf und Ransbach-Baumbach. 1 Kilometer Stau wegen Bauarbeiten. A7 Kassel Richtung Hannover in Höhe Bockenem. Nach einem Unfall ist hier gesperrt. Und die Autobahn 7 Hamburg Richtung Flensburg ist zwischen Tarp und Flensburg wegen Reinigungsarbeiten gesperrt. Gute Fahrt Ihnen unterwegs. Bleiben Sie munter.
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5: Für alle, die munter bleiben wollen, ist hier Hanno Bauer in Magdeburg. Ich grüße schön, wünsche eine wunderbare Nacht.

den Sonntag tanzend ausklingen lassen. Dazu sind wir hier gestartet mit Blueprint von den Rainbirds. Und dann haben wir auch schon die allererste Zuschrift, die reingekommen ist, von Ralf, Lea, Lisa und Diana, die geschrieben haben, hallo, wir haben gerade fleißig an unseren PCs geschrieben, also an ihren literarischen Werken. Als dann Lea reinsegelte, Hitnacht beginnt, laut mitsingen und tanzen ist angesagt. Nun tun wir das. Ja, dann euch dreien natürlich eine schöne ARD-Hitnacht und genießt die Nacht jetzt mit Dr. Hook, When You're in Love with a Beautiful Woman. Und Dankeschön für die E-Mail an ard-hitnacht@mdr.de.

so schön, The Cranberries, Linger. Und von Monika sind Grüße reingekommen. Lieber Hanno Bauer, bitte bestellen Sie meiner lieben Freundin Rosi, der Nachteule aus Leipzig, herzliche Grüße von Monika aus Bad Schönborn. War heute mit einer Reisegruppe am Bodensee, Insel Mainau. Das Wetter und die Temperaturen waren ideal. Die Menschen fröhlich und entspannt, ganz viele junge Familien unterwegs. Und für die Kleinen gab es viele Spielangebote. Das Schmetterlingshaus war ein Höhepunkt. Auf meiner Hand saßen drei wunderschöne, filigrane Schmetterlinge. Ich konnte es kaum glauben. Wunderschön. Herzliche Grüße von Monika. Und ich muss mal sagen, ich höre ja am liebsten solche Wochenendgeschichten, dass also irgendwo was ganz besonders prima gewesen ist. Das hier ist eine ganz besondere, finde ich auf jeden Fall, mit den Schmetterlingen auf der Hand. Also das ist natürlich wirklich ein Ausflug wert und die Blumeninsel Mainau natürlich ja auch schön, wenn man sich's so gemütlich und mit einer Reisegruppe auch schön machen kann am Bodensee. Wunderbar. Herzlichen Gruß zurück natürlich an Monika und natürlich auch an Rosi, die ja hier gegrüßt wurde. Und wenn Sie noch Grüße ausrichten möchten, beziehungsweise wenn Sie Ihre Wochenendgeschichte erzählen möchten, dann wäre es hier die 0800 80 80 110. Kleiner Spruch auf unseren Anrufbeantworter. Bitte nicht vergessen, wer sich denn da gerade meldet und woher. Oder Sie schreiben mir einfach so wie Monika unter ard-abend@mdr.de.

Hier ist die ARD-Hitnacht zum Wochenendausklang. Ja, wir haben noch 40 Minuten immerhin knapp, um den Sonntag zu verabschieden. Und Kevin macht das, weil er ganz entspannt auf dem Balkon sitzt. Und zwar nicht in Deutschland, sondern in Kroatien. Und hat so seine allerletzten Urlaubstage. Er hat geschrieben, hallo Hanno, die Musik ist super. Ich höre die ARD-Hitnacht auf dem Balkon in Kroatien, bevor es dann am Mittwoch wieder nach Hause geht. Na dann, Kevin, einfach die Musik genießen und natürlich in dieser Sendung bleiben. Die ARD-Hitnacht hier zum rausfeiern aus dem Urlaubstag. Ich hoffe, es war ein schöner Tag in Kroatien und nicht allzu heiß, denn gerade im Sommer nach Kroatien zu fahren, das finde ich immer ein bisschen mutig. Ist ja doch ganz schön heiß da unten. Jedenfalls noch heißer als bei uns. Also ich bin dann eher so Team zu Hause bleiben, den Sommer über und dann schon schöne Tage zu Hause zu machen. Aber ich weiß, manchmal geht das natürlich auch nicht so zu planen. Deswegen ganz liebe Grüße und wenig Hitze wünsche ich.

0: Mutti Special. Cold Days, Hot Nights. Ich finde ja, die Tage und Nächte sind zurzeit ganz wohltemperiert. Also mir gefällt Sommer so sehr gut. 23.30 Uhr ist es, Zeit für den Verkehrsservice in der ARD-Hitnacht. Jetzt auch mit den lange geplanten Baustellen. Wir haben ja ein bisschen Zeit. A1 Hamburg Richtung Lübeck zwischen Rheinfeld und Kreuz Lübeck wegen Bergungsarbeiten ist hier gesperrt. Die Umleitung führt über die U11. Die A2 Hannover Richtung Dortmund ist zwischen Hamm und Kamener Kreuz wegen Bauarbeiten bis morgen früh gesperrt. Dadurch staut es sich ab Hamm-Üntrop. A3 Würzburg Richtung Frankfurt zwischen Hößbach und Aschaffenburg West 4 Kilometer Stau wegen Bergungsarbeiten. A7 Kassel Richtung Hannover in Höhe Bockenem. Nach einem Unfall ist hier gesperrt. Die A7 Hamburg Richtung Flensburg ist zwischen Tarp und Flensburg wegen Reinigungsarbeiten gesperrt. Die A40 Essen Richtung Duisburg ist zwischen Kreuz Kaiserberg und Kreuz Duisburg wegen Bauarbeiten bis Montag früh noch gesperrt. Ist ja gar nicht mehr so lange hin. Und dann die Autobahn 61 ist zwischen Koblenz-Waldesch und Emmelshausen wegen Bauarbeiten noch bis 5 Uhr in beiden Richtungen gesperrt. Bitte der Umleitungsbeschilderung folgen. Klar, was auch sonst. Und die Autobahn 516 ist zwischen Kreuz Oberhausen und Oberhausen-Eisenheim bis morgen früh ebenfalls in beiden Richtungen gesperrt. Gute Fahrt Ihnen, bleiben Sie munter unterwegs und hören Sie bitte schön weiter diese Sendung im Radio.
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0: Mit Hanna Bauer in Magdeburg.

0: It's only ARD Hitnacht in der Nacht, die sie begleitet, wenn sie unterwegs sind. Also bei Roberto ist es jedenfalls so, na klar, es gibt ja auch noch die anderen Kollegen der ARD Popnacht und die ARD Infonacht, logischerweise. Aber Roberto zum Beispiel hört unterwegs immer die ARD Hitnacht. Und da ist ihm aufgefallen, dass da doch eine Verkehrsinformation fehlt auf der Strecke, die er gerade abgefahren ist. Und wenn Roberto sowas weiß, meldet er sich auch gleich bei uns unter 0800 80 80 110. Und das finde ich immer sehr schick.
1: Roberto hier, Kreuz Hannover Ost, Hannover Richtung Berlin. Im Kreuz Hannover Ost sind beide Überfahrten zur A7 gesperrt, Richtung Kassel und Richtung Hamburg. Scheinbar wieder wegen Schwertransport irgendwie. Keine Ahnung, also steht da so ein Schwertransportdinger da, so ein Begleitfahrzeug. Und jedenfalls ist da dicht, kommt keiner rüber, ne? Nur mal so zur Info für dich. Alles klar, schönen Abend, schöne Sendung, bis später, ciao, ciao.
0: Na, die Info nicht nur für mich, sondern natürlich für alle, die heute Nacht unterwegs sind, gleich mal durchgegeben, live von Roberto, also ziemlich live jedenfalls. Er hat ja bei uns auf einen Anrufbeantworter angerufen, so wie auch viele andere das schon getan haben. Ich höre gleich mal alle durch. Und bedanke mich natürlich für den Anruf und für den Service-Tipp. Dankeschön, Roberto, und gute Fahrt.

Too Much Heaven ist für mich der Anlass für ein besonderes Gedenken, und zwar die Opfer eines Anschlages zu ehren. Denn hier ist die ARD-Hitnacht am 23. August 2026, und im Infoprogramm unseres Senders habe ich vorhin einen Beitrag gehört, dass vor genau 2 Jahren der Anschlag von Solingen ganz Deutschland erschüttert hat. Und mich damit ganz genauso, denn auch ich war in der Nacht vom 23. August in den 24. Ihr Begleiter hier im Nachtstudio und war genauso erschüttert von den Vorgängen wie Sie, die ganze Radiofamilie, die immer in der Nacht zusammenkommt. Eine Nacht, die mit einer Eilmeldung begonnen hat und dann die ganze Nacht über Bevölkerungswarnungen mit sich brachte und weitere Eilmeldungen natürlich und eine wahre Welle der Anteilnahme im Radio, die beeindruckend war. Wie wir in solchen Situationen zusammenrücken können. Und wie auch Politiker in Nordrhein-Westfalen, also zum Beispiel der Innenminister, dann sofort gleich nachts noch vor die Presse trat und Informationen gab. Also beruflich ein Tag, der mir für immer in Erinnerung bleibt, an dem ich auch heute nach 2 Jahren besonders an die Anschlagsopfer erinnern möchte. Der Täter hat ja bei dem Messeranschlag 3 Menschen und ermordet und verletzte 8 weitere, davon 4 lebensgefährlich. Allen, die da Angehörige oder Freunde oder Bekannte verloren haben, einen besonderen Gruß von mir und auch den vielen Einsatzkräften, die sofort vor Ort ihr Bestes gegeben haben. Hier ist die ARD-Hitnacht, heute an einem friedlichen 23. August 2026.

Der Skyfall in der ARD-Hitnacht. Und für die Autofahrer hatten wir vorhin bereits die Sperrmeldung von der Autobahn 7 Kassel Richtung Hannover vor Bockenem, weil es dort einen Unfall mit mehreren Fahrzeugen gegeben hatte und die Sperrung der Richtungsfahrbahn. Und jetzt, eine Dreiviertelstunde später, gibt es einen neuen Unfall dort. Jedenfalls wurde gerade mitgeteilt, A7 Kassel Richtung Hannover zwischen Rüdenharz und Bockenem gab es einen neuen Unfall mit 3 Fahrzeugen, Gefahr durch eine ungesicherte Unfallstelle dadurch und aktuell Verzögerungen logischerweise. Ja, kommen Sie gut durch, fahren Sie munter durch die Nacht mit unserer Musik im Autoradio. Harland Oates jetzt, Kiss on my List, um 23.54 Uhr.

So, in 4 Minuten die aktuellen Nachrichten. Diese Woche geht jetzt also zu Ende und bei uns geht sie zu Ende mit Musik der Band, die in dieser Woche in meiner Heimatstadt Halle an der Saale aufgetreten ist. Und mit ihrem Secret-Song natürlich auch. Nein, Secret heißt er ja, nicht Secret. Ja, OMD nämlich. Bis zu den Mitternachtsnachrichten. Hier in der ARD Nacht.

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1: Um 0 Uhr mit Thomas Haag. Guten Morgen. Der AfD-Co-Vorsitzende Krupp Haller hat die Haltung seiner Partei bekräftigt, wonach die Sorge vor dem Klimawandel übertrieben sei. In der ARD warf Krupp Haller der Bundesregierung vor, bei dem Thema Panik zu schüren. Aus dem Hauptstadtstudio Benjamin Großkopf.
2: Für ihn sei es ein ganz normaler Sommer gewesen, sagte Krupp Haller und warf der Bundesregierung einen Zitat Klimahype vor, mit dem Ziel, den Menschen das Geld aus der Tasche zu ziehen. Krupp Haller setzt nach eigener Aussage auf Anpassung, also zum Beispiel Klimaanlagen, vor allem für Seniorenheime und Krankenhäuser oder auf Kühlzonen in Städten.
1: Nach dem Hackerangriff in Berlin sind die beiden betroffenen Senatsverwaltungen wieder online. Das hat der regierende Bürgermeister Wegener mitgeteilt. Es könne noch zu Beeinträchtigungen bei den Arbeitsprozessen kommen. Die Cyberattacke war vor 10 Tagen entdeckt worden. Vorsorglich wurden daraufhin die Senatsverwaltungen für Stadtentwicklung und für Verkehr vom Landesnetz abgetrennt. Sensible Daten seien nicht abgeflossen, hieß es. Wer hinter dem Angriff steckt, ist unklar. Verbände und gesetzliche Krankenkassen begrüßen die Rentenpläne von Gesundheitsminister Linnemann zugunsten pflegender Angehöriger. Sie erklärten, man müsse die Angehörigen pflegebedürftiger Menschen stärker in den Blick nehmen. Oliver Fritzl.
3: Linnemann zufolge wäre es ein falsches Signal, den, Zitat, Alltagshelden Deutschlands den Rentenzuschuss zu kürzen. Der Gesundheitsminister sagt, viele in der CDU, CSU und SPD würden das ähnlich sehen. Wegen des Milliardendefizits in der Pflegeversicherung hatte Linnemanns Vorgängerin Wagen geplant, den Zuschuss für die Rentenversicherung für pflegende Angehörige von 100% auf 70% zu kürzen.
1: Bundesaußenminister Wadefuhl hat bei seinem Ukraine-Besuch den Widerstandswillen des Landes hervorgehoben. Es gebe einen Geist, der russischen Gewalt entgegenzustehen, sagte der CDU-Politiker in Kharkiv. Die zweitgrößte Stadt der Ukraine liegt etwa 30 Kilometer vor der Front. Sie ist regelmäßiges Ziel russischer Angriffe. Am Samstag hat Wadefuhl in der Hauptstadt Kiew unter anderem Präsident Zelensky getroffen und ihm weitere deutsche Unterstützung zugesichert. Fußball-Bundesligist Union Berlin steht in der zweiten Runde des DFB-Pokals. Die Unioner gewannen gestern ihr Auswärtsspiel beim Zweitligavertreter Braunschweig mit 4:2. Ausgeschieden ist dagegen der VfB Krischow. Der Oberligaverein aus dem Spree-Neiße-Kreis unterlag dem Bundesligisten Mainz mit 0:9. Soweit die Nachrichten. 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Das Wetter nachts ist es oft klar und verbreitet auch trocken. Die Tiefstwerte liegen bei 12 bis 7 Grad. Am Tage haben wir einen Wechsel aus Sonne und Wolken. Im Nordosten sind auch immer wieder einzelne Schauer möglich, bei maximal 21 bis 23 Grad.
4: Schönen Dank für die ersten Meldungen des neuen Tages bzw. auch der neuen Woche. Montag ist heute der 24. August und hier ist der Verkehrsservice der ARD. Nach A1 Hamburg Richtung Lübeck zwischen Rheinfeld und Kreuz Lübeck wegen Bergungsarbeiten ist hier gesperrt. Die Umleitung führt über die U11. A7 Kassel Richtung Hannover in Höhe Bockenem ist nach einem Unfall gesperrt. Die A7 Hamburg Richtung Flensburg ist zwischen Tarp und Flensburg wegen Reinigungsarbeiten gesperrt. A38 Halle Richtung Göttingen, hier ist zwischen Leuna und Merseburg Süd nach einem Unfall gesperrt. Die A40 Essen Richtung Duisburg ist zwischen Kreuz Kaiserberg und Kreuz Duisburg wegen Bauarbeiten bis ca. 5 Uhr gesperrt. Die Autobahn 61 ist zwischen Koblenz-Waldesch und Emmelshausen wegen Bauarbeiten noch bis 5 Uhr in beiden Richtungen gesperrt. Bitte der Umleitungsbeschilderung folgen. Und die Autobahn 516 ist zwischen Kreuz Oberhausen und Oberhausen-Eisenheim bis ca. 5 Uhr ebenfalls in beiden Richtungen gesperrt. Dort wird gebaut. Ihnen unterwegs eine muntere Fahrt in den Montag hinein.
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4: Mit Hanno Bauer in Magdeburg. Ich wünsche einen schönen Tag. Wir vergessen einfach, dass Montag ist und nehmen ihn als einen besonderen, weil er ja auch mit schöner Musik beginnt. Billy Ocean hier. European Queen.

0: Forza. Nelly Furtado hier, einen starken Auftritt bekommen wir hier. Forza heißt ja die Stärke, ja. Und die Stärke, die Nacht durchzumachen, soll natürlich diese Sendung geben. Das ist doch ganz klar. Hier ist die ARD-Hitnacht und ganz viele Anrufer haben schon ihren Kurzgruß mit Name und Herkunftsort bei uns hinterlassen unter 0800 80 80 110. Hören wir mal rein.
1: Einen schönen guten Abend. Hier ist die Anja aus Santorin im Allgäu. Ich bin auch ein ständiger Hitnacht-Radio-Hörer. Und ich grüße alle Freunde Jehovas und die, die es noch werden wollen. Ansonsten einen angenehmen Abend, gute Nacht und schlaft schön. Ciao.
2: Hallo, hier ist die Franziska, die Nachteule. Ich grüße den Hanno, seine Radiofamilie und alle Nachtmenschen. Auch die, die unterwegs sein müssen. Gute Fahrt und kommt gut an. Franziska aus Bomberg.
0: Na, dann sind wir ja wieder eine bunte Truppe. Ganz liebe Grüße an alle Nachtmenschen zurück.
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0: Hier ist die ARD Hitnacht. Vorhin die Erinnerung an den Anschlag von Solingen vor 2 Jahren. Und dazu hat ein Hörer oder eine Hörerin noch dieses geschrieben. Als damals das Unglück von Tschernobyl passierte, sagte uns die Klosterschwester, dass etwas ganz Schlimmes passiert sei. Man wisse nicht, was es für Folgen hätte. Der Bildschirm lief auf Österreich 1, Zeit im Bild für Kinder. Ja, also sozusagen nicht das aktuelle Programm unterbrochen. Bei uns war das etwas anders. Ich erinnere mich da sehr gut daran, an die Nacht vor 2 Jahren. Das war also tatsächlich mit vielen Sonder- und Eilmeldungen und natürlich auch mit der Warnung der Bevölkerung, weil man ja am Anfang noch gar nicht wusste, was da eigentlich erst recht passiert ist. Und ja, natürlich auch die Unterbrechungen in unseren aktuellen Nachrichtenformaten, das heißt also bei Tagesschau 24 und im Ersten mit Laufschriften natürlich im Bild und mit den aktuellsten Informationen immer von unseren Live-Reportern vor Ort. Das ist vielleicht der Unterschied zwischen dem Radio oder dem Fernsehen von damals. Tschernobyl ist ja nun auch schon eine ganze Weile her. Und wie wir zurzeit aktuell aufgestellt sind. Hier ist die ARD Hitnacht. Und um das Ganze abzurunden, noch Michael aus Kolmen, der geschrieben hat, hallo Hanno, das war ja Solingen zum Zweiten, leider. Erst rechts außen, dann islamistisch. Scheißextremismus. Kann Mensch nicht einfach nur Mensch sein? Tun, wozu Menschen da sind. Zu lieben. Grüße ans Team und an die Nachtgemeinde. Mit freundlichen Grüßen, Michael aus Kolmen. Kein Wort mehr zuzufügen.
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0: Out of the Dark, ja. Und gemeinsam kommen wir, wie Sie wollen, Out of the Dark, also durch die Nacht bis dorthin, wo es draußen langsam wieder hell wird. Denn hier ist die ARD Hitnacht und so mancher tut ganz entspannte Hobbydinge in der Nacht, so wie Matthias aus Schleswig-Holstein, der, wenn ich es richtig mit halbem Ohr gehört habe, von unserer 0800 80 80 110 gerade mit seinen Modellkränen seine Kuckucksuhrensammlung umschichtet oder... Ja, ich weiß nicht, ob ich es richtig verstanden habe.
1: Ja, hallo, Matthias hier aus Neumünster. Schöne Grüße aus Schleswig-Holstein an der Ostsee. Ja, ich bin auch wieder mit am Start heute Nacht hier und hatte eigentlich einen schönen Tag als Hausmeisterjob und habe ein Bett zusammengebaut und naja, so einiges noch gemacht und so. Ja, und jetzt trinke ich erstmal einen schönen starken Kaffee und ja, und werde mich noch mal ein bisschen zum Erholen zum Modellbau richten. Ich sammle Kräne und habe verschiedene Kräne, große, kleine, kleine Kräne und ja, sammle auch Uhren und Kuckucksuhren habe ich ganz viele, die mache ich heil und so und in der Stube habe ich die alle, große, kleine, mit Melodie und ohne Melodie und so weiter und ja, naja gut, die Musikauswahl ist ja wieder super und ja, ich wünsche allen Hörern noch eine gute Nacht. Tschüss, Matthias aus Neumünster.
0: Großes Lauschkino, ich habe jetzt Bilder vor Augen. Ich glaube, die ganze Radiofamilie auch. Also eine Kransammlung, Kuckucksuhren, soweit das Auge blickt und dabei ein starker Kaffee und die Hitnacht im Radio. Passt. Gruß an die Ostsee.
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0: 0:30 und ein paar Sekunden steht bei mir auf der Uhr. Und für Verkehrsteilnehmer ist das die exakte Zeit für den Verkehrsservice in der ARD-Hitnacht. A1 Hamburg Richtung Lübeck. Hier ist zwischen Rheinfeld und Kreuz Lübeck wegen Bergungsarbeiten immer noch gesperrt. Die Umleitung führt über die U11. Die A7 Kassel Richtung Hannover in Höhe Bockenem ist hier nach einem Unfall gesperrt. Die A7 Hamburg Richtung Flensburg ist zwischen Tarp und Flensburg wegen Reinigungsarbeiten gesperrt. Autobahn 38 Halle Richtung Göttingen, hier ist zwischen Leuna und Merseburg Süd nach einem Unfall gesperrt. Die A40 Essen Richtung Duisburg ist zwischen Kreuz Kaiserberg und Kreuz Duisburg wegen Bauarbeiten bis ca. 5 Uhr gesperrt. Die Autobahn 6 ist zwischen Koblenz-Waldesch und Emmelshausen wegen Bauarbeiten noch bis 5 Uhr in beiden Richtungen gesperrt. Bitte der Umleitungsbeschilderung folgen. Und die Autobahn 516 noch, hier ist zwischen Kreuz Oberhausen und Oberhausen-Eisenheim bis ca. 5 Uhr ebenfalls in beiden Richtungen gesperrt. Gute Fahrt Ihnen unterwegs.
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0: Mit Hanno Bauer in Magdeburg. Ich grüße schön. Und das hier ist Musik zum Wachbleiben von den Pet Shop Boys zu Derby.

0: Robin Williams, Go Gentle. Und Stefan aus Cuxhaven hat geschrieben, Moin Hanno aus Cuxhaven, Grüße an alle, die arbeiten müssen. Ja, ich weiß, Stefan, du gehörst da nicht mehr dazu. Ja. Ja, und er schreibt weiter. Und natürlich auch Grüße an alle Nachteulen. Kommt gut in den Tag. Na, dann haben wir ja noch ein paar Stunden Zeit, um gemeinsam gut in den Tag zu kommen. Gruß zurück, lieber Stefan. Und natürlich einen guten Ruhestand wünsche ich. Ich glaube, das ist bestimmt sehr kompliziert für jemanden, der so wie du immer im Feuerwehrdienst gestanden hat und seine Schichtdienste gemacht hat, dann auch tatsächlich irgendwann mal nachts Schlaf zu finden. Also ich kann es völlig verstehen und hoffe, dass die Musik irgendwie hilft, durch die Nacht zu kommen. Also, ganz liebe Grüße von hier. So, wen haben wir dann hier? Holger hat geschrieben, hallo, guten Abend. Es hat vor circa 10 Minuten eine ganz liebe Frau mit einer außergewöhnlichen schönen Stimme Grüße an alle gesendet. So eine tolle Stimme habe ich noch nie gehört. Wäre es möglich, meine Nummer weiterzuleiten? Lieben Dank und viele Grüße, Holger. Nein, Holger, kann ich leider nicht. Ist doch ein Anrufbeantworter gewesen. Ich habe da keine Nummer, die ich irgendwie informieren könnte. Also, Kontaktwünsche wie dieser gehen meistens nicht, jedenfalls nicht, wenn es sich um irgendwelche Anrufe gehandelt hat. Bei E-Mails wäre es schon was anderes, dann geht's dann doch irgendwie, wenn beide das wollen, also wenn beide das auch tatsächlich hier signalisieren, wir möchten gerne miteinander Kontakt aufnehmen, dann geht das natürlich, aber nee, also hier in dem Falle kann ich leider nichts dafür tun. Das sind unsere Kontaktmöglichkeiten, genau, ARD-hitnacht@mdr.de oder natürlich die 0800 80 80 110. Bin gerade ein bisschen durcheinander gekommen, weil wir ja diese Nummer, diese 0800 80 80 110 vorher vor allem im ARD-Abend genutzt haben. Jetzt also für beide Sendungen und ich freue mich drüber.
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0: Zack, und ich sage gerade, ich freue mich drüber, kommt hier eine rote Falschfahrermeldung rein. Achtung, bitte auf der Autobahn 7 zwischen Kreuz Hannover Ost und Hannover Anderten kommt ein Falschfahrer entgegen. Bitte ganz rechts fahren, nicht überholen. Achtung, bitte auf der Autobahn 7 zwischen Kreuz Hannover Ost und Hannover Anderten ist ein Falschfahrer unterwegs.

0: You Alright? Na, das möchte ich doch auch sagen für Valina, die sich bei uns gemeldet hat unter 0800 80 80 110.
1: So, Hanno, hier ist Valina aus Nürnberg. Vor einiger Zeit hast du ein paar Infos zur Schafskälte ins Land gesandt.
0: Ja, erinnere ich mich.
1: Und da ist mir doch glatt eine Bauernregel eingefallen. Diese lautet: Hörst du in der Nacht den Bauer, wirst du immer schlauer. Viele Grüße aus Nürnberg. Ciao.
0: Ciao, ciao, Alina. Ja, geht mir ja mit Ihnen und mit euch ja auch immer so. Also hier kommen so viele Themen auf, da lernt man wirklich immer dazu. Ich finde das wunderschön und dazu sind ja solche Nächte auch da.
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0: Und Spaß macht's auch noch. Dankeschön auch zurück an alle Hörerinnen und Hörer.

Jennifer Rush mit cooler, flotter Popmusik für die Nacht, in der sich das Wetter ja schon wieder beruhigt hat. Gestern war es ja so stürmisch, dass am Abend Bäume umgestürzt waren, hatte ich die ganze Zeit in den Verkehrsmeldungen. Heute können wir ganz gelassen auf den Wind pfeifen. Also pfeifen in diesem Liedchen hier aus Hannover. Gruß an die Scorpions.

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1: Um 1 Uhr mit Thomas Haag. Guten Morgen. Der AfD-Co-Vorsitzende Chrupalla hat die Haltung seiner Partei bekräftigt, wonach die Sorge vor dem Klimawandel übertrieben sei. In der ARD warf Chrupalla der Bundesregierung vor, bei dem Thema Panik zu schüren. Aus dem Hauptstadtstudio Benjamin Großkopf.
2: Für ihn sei es ein ganz normaler Sommer gewesen, sagte Chrupalla und warf der Bundesregierung einen Zitat Klimahype vor, mit dem Ziel, den Menschen das Geld aus der Tasche zu ziehen. Chrupalla setzt nach eigener Aussage auf Anpassung, also zum Beispiel Klimaanlagen, vor allem für Seniorenheime und Krankenhäuser oder auf Kühlzonen in Städten.
1: 4 Wochen vor der Wahl zum Berliner Abgeordnetenhaus ist ab heute der Wahlomat für die Bundeshauptstadt freigeschaltet. Anhand von 38 Thesen zu politischen Fragestellungen will die digitale Plattform zur Orientierung beitragen. Wählerinnen und Wähler können dort vergleichen, welche der 17 zugelassenen Parteien am ehesten mit den eigenen Positionen übereinstimmen. Zusammengestellt wurde das Angebot von der Bundeszentrale für politische Bildung. Die gesetzlichen Krankenkassen unterstützen das Vorhaben von Gesundheitsminister Linnemann, pflegende Angehörige bei der Rente mehr in den Blick zu nehmen. Der Chef des GKV-Spitzenverbandes Blatt sagte, die ursprünglich vorgesehenen Kürzungen seien ein falscher Ansatz. Es sei gut, dass Linnemann das nun ändern wolle. Linnemanns Amtsvorgängerin Waken hatte geplant, den Zuschuss für die Rentenversicherung bei pflegenden Angehörigen zu kürzen. Die Ukraine feiert heute ihren 35. Unabhängigkeitstag. Großflächige Veranstaltungen wie noch vor 5 Jahren sind nicht geplant, aus Angst vor Luftangriffen. Aus Kiew Florian Kellermann.
3: Das bedeutendste Ereignis in der Hauptstadt Kiew wird ein Galakonzert in der Oper sein. Überall im Land gibt es, wo dies einigermaßen sicher möglich ist, kleinere Veranstaltungen, Ausstellungen, Handwerkermärkte, Marathonläufe für alle. Auch wo Präsident Volodymyr Zelensky seine Rede halten wird, ist unklar. Am Nachmittag findet ein Treffen der Unterstützerländer der Ukraine statt, der sogenannten Koalition der Willigen. Die Ukraine hofft vor allem auf mehr Unterstützung bei der Flugabwehr vor dem Winter.
1: Fußball-Bundesligist Union Berlin steht in der 2. Runde des DFB-Pokals. Die Unioner gewannen gestern ihr Auswärtsspiel beim Zweitligavertreter Braunschweig mit 4:2. Ausgeschieden ist dagegen der VfB Krichow. Der Oberliga-Verein aus dem Spree-Neiße-Kreis unterlag dem Bundesligisten Mainz mit 0:9. Soweit die Nachrichten. 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Das Wetter nachts oft klar und verbreitet trocken. Die Tiefstwerte liegen bei 12 bis 7 Grad. Am Tage haben wir einen Wechsel aus Sonne und Wolken. Im Nordosten sind auch einzelne Schauer möglich bei 21 bis 23 Grad.
4: Schönen Dank fürs 3-Minuten Nachrichtenupdate. Von mir jetzt der Blick auf die Straßen im Lande. Hier ist der Verkehrsservice in der ARD-Hitnacht. Ja, der Falschfahrer auf der Autobahn 7 wird immer noch gemeldet, ist allerdings schon so lange in den Meldungen drin, dass ich mal denke, dass es gleich die Entwarnung geben sollte. Da er aber noch drin steht, muss ich ihn auch lesen. Achtung bitte, auf der Autobahn 7 zwischen Kreuz Hannover Ost und Hannover Anderten ist vorhin ein Falschfahrer gemeldet worden. Bitte immer noch ganz rechts fahren, nicht überholen. Dann A7, die Norderelbbrücke, ist bis zum Morgen mehrfach kurzfristig gesperrt. A7 Kassel Richtung Hannover in Höhe Bockenem ist nach dem Unfall immer noch gesperrt. A38 Halle Richtung Göttingen, hier ist zwischen Leuna und Merseburg Süd nach einem Unfall gesperrt. Die A40 Essen Richtung Duisburg ist zwischen Kreuz Kaiserberg und Kreuz Duisburg wegen Bauarbeiten bis ca. 5 Uhr heute Morgen gesperrt. Die A61 ist zwischen Koblenz-Waldesch und Emmelshausen wegen Bauarbeiten noch bis 5 Uhr in beiden Richtungen gesperrt. Die A516 ist zwischen Kreuz Oberhausen und Oberhausen-Eisenheim bis ca. 5 Uhr in beiden Richtungen gesperrt. Und dann noch die Bundesstraße 71 ist zwischen Engersen und Kakerbeck nach einem Unfall in beiden Richtungen gesperrt. Ihnen unterwegs eine muntere Fahrt wünsche ich.
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4: Tata, und habe ich es nicht vorausgesagt, gerade eben gibt's die Entwarnung von der Autobahn 7, kein Falschfahrer mehr zwischen Kreuz Hannover Ost und Hannover Anderten. Dort fahren alle wieder in die richtige Richtung. Könnte man bejubeln, die hier scheinen drüber zu klagen.
6: Ja.
4: Anne Bauer ist hier in Magdeburg. Hallöchen.

0: Christopher Cross, Ride Like the Wind. Ja, die Zeit vergeht mal wieder wie im Fluge. So ist das. Und Waltraud hat mir geschrieben ins Studio an ard-sitnacht@mdr.de. Na, Herr Bauer, sind Sie gerade am Schreiben? Ich sitze auch, und zwar vor meiner Buchführung. Naja, schreiben. Also ich meine, manchmal höre ich die Anrufe ab, die so unter 0800 80 80 110 eintreffen. Manchmal schreibe ich natürlich zurück, wenn die Zeit reicht, um natürlich auch solche E-Mails zu beantworten. Und ja, deswegen, ich war gerade nicht am Schreiben, sondern habe die nächsten Musiken vorgehört, damit ich auch weiß, was ich dann gleich spiele. Und Waltraud hat weitergeschrieben, guten Abend, lieber Moderator, kennen Sie mich noch? Ja, natürlich erinnere ich mich, Waltraud. Wie ist es Ihnen zwischenzeitlich ergangen? Mir ganz gut, Dankeschön. Und Ihnen? Ja, sie hat geschrieben, ich bin im Moment etwas traurig, eine Freundin aus Wernigerode ist verstorben. Hoffentlich höre ich noch einige meiner Lieblingslieder in der heutigen Sendung. Liebe Grüße nach Magdeburg, Ihre Waltraud. Waltraud, ja, dann grüße ich ganz lieb zurück. Ich hoffe, Ihnen ist nicht zu traurig ums Herzen und ansonsten hoffe ich, dass wir, die Radiofamilie, sie ein wenig wieder aufbauen können. Viel Spaß jetzt mit der Buchführung und natürlich, ich hoffe, dass für Sie die ein oder andere Musik dabei ist. So soll es sein.
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0: Ganz liebe Grüße zurück, Waltraud.

0: Nena Leuchtturm in der ARD-Hitnacht. Dabei hatten wir die fröhliche Anruferin mit dem Gruß an alle Zeugen Jehova doch vorhin schon im Radio. Da hätte Leuchtturm ja noch besser gepasst. Nee, das ist ja der Wachturm. Okay, hätte ich beinahe verwechselt. Jetzt haben wir auch zwei Grüße im Doppelpack und zwar von Lutz und Heiner.
1: Hallo, hallo. Schön, dass du am Mikro bist. Lutz aus Dresden hier. Ich werde noch zweimal schönsten Ehrenamt die Arbeit machen und mit dir im Ohr funktioniert das hervorragend. Also, eine schöne Schicht dir. Tschüss.
2: Ich grüße die ARD-Hitnacht-Familie und bin sehr froh, dass Hanno Bauer aus Magdeburg wieder da ist, weil ich ihn am besten von allen Leuten verstehe. Danke, der Heiner aus München. Ciao.
0: Heiner, ich kann das Kompliment mal zurückgehen. Ich verstehe nicht alle aus München sehr gut, aber Sie konnte ich mit Ihrem hervorragenden Hochdeutsch sehr gut verstehen. Und Dankeschön auch, lieber Lutz in Dresden.

0: to nowhere. Die Straße ins Nirgendwo müssen wir unbedingt vermeiden. Nicht, dass Sie irgendwann auch feststellen, wir sind hier auf der Straße ins Nirgendwo wie die Talking Heads. Daher auch unsere komplette Verkehrsübersicht zur halben Stunde. 1:30 Uhr ist hier der Verkehrsservice der ARD Hitnacht. A1, die Norderelbbrücke, ist bis zum Morgen mehrfach kurzfristig gesperrt. Schuld auch hier wieder ein Schwertransport oder mehrere, die da durch müssen. A7, Kassel Richtung Hannover in Höhe Bockenem, ist immer noch nach dem Unfall vorhin gesperrt. Die A40 Essen Richtung Duisburg ist zwischen Kreuz Kaiserberg und Kreuz Duisburg wegen Bauarbeiten gesperrt bis morgens um 5. Die Autobahn 61 ist zwischen Koblenz-Waldesch und Emmelshausen wegen Bauarbeiten noch bis 5 Uhr in beiden Richtungen gesperrt. Bitte hier der Umleitungsbeschilderung folgen. Und dann noch zum Schluss die Autobahn 516. Hier ist zwischen Kreuz Oberhausen und Oberhausen-Eisenheim bis ca. 5 Uhr in beiden Richtungen gesperrt. Gute Fahrt!
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0: Hanne Bauer hier in Magdeburg. Achtung, Rockgitarre, los geht's! Hey.

Tina Turner mit GoldenEye aus James Bond natürlich. Und das ist natürlich unsere beste Soundtrack-Musik für die Nacht. Gerade eben gehört. So, jetzt machen wir mal ein bisschen poppiger weiter mit Nick Kershaw und I Won't Let the Sun Go Down on Me.

0: Hier ist die ARD Hitnacht. Und ja, wir hatten ja gerade eben, wer war es denn eigentlich? Wir hatten diesen Hörer aus München, der sich gefreut hat, dass er mich ganz gut verstehen kann und ich mich gefreut habe, dass ich ihn auch sehr gut verstehe. Jetzt fährt es mir ehrlich gesagt schon ein klein wenig schwerer, da genau dasselbe zu sagen bei diesem Anrufer oder dieser Anruferin aus der Oberpfalz.
1: Hallo, hier ist Claudia aus Maxi der Heidhof der Oberpfalz. Möchte bei euch bedanken für eure super Musik. Möchte mich auch bedanken. Alles Gute und an ihr Team. Und ich hoffe, dass ich mal

0: 10 Minuten vor 2 ist es. Und Traudel in Hannover hat die Schönheit ihres eigenen Bundeslandes, also Niedersachsen, durch einen Heideausflug genießen können. Sie hatte ein verlängertes Wochenende, also ein nach vorne verlängertes. Und hat geschrieben, hallo Hanno, am Freitag hatten wir so einen schönen Ausflug in die Heidelandschaft im Naturpark Südheide in Niedersachsen. Eigentlich wollten wir, meine Freundin mit Mann Bernd und ich, in die Heide fahren. Dann fiel uns beiden Frauen ein, in Celle ist doch so ein Outlet für Klamotten. Also haben wir unsere Männer im Auto gelassen. Dauert ja wohl nicht lange. Der Laden ist allerdings sehr groß und bis man alles gesehen hat, dauerte es schon ein paar Stunden. Wir hatten dann jeder zwei große volle Tüten und sind zum Auto. Die Männer waren eingeschlafen. Wir ins Auto, die Männer wurden sogar wieder wach. Dann konnten wir endlich in die Heide und zwar an den Angelbecksteich. Ein guter Weg für mich, weil barrierefrei. Wir sind also eine Stunde rumgelaufen. Die anderen konnten zwischendurch gut Pause auf Bänken machen. Ich nicht. Ich habe ja meinen Stuhl immer dabei. Getränke hatten wir mit, alles gesehen und dann Richtung Heimat. Für uns Frauen ein erfolgreicher Tag. Es war auf jeden Fall ein toller Freitag. Traudel, ganz lieben Dank fürs Teilhaben lassen der ganzen Radiofamilie an diesem herrlichen Ausflug. Die Heide hätte mir besonders gut gefallen, aber ganz besonders gut finde ich es auch, im Auto einzuschlafen. Also bei so einer willkommenen Gelegenheit jedenfalls. Herrlich, Parkplatzschläfchen sind einfach die erholsamsten. Ich kann es voll nachvollziehen. Ganz liebe Grüße an alle, die dabei waren, ob jetzt beim Shoppen oder beim Schnarchen.
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Meat Love. 3:02 ist es, gleich die aktuellen Nachrichten. Ah, und das hier, das ist doch Sisi Ketch. Und ganz schnell noch die Heidi, die geschrieben hat, hallo Hanno, die Nachricht aus der Oberpfalz war gar nicht im Dialekt. Die Frau hat Hochdeutsch gesprochen. Liebe Grüße von Heidi aus bei München. Ganz liebe Grüße zurück.

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1: Um 2 Uhr mit Thomas Haag. Guten Morgen. Der AfD-Co-Vorsitzende Chrupalla hat die Haltung seiner Partei bekräftigt, wonach die Sorge vor dem Klimawandel übertrieben sei. In der ARD warf Chrupalla der Bundesregierung vor dem Thema Panik zu schüren. Aus dem Hauptstadtstudio Benjamin Großkopf.
2: Für ihn sei es ein ganz normaler Sommer gewesen, sagte Chrupalla und warf der Bundesregierung einen Zitat Klimahype vor, mit dem Ziel, den Menschen das Geld aus der Tasche zu ziehen. Chrupalla setzt nach eigener Aussage auf Anpassung, also zum Beispiel Klimaanlagen, vor allem für Seniorenheime und Krankenhäuser oder auf Kühlzonen in Städten.
1: 4 Wochen vor der Wahl zum Berliner Abgeordnetenhaus ist ab heute der Wahl-O-Mat für die Bundeshauptstadt freigeschaltet. Anhand von 38 Thesen zu politischen Fragestellungen will die digitale Plattform zur Orientierung beitragen. Wählerinnen und Wähler können dort vergleichen, welche der 17 zugelassenen Parteien am ehesten mit den eigenen Positionen übereinstimmen. Zusammengestellt wurde das Angebot von der Bundeszentrale für politische Bildung. In Berlin und Brandenburg beginnt heute das neue Schuljahr. Brandenburgs Schulen erwarten mehr als 324.000 Kinder, so viele wie seit 20 Jahren nicht mehr. Berlin meldet mit fast 405.000 schulpflichtigen Mädchen und Jungen sogar ein Allzeithoch. Gleichzeitig beklagen beide Bundesländer einen eklatanten Lehrkräftemangel. Entwicklungshilfe trägt in Deutschland dazu bei, Hunderttausende Arbeitsplätze zu sichern. In einer Studie der Universität Göttingen steht, dass mit jedem Euro, den Deutschland in die Entwicklungszusammenarbeit mit einem Partnerland investiert, die deutschen Warenausfuhren um 2,50 Euro steigen. Die zusätzlichen Exporte tragen demnach dazu bei, rund 380.000 Jobs in Deutschland zu schaffen und zu halten. Die Ukraine feiert heute ihren 35. Unabhängigkeitstag. Großflächige Veranstaltungen wie noch vor 5 Jahren sind nicht geplant, aus Angst vor Luftangriffen. Aus Kiew, Florian Kellermann.
3: Das bedeutendste Ereignis in der Hauptstadt Kiew wird ein Galakonzert in der Oper sein. Überall im Land gibt es, wo dies einigermaßen sicher möglich ist, kleinere Veranstaltungen, Ausstellungen, Handwerkermärkte, Marathonläufe für alle. Auch wo Präsident Volodymyr Zelensky seine Rede halten wird, ist unklar. Am Nachmittag findet ein Treffen der Unterstützerländer der Ukraine statt, der sogenannten Koalition der Willigen. Die Ukraine hofft vor allem auf mehr Unterstützung bei der Flugabwehr vor dem Winter.